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6: Ich bin Moritz Einzel. Die Europäische Union hat offiziell Beitrittsgespräche mit der Ukraine aufgenommen. In Luxemburg ist der erste Verhandlungsabschnitt eröffnet worden. Da werden Themenbereiche wie das Justizsystem, der Grundwerteschutz und die Sicherheit abgearbeitet. EU-Beitrittskandidaten müssen nachweisen, dass ihre Rechtssysteme, der Grenzschutz und die Polizei EU-Standards entsprechen. Vor dem Hintergrund eines bevorstehenden Deals zwischen den USA und dem Iran hat US-Vizepräsident Vance versichert, dass es keine finanziellen Zugeständnisse an Teheran gebe. Kein einziger Dollar aus amerikanischen Mitteln werde an den Iran fließen, sagte Vance. Beide Seiten haben das Rahmenabkommen unterdessen bereits digital unterzeichnet. Der Iran-Konflikt ist auch Thema beim G7-Gipfel im französischen Evian, der am Abend begonnen hat. Bayerns Ministerpräsident und CSU-Chef Söder will an der umstrittenen Ausweitung der Mütterrente festhalten. Nach einer Parteivorstandssitzung in München hat Söder die Maßnahme als Herzensangelegenheit der CSU bezeichnet.
7: Und die Mütterrente ist ein kleiner Beitrag mit großer Gerechtigkeitswirkung für viele Millionen Frauen in Deutschland, über die 10 Millionen Renten, die davon in Deutschland betroffen sind. Und wir bekommen aus der Bevölkerung unglaublich viel Zuspruch. Deswegen werden wir das nicht ändern.
6: Auch Müttern älterer Kinder sollen die Erziehungszeiten bei der Rente angerechnet werden. Das bayerische Raumfahrt-Startup ESA Aerospace hat den geplanten zweiten Testflug seiner Trägerrakete schon wieder verschoben, jetzt schon zum vierten Mal. Nach Angaben des Unternehmens aus Ottobrunn bei München war wieder ein technisches Problem der Grund. Die Spektrum-Rakete soll nach der Serienreife zivile und militärische Satelliten in erdnahe Umlaufbahnen bringen. Die spanische Fußballnationalmannschaft ist zum WM-Auftakt nicht über ein Unentschieden hinausgekommen. Der Europameister spielte gegen den WM-Neuling Kap Verde nur 0:0. Außerdem trennten sich Belgien und Ägypten 1:1. Nach der Partie Saudi-Arabien gegen Uruguay stehen sich ab 3 Uhr noch der Iran und Neuseeland gegenüber.
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8: Mit Tanja Scholl. Die lange Nacht der Wissenschaften bei uns steht auf der Kippe, denn den bisherigen Veranstalter Kulturidee GmbH wird es ab Oktober so nicht mehr geben. Er wird verkauft oder liquidiert. Die Wissenschaftsnacht im Städtedreieck Nürnberg-Fürth-Erlangen ist für die Macher zu einem zu hohen finanziellen Risiko geworden. Nach eigenen Angaben müssten sie eine Vorfinanzierung im höheren sechsstelligen Bereich stemmen und das lange bevor die ersten Einnahmen fließen. Zudem wird es immer schwieriger, ausreichend Sponsoren zu finden. Die Lange Nacht der Wissenschaften hat bisher 12-mal stattgefunden. Ob das Format in einer anderen Form weitergeführt wird, ist derzeit unklar.
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1: Ich bin Moritz Einzel. Bei der Fußball-WM in den USA, Mexiko und Kanada beginnt in diesen Minuten die Partie Iran gegen Neuseeland in Inglewood bei Los Angeles. Die Auftaktpartie der iranischen Nationalmannschaft hat natürlich auch eine politische Dimension vor dem Hintergrund des Krieges zwischen den USA und dem Iran und jüngst dem vorläufigen Friedensabkommen. Sportlich gab es schon 3 Partien an diesem Spieltag, allesamt ohne Sieger. Saudi-Arabien und Uruguay trennten sich 1:1, Belgien gegen Ägypten endete auch 1:1 und Spanien kam am frühen Abend sensationell gegen Kap Verde nicht über ein 0:0 hinaus. Nach dem vorläufigen Friedensabkommen zwischen den USA und dem Iran ist noch nicht so wirklich klar, was eigentlich drinsteht und was daraus folgt. Deutschland könnte zum Beispiel bei der Minenräumung in der Straße von Hormuz helfen, Außenminister Wadefuhl im ZDF.
2: Aber wir müssen jetzt erst einmal wissen, ist wirklich klar, es gibt keine Kampfhandlungen? Ist wirklich klar, dass von beiden Seiten gewollt ist, dass andere die Minen räumen? Wenn wir das wissen, können wir darüber reden.
1: Vorsorglich hatte die Bundeswehr bereits einen Minenräumer auf den Weg geschickt. Zwischen Union und SPD gibt es ja Streit um die BAföG-Reform. Damit muss Schluss sein, fordert das Deutsche Studierendenwerk. Vorstandschef Anbuhl sagte der Rheinischen Post, der Zickzackkurs der Bundesregierung beim BAföG sei ein verheerendes Signal. Das Budget vieler Studierender sei auf Kante genäht und diese Naht drohe nun zu reißen. Nach dem Absturz eines B-52-Bombers mit 8 Besatzungsmitgliedern an Bord rechnet das US-Militär nicht mit Überlebenden. Die Maschine ist bei einem Testflug in Kalifornien kurz nach dem Start abgestürzt. Die Ursache ist noch unklar. Der Militärflughafen Edwards Air Force wurde vorerst geschlossen. Fast die Hälfte aller Kinder weltweit, rund 1,1 Milliarden, sind mindestens 3 Klimagefahren gleichzeitig ausgesetzt. Dürren, extreme Hitze und Hitzewellen sind einem UNICEF-Bericht zufolge die häufigste Kombination von Klimagefahren. Kinder leiden demnach stärker unter den Folgen des Klimawandels als Erwachsene.
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3: Mit Tanja Scholl. Rauf aufs Rad und Kilometer sammeln. Die Aktion Stadtradeln hat begonnen. Und Nürnberg und Fürth wollen in diesem Jahr ein besonderes Zeichen setzen. Zum ersten Mal gibt es ein Stadtradeln-Derby. Beide Städte starten gleichzeitig in den Wettbewerb. Fürths Oberbürgermeister Thomas Jung.
4: Das Thema ist ja auch stadtübergreifend wichtig. Viele, die in Fürth arbeiten, die leben in Nürnberg und umgekehrt. Und deswegen ist Stadtradeln eine echte Challenge für beide Städte. Und wir sind da gut unterwegs und wollen eine natürlich faire Zusammenarbeit.
3: Fürth und Nürnberg veranstalten am 20. Juni einen gemeinschaftlichen Aktionstag rund um das Thema Radverkehr. Unter der Theodor-Heuss-Brücke in Nürnberg wird es verschiedene Informations- und Mitmachangebote geben.
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1: In zwei neuen Filmen in unseren fränkischen Kinos geht es um einen geheimen Geheimbund und eine gruselige Gruselpuppe. Vorhang auf für Manipulation und Dolly. Chase und seine Freundin Macy wandern zu Beginn von Dolly in einem Wald. Dabei entdecken sie plötzlich eine Sammlung von Puppen an und neben den Bäumen.
2: Eine Art Kunstprojekt?
3: Ein Kunstprojekt? So weit draußen?
2: Können wir jetzt weiter?
3: Die sind süß, ich will sie einpacken.
2: Ich hätte gern, dass du sie nicht einpackst und wieder zurücklegst.
3: Willst du sie nicht küssen?
2: Ich will das nicht anfassen.
3: Na toll.
1: Und dann kommt da ein als Puppe verkleideter Mensch um die Ecke. Chase wird zerhackt und Macy in das Haus der grausamen Puppe verschleppt. Aber sie kann fliehen und trifft auf einen Park Ranger.
4: Hat ein Bär dich angegriffen?
3: Eine Frau!
4: Eine, bitte was?
3: Mit einer Porzellan-Puppen-Maske.
4: Oh, shit.
3: Sie kommt gleich, wir müssen weg sein, bevor sie hier
4: ist. Okay, ich steig ins Auto und der Erste-Hilfe-Kasten ist hinten drin. Hol den und ich komm gleich.
3: Okay.
4: Ich regle das hier.
1: Für Fans blutiger Slasher-Filme ist Dolly genau das Richtige und deshalb auch erst ab 18 Jahren freigegeben. Seit er ein Kind ist, gehört Matteo in Manipulation einer mächtigen Geheimgesellschaft an. Jetzt, da er älter ist, wird er befördert und soll den Pater Vitus von seinem Geheimbund überzeugen.
5: In unseren Reihen haben wir sehr einflussreiche Persönlichkeiten, die Macht und die Ressourcen haben, eure Interessen zu schützen.
6: Wissen Sie, Matteo, für mich persönlich sind Werte nicht durch Geld zu ersetzen oder durch Macht.
5: Aber es ist doch leichter, seine Ziele von einer mächtigeren Position durchzusetzen, oder?
1: Den widerspenstigen Pater spielt Heino Ferch. Manipulation ist der erste große Spielfilm des erst 26-jährigen Regisseurs David Balda. Die Idee dazu kam ihm durch Recherchen über Kirchen und Geheimorganisationen während der Corona-Pandemie. Stefan Grundler, Redaktion Gong 97.1.

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3: Ich bin Moritz Einzel. Bei der Fußball-WM in den USA, Mexiko und Kanada beginnt in diesen Minuten die Partie Iran gegen Neuseeland in Inglewood bei Los Angeles. Die Auftaktpartie der iranischen Nationalmannschaft hat natürlich auch eine politische Dimension vor dem Hintergrund des Krieges zwischen den USA und dem Iran und jüngst dem vorläufigen Friedensabkommen. Sportlich gab es schon 3 Partien an diesem Spieltag, allesamt ohne Sieger. Saudi-Arabien und Uruguay trennten sich 1:1, Belgien gegen Ägypten endete auch 1:1 und Spanien kam am frühen Abend sensationell gegen Kap Verde nicht über ein 0:0 hinaus. Nach dem vorläufigen Friedensabkommen zwischen den USA und dem Iran ist noch nicht so wirklich klar, was eigentlich drinsteht und was daraus folgt. Deutschland könnte zum Beispiel bei der Minenräumung in der Straße von Hormuz helfen, Außenminister Wadefuhl im ZDF.
4: Aber wir müssen jetzt erst einmal wissen, ist wirklich klar, es gibt keine Kampfhandlungen? Ist wirklich klar, dass von beiden Seiten gewollt ist, dass andere die Minen räumen? Wenn wir das wissen, können wir darüber reden.
3: Vorsorglich hatte die Bundeswehr bereits einen Minenräumer auf den Weg geschickt. Zwischen Union und SPD gibt es ja Streit um die BAföG-Reform. Damit muss Schluss sein, fordert das Deutsche Studierendenwerk. Vorstandschef Anbuhl sagte der Rheinischen Post, der Zickzackkurs der Bundesregierung beim BAföG sei ein verheerendes Signal. Das Budget vieler Studierender sei auf Kante genäht und diese Naht drohe nun zu reißen. Nach dem Absturz eines B-52-Bombers mit 8 Besatzungsmitgliedern an Bord rechnet das US-Militär nicht mit Überlebenden. Die Maschine ist bei einem Testflug in Kalifornien kurz nach dem Start abgestürzt. Die Ursache ist noch unklar. Der Militärflughafen Edwards Air Force wurde vorerst geschlossen. Fast die Hälfte aller Kinder weltweit, rund 1,1 Milliarden, sind mindestens 3 Klimagefahren gleichzeitig ausgesetzt. Dürren, extreme Hitze und Hitzewellen sind einem UNICEF-Bericht zufolge die häufigste Kombination von Klimagefahren. Kinder leiden demnach stärker unter den Folgen des Klimawandels als Erwachsene.
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5: Mit Tanja Scholl. Erneut ist eine Seniorin in der Nürnberger Heroldstraße Opfer einer dreisten Betrugsmasche geworden. Ein Pärchen hatte sich als Polizeibeamter ausgegeben und die Frau so um ihren Schmuck gebracht. Das Betrügerpaar rief die Frau an und warnte sie vor einem bevorstehenden Einbruch. Deshalb würden zeitnah Beamte zu ihr kommen, um ihre Wertsachen zu sichern. Als es kurz darauf klingelte, öffnete die Seniorin einem Mann und einer Frau die Tür. Das Duo trug eine Kommode mit mehreren tausend Euro an Schmuck aus der Wohnung, angeblich um das Möbelstück zu fotografieren. Als die ältere Dame misstrauisch wurde, waren die falschen Polizeibeamten bereits verschwunden. Laut der echten Polizei handelte es sich um eine etwa 30-jährige Frau und einen etwa 20 Jahre alten Mann. Die Ermittler bitten Zeugen, sich zu melden.
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2: Ich bin Moritz Einzel. Obwohl soziale Medien immer wichtiger werden, bleibt das Vertrauen in Nachrichten hierzulande stabil. Das geht aus einer aktuellen Reuters-Studie hervor. 46% der erwachsenen Internetnutzerinnen und Nutzer gaben demnach an, dem Großteil der Nachrichten meist vertrauen zu können. Deutschland gehöre zu den wenigen Ländern, in denen das Vertrauen zuletzt nicht weniger geworden sei. Cyberangriffe, Propaganda, Spionage. In Berlin will Bundesinnenminister Dobrindt heute ein gemeinsames Zentrum zur Abwehr hybrider Bedrohungen eröffnen. Es soll helfen, hybride Angriffe wie die aus Russland schneller zu erkennen und sich dagegen zu wehren. Tanja Wagner berichtet.
3: Ziel solcher Attacken kann es sein, andere Staaten zu destabilisieren, indem die öffentliche Meinung manipuliert wird, etwa vor Wahlen. Auch staatlich gelenkte Cyberangriffe zählen zum Werkzeugkasten hybrider Kriegsführung. Das neue Zentrum in Berlin soll die Abwehr solcher Attacken organisieren. Es geht darum, dass sich Polizei von Bund und Ländern, die deutschen Nachrichtendienste und andere Behörden dort rasch austauschen und Gegenmaßnahmen ergreifen können.
2: Im französischen Evian hat der G7-Gipfel begonnen. Themen sind das Abkommen zwischen den USA und dem Iran, aber natürlich auch der Ukraine-Krieg. Bundeskanzler Merz äußerte sich vorsichtig optimistisch, dass es die Chance für Diplomatie geben könnte. Die Ukraine sei in einer Position der Stärke und die russische Wirtschaft sei stark geschwächt. Das bayerische Raumfahrt-Startup ESA Aerospace hat weiter mit technischen Problemen zu kämpfen. Der für den Abend geplante Start einer Trägerrakete vom Weltraumbahnhof Andøya in Norwegen wurde daher erneut abgesagt. Das Unternehmen aus Ottobrunn bei München will mit der Rakete Satelliten in erdnahe Umlaufbahnen bringen. Vor der Partie Iran gegen Neuseeland bei der Fußball-WM sind beim Abspielen der iranischen Hymne im Stadion laute Pfiffe zu hören gewesen. Wegen des Iran-Kriegs ist die Partie in Inglewood bei Los Angeles politisch stark aufgeladen. Vor dem Stadion gab es Protestbekundungen. Vorher gab es an diesem WM-Spieltag schon 3 Partien, allesamt ohne Sieger. Saudi-Arabien gegen Uruguay 1:1, Belgien, Ägypten ebenfalls 1:1 und Spanien gegen Kap Verde 0:0.
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4: Mit Tanja Scholl. Die lange Nacht der Wissenschaften bei uns steht auf der Kippe. Denn den bisherigen Veranstalter Kulturidee GmbH wird es ab Oktober so nicht mehr geben. Er wird verkauft oder liquidiert. Die Wissenschaftsnacht im Städtedreieck Nürnberg-Fürth-Erlangen ist für die Macher zu einem zu hohen finanziellen Risiko geworden. Nach eigenen Angaben müssten sie eine Vorfinanzierung im höheren sechsstelligen Bereich stemmen. Und das lange bevor die ersten Einnahmen fließen. Zudem wird es immer schwieriger, ausreichend Sponsoren zu finden. Die lange Nacht der Wissenschaften hat bisher 12-mal stattgefunden. Ob das Format in einer anderen Form weitergeführt wird, ist derzeit unklar.

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6: Ich bin Moritz Einzel. Obwohl soziale Medien immer wichtiger werden, bleibt das Vertrauen in Nachrichten hierzulande stabil. Das geht aus einer aktuellen Reuters-Studie hervor. 46% der erwachsenen Internetnutzerinnen und Nutzer gaben demnach an, dem Großteil der Nachrichten meist vertrauen zu können. Deutschland gehöre zu den wenigen Ländern, in denen das Vertrauen zuletzt nicht weniger geworden sei. Cyberangriffe, Propaganda, Spionage. In Berlin will Bundesinnenminister Dobrindt heute ein gemeinsames Zentrum zur Abwehr hybrider Bedrohungen eröffnen. Es soll helfen, hybride Angriffe

0: Angriffe wie die aus Russland schneller zu erkennen und sich dagegen zu wehren. Tanja Wagner berichtet.
1: Ziel solcher Attacken kann es sein, andere Staaten zu destabilisieren, indem die öffentliche Meinung manipuliert wird, etwa vor Wahlen. Auch staatlich gelenkte Cyberangriffe zählen zum Werkzeugkasten hybrider Kriegsführung. Das neue Zentrum in Berlin soll die Abwehr solcher Attacken organisieren. Es geht darum, dass sich Polizei von Bund und Ländern, die deutschen Nachrichtendienste und andere Behörden dort rasch austauschen und Gegenmaßnahmen ergreifen können.
0: Im französischen Evian hat der G7-Gipfel begonnen. Themen sind das Abkommen zwischen den USA und dem Iran, aber natürlich auch der Ukraine-Krieg. Bundeskanzler Merz äußerte sich vorsichtig optimistisch, dass es die Chance für Diplomatie geben könnte. Die Ukraine sei in einer Position der Stärke und die russische Wirtschaft sei stark geschwächt. Das bayerische Raumfahrt-Startup ESA Aerospace hat weiter mit technischen Problemen zu kämpfen. Der für den Abend geplante Start einer Trägerrakete vom Weltraumbahnhof Andøya in Norwegen wurde daher erneut abgesagt. Das Unternehmen aus Ottobrunn bei München will mit der Rakete Satelliten in erdnahe Umlaufbahnen bringen. Vor der Partie Iran gegen Neuseeland bei der Fußball-WM sind beim Abspielen der iranischen Hymne im Stadion laute Pfiffe zu hören gewesen. Wegen des Iran-Kriegs ist die Partie in Inglewood bei Los Angeles politisch stark aufgeladen. Vor dem Stadion gab es Protestbekundungen. Vorher gab es an diesem WM-Spieltag schon 3 Partien, allesamt ohne Sieger. Saudi-Arabien gegen Uruguay 1:1, Belgien, Ägypten ebenfalls 1:1 und Spanien gegen Kap Verde 0:0.
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3: Mit Tanja Scholl. Rauf aufs Rad und Kilometer sammeln. Die Aktion Stadtradeln hat begonnen. Und Nürnberg und Fürth wollen in diesem Jahr ein besonderes Zeichen setzen. Zum ersten Mal gibt es ein Stadtradeln-Derby. Beide Städte starten gleichzeitig in den Wettbewerb. Fürths Oberbürgermeister Thomas Jung.
4: Das Thema ist ja auch stadtübergreifend wichtig. Viele, die in Fürth arbeiten, die leben in Nürnberg und umgekehrt. Und deswegen ist Stadtradeln eine echte Challenge für beide Städte. Und wir sind da gut unterwegs und wollen eine natürlich faire Zusammenarbeit.
3: Fürth und Nürnberg veranstalten am 20. Juni einen gemeinschaftlichen Aktionstag rund um das Thema Radverkehr. Unter der Theodor-Heuss-Brücke in Nürnberg wird es verschiedene Informations- und Mitmachangebote geben.
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1: Ich bin Moritz Einzel. Guten Morgen. Social Media boomt, News-Influencer legen zu, aber klassische Nachrichten bleiben trotzdem wichtig. Das Vertrauen in Nachrichten in Deutschland bleibt einer Reuters-Studie zufolge stabil. 46% der erwachsenen Internetnutzerinnen und Nutzer gaben demnach an, dem Großteil der Nachrichten meist vertrauen zu können. Soziale Medien gewinnen allerdings als Nachrichtenquelle weiter an Bedeutung. Nach jahrelangen Verhandlungen hat das EU-Parlament einem Vorschlag der Mitgliedstaaten zu den Rechten von Fluggästen zugestimmt. Demnach dürfen Familien im Flugzeug kostenlos Sitzplätze nebeneinander reservieren. Außerdem müssen Ticketpreise übersichtlich dargestellt werden. Wer künftig online nach Flugtickets sucht, soll standardmäßig den Preis mit Handgepäck angezeigt bekommen. Nach dem vorläufigen Abkommen zwischen den USA und dem Iran ist noch nicht so wirklich klar, was eigentlich drinsteht und was daraus folgt. Deutschland könnte zum Beispiel bei der Minenräumung in der Straße von Hormuz helfen. Außenminister Wadefuhl im ZDF.
2: So weit sind wir noch nicht. Wir sind darauf vorbereitet, wir sind dazu bereit. Aber wir schauen uns das sehr sorgfältig an. Und zum jetzigen Zeitpunkt fehlen mir noch die Voraussetzungen dafür, dass ich sagen kann, ein Mandat steht unmittelbar bevor.
1: Vorsorglich hatte die Bundeswehr bereits einen Minenräumer auf den Weg geschickt. Fast die Hälfte aller Kinder weltweit, rund 1,1 Milliarden, sind mindestens 3 Klimagefahren gleichzeitig ausgesetzt. Dürren, extreme Hitze und Hitzewellen sind einem UNICEF-Bericht zufolge die häufigste Kombination von Klimagefahren. Kinder leiden demnach stärker unter den Folgen des Klimawandels als Erwachsene. Bei der Fußball-WM ist Europameister Spanien zum Auftakt gegen Außenseiter Kap Verde nicht über ein Unentschieden hinausgekommen. Die Partie endete sensationell 0:0. Belgien und Ägypten trennten sich anschließend 1:1 unentschieden. Und auch bei Saudi-Arabien gegen Uruguay gab es keinen Sieger. Auch dieses Spiel ging 1:1 aus.
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2: Ich bin Moritz Einzel. Guten Morgen. Social Media boomt, News-Influencer legen zu, aber klassische Nachrichten bleiben trotzdem wichtig. Das Vertrauen in Nachrichten in Deutschland bleibt einer Reuters-Studie zufolge stabil. 46% der erwachsenen Internetnutzerinnen und Nutzer gaben demnach an, dem Großteil der Nachrichten meist vertrauen zu können. Soziale Medien gewinnen allerdings als Nachrichtenquelle weiter an Bedeutung. Nach jahrelangen Verhandlungen hat das EU-Parlament einem Vorschlag der Mitgliedstaaten zu den Rechten von Fluggästen zugestimmt. Demnach dürfen Familien im Flugzeug kostenlos Sitzplätze nebeneinander reservieren. Außerdem müssen Ticketpreise übersichtlich dargestellt werden. Wer künftig online nach

0: Flugticket sucht, soll standardmäßig den Preis mit Handgepäck angezeigt bekommen. Nach dem vorläufigen Abkommen zwischen den USA und dem Iran ist noch nicht so wirklich klar, was eigentlich drinsteht und was daraus folgt. Deutschland könnte zum Beispiel bei der Minenräumung in der Straße von Hormuz helfen. Außenminister Wadefuhl im ZDF.
1: So weit sind wir noch nicht. Wir sind darauf vorbereitet, wir sind dazu bereit. Aber wir schauen uns das sehr sorgfältig an. Und zum jetzigen Zeitpunkt fehlen mir noch die Voraussetzungen dafür, dass ich sagen kann, ein Mandat steht unmittelbar bevor.
0: Vorsorglich hatte die Bundeswehr bereits einen Minenräumer auf den Weg geschickt. Fast die Hälfte aller Kinder weltweit, rund 1,1 Milliarden, sind mindestens drei Klimagefahren gleichzeitig ausgesetzt. Dürren, extreme Hitze und Hitzewellen sind einem UNICEF-Bericht zufolge die häufigste Kombination von Klimagefahren. Kinder leiden demnach stärker unter den Folgen des Klimawandels als Erwachsene. Bei der Fußball-WM ist Europameister Spanien zum Auftakt gegen Außenseiter Kap Verde nicht über ein Unentschieden hinausgekommen. Die Partie endete sensationell 0:0. Belgien und Ägypten trennten sich anschließend 1:1 unentschieden. Und auch bei Saudi-Arabien gegen Uruguay gab es keinen Sieger. Auch dieses Spiel ging 1:1 aus.

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2: Ich bin Angela Kress. Guten Morgen. Zwischen Union und SPD gibt es ja Streit um die BAföG-Reform. Damit muss Schluss sein, fordert das Deutsche Studierendenwerk. Vorstandschef Ann Buhl sagte der Rheinischen Post, der Zickzackkurs der Bundesregierung beim BAföG sei ein verheerendes Signal. Das Budget vieler Studierender sei auf Kante genäht und diese Naht drohe nun zu reißen. Obwohl soziale Medien immer wichtiger werden, bleibt das Vertrauen in Nachrichten hierzulande stabil. Das geht aus einer aktuellen Reuters-Studie hervor. 46% der erwachsenen Internetnutzerinnen und Nutzer gaben demnach an, dem Großteil der Nachrichten meist vertrauen zu können. Deutschland gehöre zu den wenigen Ländern, in denen das Vertrauen zuletzt nicht weniger geworden sei. Beim Absturz eines B-52-Bombers in den USA sind alle 8 Besatzungsmitglieder ums Leben gekommen. Das Unglück passierte kurz nach dem Start des Langstreckenbombers, teilte der Militärstützpunkt in Kalifornien mit. Es handelt sich um eine schreckliche Tragödie. Die Ursache ist noch unklar.
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3: Mit Christian Wahle. Für den Club könnte es bald einen millionenschweren Geldregen geben. Grund dafür ist Nationalspieler Nathaniel Brown, ein FCN-Eigengewächs. Der 22-Jährige durchlief zunächst die Club-Jugendmannschaften und unterschrieb dann 2022 bei den Nürnbergern seinen ersten Profivertrag. Als Brown im Januar 2024 zur Eintracht Frankfurt wechselte, hat sich der FCN offenbar eine Weiterverkaufsbeteiligung gesichert. Die soll zwischen 10% und 13% liegen. Nach Informationen von Sky und Bild wird Brown nach der WM Eintracht Frankfurt sicher verlassen, wohl in Richtung Bayern München. Die Rede ist von 55 Millionen Euro Ablöse. Für den FCN würde das mindestens 5,5 Millionen Euro bedeuten.
4: Na dann schon mal langsam die Rechnung schreiben. Danke, Chris.
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4: Eine Meldung haben wir schon für euch. An diesem frühen Dienstagmorgen kommt von der A3 Nürnberg Richtung Würzburg. Zwischen Pommersfelden und Schlüsselfeld ist die linke Spur gesperrt. Grund ist eine Nachbaustelle. Sollte sich aber in den nächsten Minuten erledigt haben. Ansonsten haben wir gerade nichts. Wenn ihr was habt, einfach kurz durchklingeln unter der 08000 97.1 97.1. Gute Fahrt euch. Das Wetter noch recht zapfig aktuell. Ich habe beim Herradeln fast Handschuhe gebraucht. 10 Grad in Bubenreuth und in Rückersdorf. Heute besonders ab Mittag immer wieder Regen drin. Höchsttemperaturen um 19 Grad. Und in der Nacht, da klart es dann zunehmend auf. Tiefstwerte um 12 Grad. Aber dann der Gongwettertrend für die nächsten Tage. Morgen bis 26 Grad. Das sind noch ein paar vereinzelte Schauerchen drin. Der Donnerstag bringt sonnige 30 Grad. Freitag bis Sonntag geht sogar rauf bis 33 Grad. Der Sommer ist da.
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4: Schönen guten Morgen wünsche ich euch. Ja, und wenn es am Wochenende so sommerlich wird, da treibt es wieder alle raus an die Badeseen. Da lauert allerdings eine Gefahr. Irgendwo zwischen dem weißen Hai und dem Killerkarpfen. Da ist der Wels anzusiedeln und der hat in letzter Zeit immer wieder mal Badegäste angeknabbert. Wie gefährlich die Situation wirklich ist, das klären wir hier in den nächsten Minuten nach der Steve Miller Band und nach Bon Jovi.

0: ist der Joker. Die Steve Miller Band zum Wachwerden. Um 10 nach 6. 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Schönen guten Morgen euch. Über 30 Grad und Sonne satt. So soll das Wochenende werden. Und da treibt viele von uns natürlich wieder raus an die fränkischen Badeseen. Aber da lauert eine Gefahr. Wir haben es in letzter Zeit immer wieder in den Zeitungen und auf den Newsportalen gelesen. Der Wels knabbert wohl gerne mal an Badegästen. Wobei man natürlich ehrlich sagen muss, so gefährlich, wie es da oft dargestellt wird, ist der Fisch nicht. André Macher, du bist vom Fischereiverband Mittelfranken. Du kannst mir bestimmt mal sagen, wie gefährlich die Viecher wirklich sind und wie gefährlich es in unseren Badegewässern ist.
1: Grundsätzlich sind die Tiere, die im Wasser leben, sehr scheu und meiden eigentlich den Menschen, außer eben zur gewissen Laichzeit. Dann betreiben die Tiere wie der Zander und der Wels Brutpflege und dementsprechend machen wir auch auf sich aufmerksam, falls jemand zu nahe ans Gelege kommt. Angst sollte man nicht haben beim Baden gehen und einfach das Bewusstsein pflegen, dass es unter Wasser eben auch Lebewesen gibt.
0: Ja, das ist nachvollziehbar. Jetzt gehen wir aber trotzdem mal vom Worst Case aus, dass mich einer dieser Fische beim Baden angeknabbert hat. Was sind die nächsten Schritte? Muss ich mir da irgendwie Sorgen machen?
1: Ruhig aus dem Wasser herausgehen, sich die Stelle anschauen, ob es stark blutet, die Wunde ausspülen, versorgen lassen von der Wasserwacht, vom Rettungsdienst. Und im Falle eines Welses sind es oftmals nur oberflächliche Schürfungen, die zwar sehr stark bluten können, aber keine Gefahr für den Menschen an sich darstellen. Es sind einfach Schürfwunden, von denen man ausgehen kann und die man ganz normal eben behandelt, als wäre man mit dem Fahrrad gestürzt.
0: Also die Gefahr ist höchst gering und im meisten Fall sieht es dann auch schlimmer aus, als es tatsächlich ist. Dankeschön, André, und ich wünsche euch da draußen sorgefreie Badetage.

0: Cranberries und Zombie um 6.21 Uhr. Schönen guten Morgen hier im Gong 97.1 Morgenrock. 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

0: Kaiser Chiefs und Ruby um 6.28 Uhr. Schönen guten Morgen. Ich möchte jetzt meinen alten Lehrer nicht zu sehr an den Karren fahren, ja? Aber manchmal war es im Unterricht halt doch ganz schön zäh. Drum habe ich mich immer sehr gefreut auf die lange Nacht der Wissenschaften in Nürnberg, Fürth und Erlangen. Ja, da ist wirklich grandios über Wissenschaft informiert worden. Allerdings, diese lange Nacht der Wissenschaften, die steht offenbar auf der Kippe. Was da los ist, gleich in den News.
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5: Ich bin Angela Kress. Guten Morgen. Zwischen Union und SPD gibt es ja Streit um die BAföG-Reform. Damit muss Schluss sein, fordert das Deutsche Studierendenwerk. Vorstandschef Anbuhl sagte der Rheinischen Post, der Zickzackkurs der Bundesregierung beim BAföG sei ein verheerendes Signal. Das Budget vieler Studierender sei auf Kante genäht und diese Naht drohe nun zu reißen. Obwohl soziale Medien immer wichtiger werden, bleibt das Vertrauen in Nachrichten hierzulande stabil. Das geht aus einer aktuellen Reuters-Studie hervor. 46% der erwachsenen Internetnutzerinnen und Nutzer gaben demnach an, dem Großteil der Nachrichten meist vertrauen zu können. Deutschland gehöre zu den wenigen Ländern, in denen das Vertrauen zuletzt nicht weniger geworden sei. Beim Absturz eines B-52-Bombers in den USA sind alle 8 Besatzungsmitglieder

0: wieder ums Leben gekommen. Das Unglück passierte kurz nach dem Start des Langstreckenbombers, teilte der Militärstützpunkt in Kalifornien mit. Es handle sich um eine schreckliche Tragödie. Die Ursache ist noch unklar.
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2: Mit Christian Wahle. Die lange Nacht der Wissenschaften steht auf der Kippe, denn den bisherigen Veranstalter Kulturidee GmbH wird es ab Oktober so nicht mehr geben. Er wird verkauft oder liquidiert. Die Wissenschaftsnacht im Städtedreieck Nürnberg-Fürth-Erlangen ist für die Macher zu einem zu hohen finanziellen Risiko geworden. Nach eigenen Angaben müssten sie eine Vorfinanzierung im höheren sechsstelligen Bereich stemmen und das lange bevor die ersten Einnahmen fließen. Zudem wird es immer schwieriger, ausreichend Sponsoren zu finden. Die lange Nacht der Wissenschaften hat bisher 12-mal stattgefunden. Ob das Format in einer anderen Form weitergeführt wird, ist derzeit unklar.
3: Herrschaften, da muss ich doch irgendwo einen Sponsor finden. Das ist so eine großartige Veranstaltung. Mensch, danke Chris.
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3: Schönen guten Morgen auf die Straßen und auf die A3 Nürnberg Richtung Würzburg. Zwischen Pommersfeld und Schlüsselfeld ist die linke Spur gesperrt und A9 Berlin Richtung Nürnberg zwischen Lauf und dem Kreuz Nürnberg Gefahr durch Fahrzeugteile auf der Fahrbahn. Wenn ihr noch mehr habt, sagt kurz Bescheid unter der 08000 97.1 97.1. Gute Fahrt euch. Das Wetter, ja, es bewölkt sich langsam bei 10 Grad in Leinburg und 11 in Roßtal. Besonders ab Mittag kann es dann auch immer wieder Regen geben bei maximal 19 Grad. Da müssen wir noch durch. Dann heute Nacht zunehmend klar um 12 Grad die Tiefstwerte. Und dann der Gongwettertrend für die nächsten Tage. Morgen noch ein paar vereinzelte Schauer, allerdings schon bei bis zu 26 Grad. Der Donnerstag bringt dann schon sonnige 30 und Freitag bis Sonntag wird es noch wärmer.
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3: Ja, es ist zwar erst Dienstag, aber irgendwie für mich fühlt sich's heute richtig gut an, so als wäre das Wochenende schon nicht mehr weit. Wenn ihr jetzt sagt, nee, das fühlt sich einfach nur an wie ein Dienstag, wisst ihr was? Spielen wir einfach ein bisschen Musik, dann wird's gleich wieder besser. U2 warten mit Sunday Bloody Sunday und T-Rex machen den Anfang. Get it on!

0: Das ist so ein Song, da möchtest du einfach nur tanzen und feiern und Party machen und dann guckst du mal genau hin und dann stellst du fest, da geht's eigentlich um die Unruhen in Nordirland Anfang der 70er, bei denen britische Truppen unbewaffnete Demonstranten erschossen haben. Ja, und das ist natürlich so ein Ding. Manchmal muss man bei den Texten einfach genauer hinschauen. Und dafür gibt's hier bei Gong 97.1 Rock in edler Sprache. Unser Rockbade übersetzt uns immer einen klassischen Rocksong in edles Alter. Tümliches Deutsch. Machen wir immer um 20 nach 7. Ihr könnt raten und wenn ihr den Song erkennt, dann spielen wir ihn auch. Wir hören jetzt schon mal rein in unseren heutigen Song. Klingt dann so?
1: 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Es war ihm nicht vergönnt, Einlass zu erlangen, denn das Schauspiel war bereits restlos ausverkauft. 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
0: Na, den Song kennt ihr, garantiert. Ja, und wenn es nicht gereicht hat, in voller Länge gibt's Rock in edler Sprache heute wieder um 20 nach 7. Wenn ihr die Nummer erkennt, dann heißt es anrufen unter der 08000 97 1 97 1. Und ich bin mir absolut sicher, da bekommen wir heute eine Lösung. Jetzt bekommt ihr erstmal Aerosmith auf die Ohren. Ragdoll!

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Es ist Dienstag, der 16. Juni 2026. 7:10 haben wir es. Und heute vor 54 Jahren, am 16. Juni 1972, da ist eines der wichtigsten Rockalben aller Zeiten veröffentlicht worden. David Bowies The Rise and Fall of Ziggy Stardust and the Spiders from Mars. Und mit dieser Kunstfigur, mit Ziggy Stardust, da hat Bowie sich nicht nur selbst komplett neu erfunden, er hat auch gleich noch den Glamrock nebenbei mit definiert. So Klassiker wie Starman, Rock'n'Roll Suicide oder Suffragette City, die kennen wir ja alle. Und besonders Suffragette City hat Bowie eigentlich gar nicht für sich selber geschrieben. Ursprünglich hatte die Nummer der Band Mott der Hoople angeboten, wollten sie nicht. Also hat Bowie All the Young Dudes für Mott der Hoople geschrieben. Das war ja dann auch ein echter Mega-Hit. Suffragette City hat er einfach selber behalten und daraus einen riesigen Ziggy Stardust-Klassiker gemacht. Und genau den hören wir uns jetzt an.

0: Die Feuerzeuge raus und mitgeschunkelt zur Kiss. God gave Rock'n'Roll to you. 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Und mehr Rock'n'Roll gibt's in der nächsten halben Stunde. Von Meatloaf, von Guns N' Roses oder auch von Joan Chad and the Blackhearts.
1: Es ist jetzt
0: 6.58 Uhr.
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4: Ich bin Angela Kress. Guten Morgen. Der Klimawandel trifft unter anderem Kinder besonders hart, schreibt das Kinderhilfswerk UNICEF. Fast jedes Kind weltweit sei mindestens einer Klimagefahr ausgesetzt, fast die Hälfte mindestens drei Gefahren. Die häufigste Kombi: Dürren, extreme Hitze und Hitzewellen. Kinder schwitzen zum Beispiel weniger effizient als Erwachsene, schreibt UNICEF. Es gibt immer mehr Selbstbedienungskassen, zum Beispiel im Supermarkt. Die Mehrheit der Menschen hierzulande bevorzugt aber klassische Kassen. In einer Kantar-Umfrage sagten das 67%. Uli Reitinger berichtet.
5: Die meisten Befragten bevorzugen die klassischen Kassen, weil sie lieber mit Menschen als mit Maschinen zu tun haben. 40% stellen sich aus Gewohnheit an und fast genauso viele zahlen lieber mit Bargeld, was an den meisten Kassen mit Selbstscanner nicht möglich ist. Bei jungen Menschen sind die Kassen zum Selberscannen allerdings durchaus beliebt. Sie sagen, hier habe ich weniger Zeitdruck und hier kann ich besser sehen, dass die Preise und Anzahl der Produkte korrekt erfasst werden.
4: Nach dem vorläufigen Abkommen zwischen den USA und dem Iran ist noch nicht so wirklich klar, was eigentlich drinsteht und was daraus folgt. Zum Beispiel, ob Deutschland bei der Minenräumung in der Straße von Hormuz helfen könnte. Außenminister Wadefuhl sagte im ZDF, dass man vorbereitet sei, sich die Voraussetzungen aber sehr sorgfältig anschauen müsse.
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6: Mit Christian Pahle. Modernisierung und Sanierung für fast 50 Millionen Euro. An der Ludwig-Uhland-Schule in Nürnberg haben jetzt die Arbeiten begonnen. Das Gebäude aus der Gründerzeit bekommt unter anderem neue Fenster und eine neue Lüftungsanlage. Die gesamten Heizungs-, Sanitär- und Elektroinstallationen werden erneuert. Auch die Außenanlage wird neu gestaltet. Außerdem bekommt das Gebäude einen neuen Anstrich und damit seine ursprüngliche helle Farbe zurück. Die Stadt will zum einen die historische Substanz dauerhaft sichern und gleichzeitig eine moderne, barrierefreie und energieeffiziente Lernumgebung schaffen. Mehr als 600 Schüler sollen nach der Generalsanierung in den Räumen unterkommen. Die Fertigstellung ist für den Herbst 2028 geplant.
7: Na, dann drücken wir mal die Daumen. Danke, Chris.
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7: Also so kann es von mir aus weitergehen. Hallo auf die Straßen. Aktuell keine Unfälle oder Staus. Einen Blitzer haben wir. Der steht in Nürnberg in der Münchner Straße stadteinwärts. Habt ihr noch mehr? Sagt einfach kurz Bescheid unter der 08000 97.1. Gute Fahrt euch. Das Wetter, leicht bewölkt ist es schon. Aktuell bei 12 Grad in Erlangen und am Dutzenteich. Besonders ab Mittag gibt es immer wieder Regen. Temperaturen geht trotzdem noch ein bisschen rauf, bis auf 19 Grad. Und die Nacht zunehmend klar um 12 Grad. Der Gong-Wettertrend für die nächsten Tage, der sieht richtig sommerlich aus. Morgen noch ein paar vereinzelte Schauer bei Höchsttemperaturen bis 26 Grad. Der Donnerstag, der bringt schon sonnige 30. Und von Freitag bis Sonntag wird sogar noch wärmer.
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7: Und mit John Chad and the Blackhearts. Und mit The Guess Who, American Woman. Kommt da ganz entspannt rein in diesen Dienstagmorgen. Lasst euch den Kaffee schmecken.

0: Gleich 12 Minuten nach 7 an diesem Dienstag. Gong 97.1 ist ja 24 Stunden, 7 Tage die Woche für euch mit feinstem Classic Rock da. Und ihr empfangt uns ja nicht nur terrestrisch über UKW, sondern auch über DAB Plus oder weltweit, übers Web oder über die App. Und da finde ich es immer interessant, von wo wir überall Nachrichten bekommen. Aus Neuseeland haben wir schon Nachrichten bekommen, von den Seychellen. Und jetzt hat sich der Alfred aus Bratislava bei uns gemeldet. Und da wollte ich schon mal wissen, wie kommst denn du auf uns?
1: Also der Zusammenhang ist ziemlich einfach. Ich habe väterlicherseits deutsche Wurzeln, bin hier in Bratislava zur Welt gekommen, slowakischer Staatsbürger. Mhm. Allerdings dank verschiedener glücklicher Zusammenhänge habe ich sozusagen die große Liebe zum 1. FC Nürnberg entdeckt und bin das zweite Jahr schon eigentlich ein Mitglied beim Fanclub.
0: Ach schau.
1: Dank dieser Tatsache habe ich an und für sich euch entdeckt und ab und zu über diese Internetmöglichkeit höre ich euer Programm, ja, was super. Mir wirklich gefällt. Und schöne Grüße aus Pressburg, Bratislava. Servus, Freddy.
0: Dankeschön, Freddy. Also die schönen Grüße, die geben wir auf jeden Fall zurück. Und jetzt nicht nur für dich in Bratislava, sondern weltweit, egal wo ihr uns hört. Ganz entspannt zum Wachwerden oder vielleicht mit Zeitverschiebung bei euch auch schon langsam wieder zum ins Bett gehen. Hier sind die Gunners. Don't cry. Schönen guten Morgen.

0: Meach Loaf. You took the words right out of my mouth. 7.21 Uhr haben wir's. Und es ist mal wieder allerhöchste Zeit für eine kleine Raterunde.
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0: Ihr kennt das Spiel, ne? Unser Rockbade kommt, vertont uns einen klassischen Rocksong im edlen Gewand. Und wenn ihr wisst, um welchen Song es sich da handelt, dann ruft bitte ganz schnell durch unter der 08000 97.1 97.1. Erkennt ihr den Song? Dann spiele ich ihn auch. So, und hier ist unser heutiger Text. Achtung!
2: Nur diese eine Laute, recht tief im Gurte getragen, war seine Fahrkarte ohne Wiederkehr der einzig gangbare Pfad für sein Dasein. Und so begann er, die Saiten im wilden Reigen zu schlagen, und er wird nimmermehr damit innehalten. Er muss fortan immer da aufspielen, auf dass er dereinst den fernen Gipfel des Ruhmes erklimme und als ein wahrer Held des Musikautomaten unsterblich werde.
0: Na, das kennt ihr, oder? Und ich bin mir sicher, ihr könnt alle mitsingen bei der Nummer. Wenn ihr wisst, um welchen Song es sich handelt, dann ruft mich jetzt an unter der 08000 97.1 97.1. 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

0: Magic Baby, Queen zum Wachwerden. An diesem Dienstag, den 16. Juni 2026. Dienstags spielen wir immer Rock in edler Sprache. Und das klang gerade so.
1: Er muss fortan immer da aufspielen, auf dass er dereinst den fernen Gipfel des Ruhmes erklimme und als ein wahrer Held des Musikautomaten unsterblich werde.
0: Ja, na schauen wir mal, ob jemand lösen kann. Gong 97.1, der Claudio, hallo.
2: Ja, guten Morgen, hier ist der Wilfried.
0: Grüß dich.
2: Wegen der edlen Sprache und so weiter.
0: Ja?
2: Ja, Jukebox Hero.
0: Das ist ein Volltreffer.
2: Na, logisch. War ja auch ganz easy.
0: War nicht so schwer heute, oder?
2: Nee.
0: Ja, genau. Gut, du, dann hast du es erkannt. Dann spielen wir es dann nach der Werbung.
2: Wunderbar.
0: Jo, danke dir.
2: Danke, ciao.
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4: Ich bin Angela Kress. Guten Morgen. Der Klimawandel trifft unter anderem Kinder besonders hart, schreibt das Kinderhilfswerk UNICEF. Fast jedes Kind weltweit sei mindestens einer Klimagefahr ausgesetzt, fast die Hälfte mindestens drei Gefahren. Die häufigste Kombi: Dürren, extreme Hitze und Hitzewellen. Kinder schwitzen zum Beispiel weniger effizient als Erwachsene, schreibt UNICEF. Es gibt immer mehr Selbstbedienungskassen, zum Beispiel im Supermarkt. Die Mehrheit der Menschen hierzulande bevorzugt aber klassische Kassen. In einer Kantar-Umfrage sagten das 67%. Uli Reitinger berichtet.
5: Die meisten Befragten bevorzugen die klassischen Kassen, weil sie lieber mit Menschen als mit Maschinen zu tun haben. 40% stellen sich aus Gewohnheit an. Und fast genauso viele zahlen lieber mit Bargeld, was an den meisten Kassen mit Selbstscannern nicht möglich ist. Bei jungen Menschen sind die Kassen zum Selberscannen allerdings durchaus beliebt. Sie sagen, hier habe ich weniger Zeitdruck und hier kann ich besser sehen, dass die Preise und Anzahl der Produkte korrekt erfasst werden.
4: Nach dem vorläufigen Abkommen zwischen den USA und dem Iran ist noch nicht so wirklich klar, was eigentlich drinsteht und was daraus folgt. Zum Beispiel, ob Deutschland bei der Minenräumung in der Straße von Hormuz helfen könnte. Außenminister Wadefuhl sagte im ZDF, dass man vorbereitet sei, sich die Voraussetzungen aber sehr sorgfältig anschauen müsse.
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6: Mit Christian Wahle. Die Main-Donau-Kanalbrücke bei Dexendorf ist in die Jahre gekommen. Ähnlich wie bei den Nürnberger Hafenbrücken ist eine Sanierung altersbedingt keine Option. Deshalb beginnt das Nürnberger Bauamt jetzt mit dem Ersatzneubau. Die alte Brücke bleibt unterdessen für Autos und den ÖPNV über zwei statt der ursprünglichen vier Fahrstreifen befahrbar. Der Schwerverkehr, Fahrzeuge über 7,5 Tonnen, muss über den Kosbacher Damm ausweichen. Dort gilt zum Schutz der Anwohner auch in Zukunft Tempo 30. Auch Fußgänger und Radfahrer werden umgeleitet. Der Ersatzneubau der Main-Donau-Kanalbrücke soll 2029 fertig sein. Bis dahin überwachen Experten den Altbau rund um die Uhr mit einem akustischen Messverfahren.
7: Danke, Chris.
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8: Mit der A9 Nürnberg Richtung Berlin. Zwischen Schneitach und Hormersdorf Gegenstände auf der Fahrbahn. Fahrt da aufmerksam. Außerdem wird geblitzt. Und zwar in Nürnberg in der Münchner Straße stadteinwärts und Rednitz-Hembach. Die Verbindungsstraße von Rednitz-Hembach nach Pfaffenhofen bringt da teure Fotos. Wenn ihr sonst noch was habt, sagt kurz Bescheid unter 08000 97 1 97 1. Kommt gut rein in den Dienstag. Das Wetter, ja, langsam immer mehr Wölkchen und spätestens ab Mittag gibt's immer wieder Regen bei Höchstwerten um 19 Grad. 12 sind's aktuell in Altdorf, 13 in Cadolzburg und mit diesen Temperaturen geht's auch durch die Nacht. Da klart's zunehmend auf. Der Gongwetter-Trend sagt, morgen vereinzelt noch ein paar Schauer, allerdings schon bei bis zu 26 Grad. Donnerstag sonnige 30 Grad und Freitag bis Sonntag wird's sogar noch wärmer.
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8: So, wir hören uns noch mal ganz kurz an, was unser Rockbade da heute verzapft hat.
9: Er muss fortan immer da aufspielen, auf dass er dereinst den fernen Gipfel des Ruhmes erklimme und als ein wahrer Held des Musikautomaten unsterblich werde.
8: Ja, und das war ganz klar, oder? Das sind Foreigner und Jukebox Hero. Wir haben eine Lösung, beziehungsweise ganz viele von euch haben angerufen und jetzt spielen wir die Nummer aus dem Jahr 1981.

0: Das Electric Light Orchestra um gleich 7:45 hier auf Gong 97.1. Dann sind wir doch mal ehrlich, Fußball gucken ohne einen Kasten Bier nebendran und was Schönes zu futtern, geht gar nicht, oder? 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Der Alex hat's gemacht.
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0: Alexander, du hast dich bei uns beworben für So schmeckt die WM.
2: Ja.
0: Mal vorneweg, wie findest du die Performance unserer deutschen Mannschaft so bisher?
3: Ja, war sehr vorzeigbar.
0: War sehr vorzeigbar, ne? Über das Ergebnis kann man auch nicht meckern. 7:1, so kann es weitergehen, ne?
3: Muss man auch erstmal schaffen, auch hier in den Fußballzwerg, ne?
0: Also, ja, das ist natürlich richtig, ne? Als nächstes gegen die Elfenbeinküste, was denkst du, wie geht's raus?
3: Ja, Elfenbeinküste tippe ich auch mal so auf 3:0.
0: Na, dann drücken wir mal die Daumen. Jetzt drücke ich erstmal dir die Daumen. Wenn du jetzt hier alles richtig machst, dann gibt's ein Verzehrpackage vom E-Center Schüller im Röthenbach Center. Mhm. Du weißt, wie es abläuft. Ich lese dir ein Rezept vor und du sagst mir bitte, wenn du es denn erkennst, wie das Gericht heißt und aus welchem Land es ist.
3: Jawohl.
0: In den letzten Tagen war es offensichtlich ein bisschen zu einfach und dann habe ich jetzt mal einen draufgelegt. Also aufpassen, wir sprechen von scharf fermentiertem Gemüse, meist auf Basis von Kohl, das über längere Zeit eingelegt wird. Würzig, scharf, leicht säuerlich und in diesem asiatischen Land ein fester Bestandteil fast jeder Mahlzeit.
3: Ja, das müsste Kimchi sein aus Korea.
0: Du bist ja der Hammer.
3: Ja.
0: Also Kimchi ist richtig und Korea, lasse ich mal durchgehen, Südkorea, ne? Aber
3: Südkorea, okay.
0: Natürlich versuchen natürlich die WM-Teilnehmerländer. Insofern lasse ich da nochmal 5 gerade sein. Und das bedeutet, du darfst dich bedienen beim E-Center Schüler im Röthenbach Center. Darfst da hingehen und mal ein bisschen einkaufen gehen und dir natürlich entsprechend alles holen, was du brauchst. Verzehrgutschein und Kastenbier obendrauf, glaube ich, dann ist alles gut, ne?
3: Ja, super. Da freue ich mich sehr.
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Blur und Song 2 um gleich 10 vor 8 auf Gong 97.1. Ich habe was Neues für alle, die schon längst mal wieder ein bisschen was für die Fitness tun wollten. Es gibt nämlich einen neuen Fitness-Trend und der klingt so. Ja, Molly Day, die Ex-Cheerleaderin der New York Knicks, hat jetzt nach ihrer Karriere ein Online-Format gestartet, mit dem sie Home-Workouts zum Mitmachen anbietet. Eins davon wird aktuell richtig gefeiert, und zwar Metal Moving with Molly. Workouts für jeden, ohne großen Aufwand, aber mit einem Twist, denn im Hintergrund läuft unter anderem diese Musik. Ja, ist jetzt nix für jedermann, aber die Metalheads feiern. Ja, und warum nach Metal-Yoga nicht auch einfach mal Metal-Workout?

0: Fantasy, Mr. Billy Idol hier auf Gong 97.1. Wir sind Frankens Classic Rock Sender und in der nächsten halben Stunde habe ich zum Beispiel ein bisschen AC/DC für euch mit dabei oder auch Bon Jovi. Das Wetter wird richtig knackig in den nächsten Tagen und ihr könnt euch schon mal langsam die Badehosen und die Bikinis rausholen. Allerdings ist ein bisschen Vorsicht geboten an den fränkischen Badeseen. Da ist nämlich ein blutrünstiges Monster unterwegs und worauf ihr da aufpassen müsst, das sage ich euch dann auch gleich in der nächsten Stunde. Jetzt aber gleich erstmal die News mit Chris Wahle. Da gibt es wichtige Infos für alle, die regelmäßig mit einem Radl unterwegs sind.
1: Es ist jetzt
0: 7.58 Uhr.
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8: Ich bin Angela Kress. Guten Morgen. Auch im vergangenen Jahr ist die Zahl der Sozialwohnungen gesunken. Unterm Strich stand laut Bundesregierung ein Minus von 20.000 Wohnungen. Es wurden Neubaumietwohnungen gefördert. Die Zahl der Wohnungen, die aus der Sozialbindung fielen, war aber deutlich höher. In einigen Bundesländern gab es dennoch ein Plus, zum Beispiel in Baden-Württemberg und Sachsen. Eine Pflegereform wird gerade viel diskutiert, es muss gespart werden. Der Präsident des Landkreistags Brötel sagte dazu der Rheinischen Post, dass er auch Schenkungen neu regeln würde. Die Sozialämter beobachteten immer häufiger, dass Eltern etwa Immobilien auf die Kinder übertragen würden. Wenn die Eltern später pflegebedürftig würden, könnten Sozialhilfeträger nicht mehr darauf zugreifen. Die Terrororganisation Hamas hat offenbar einen konkreten Anschlag in Europa geplant. Davon gehen Ermittler aus, wie Generalbundesanwalt Rommel am Abend in Karlsruhe sagte. Insgesamt seien seit Herbst 9 mutmaßliche Anhänger festgenommen worden. Bei einem wurde ein vorgefertigtes Bekennervideo sichergestellt. Darin sei ein Anschlag zum zweiten Jahrestag des Hamas-Überfalls auf Israel angekündigt worden, also für Anfang Oktober 2025.
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9: Mit Christian Wahle. Rauf aufs Rad und Kilometer sammeln. Die Aktion Stadtradeln hat wieder begonnen und Nürnberg und Fürth wollen in diesem Jahr ein besonderes Zeichen setzen. Zum ersten Mal gibt es ein Stadtradeln-Derby. Beide Städte starten gleichzeitig in den Wettbewerb. Fürths Oberbürgermeister Thomas Jung.
10: Das Thema ist ja auch stadtübergreifend wichtig. Viele, die in Fürth arbeiten, die leben in Nürnberg und umgekehrt. Und deswegen ist Stadtradeln eine echte Challenge für beide Städte. Und wir sind da gut unterwegs und wollen eine natürlich faire Zusammenarbeit.
9: Fürth und Nürnberg veranstalten am 20. Juni einen gemeinschaftlichen Aktionstag rund um das Thema Radverkehr. Unter der Theodor-Heuss-Brücke in Nürnberg wird es verschiedene Informations- und Mitmachangebote geben.
0: Danke, Chris.
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0: Mit der A9 Nürnberg Richtung Berlin zwischen Schneider und Hormersdorf Gegenstände auf der Fahrbahn. Außerdem wird geblitzt. Nürnberg, Münchner Straße stadtauswärts, kurz vor der Auffahrt zur A73. Dann Erlangen am Hans-Ortring Richtung Herzogenaurach und Rittenshembach auf der Verbindungsstraße nach Pfaffenhofen. Habt ihr noch mehr? Sagt einfach kurz Bescheid unter 08000 97 1 97 1 und dann kommt mal gut und vor allem sicher an euer Ziel. Das Wetter aktuell mit 15 Grad in Wendelstein und in Schweig. Spitzenwerte heute um 19 Grad. Aber ihr merkt schon, ja, es wird immer bewölkter. Und ab Mittag kann es auch immer wieder Regen geben. In der Nacht klart es dann wieder auf, geht runter bis auf 12 Grad. Und der Gong-Wettertrend, der sieht richtig gut aus. Morgen noch ein paar einzelne Schauer drin, bei bis zu 26 Grad schon. Der Donnerstag sonnige 30 Grad und von Freitag bis Sonntag sogar bis 33 Grad.
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0: Ja, manchmal braucht man was zum Rocken und zum Eskalieren und manchmal braucht man auch was, um ganz entspannt reinzukommen in so einen Dienstagmorgen. Hätte ich jetzt für euch Boston, More Than a Feeling und U2, Pride in the Name of Love.
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0: Feeling, das sind Boston um 10 nach 8 hier auf Gong 97.1. Ich hoffe mal, ihr fühlt euch auch gut. Über 30 Grad und Sonne satt, so soll das Wochenende werden. Und da treibt viele von uns natürlich wieder raus an die fränkischen Badeseen. Aber da lauert eine Gefahr. Wir haben es in letzter Zeit immer wieder in den Zeitungen und auf den Newsportalen gelesen. Der Wels knabbert wohl gerne mal an Badegästen. Wobei man natürlich ehrlich sagen muss, so gefährlich, wie es da oft dargestellt wird, ist der Fisch nicht. André Macher, du bist vom Fischereiverband Mittelfranken. Du kannst mal bestimmt mal sagen, wie gefährlich die Viecher wirklich sind und wie gefährlich es in unseren Badegewässern ist.
1: Grundsätzlich sind die Tiere, die im Wasser leben, sehr scheu und meiden eigentlich den Menschen, außer eben zur gewissen Laichzeit. Dann betreiben die Tiere wie der Zander und der Wels Brutpflege und dementsprechend machen wir auch auf sich aufmerksam, falls jemand zu nahe ans Gelege kommt. Angst sollte man nicht haben beim Baden gehen und einfach das Bewusstsein pflegen, dass es unter Wasser eben auch Lebewesen gibt.
0: Ja, das ist nachvollziehbar. Jetzt gehen wir aber trotzdem mal vom Worst Case aus, dass mich einer dieser Fische beim Baden angeknabbert hat. Was sind die nächsten Schritte? Muss ich mir da irgendwie Sorgen machen?
1: Ruhig aus dem Wasser herausgehen, sich die Stelle anschauen, ob es stark blutet, die Wunde ausspülen, versorgen lassen von der Wasserwacht, vom Rettungsdienst. Und im Falle eines Welses sind es oftmals nur oberflächliche Schürfungen, die zwar sehr stark bluten können, aber keine Gefahr für den Menschen an sich darstellen. Es sind einfach Schürfwunden, von denen man ausgehen kann und die man ganz normal eben behandelt, als wäre man mit dem Fahrrad gestürzt.
0: Also die Gefahr ist höchst gering und in den meisten Fällen sieht es dann auch schlimmer aus, als es tatsächlich ist, wenn es dann doch mal passiert ist. Bleibt entspannt, ich wünsche euch sorgenfreie Badetage.

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Mit Bon Jovi ist es 20 Minuten nach 8. Schönen guten Morgen wünsche ich euch. Hier ist der Gong 97.1 Morgen Rock. Wie flexibel seid ihr eigentlich, wenn es um traditionelle Ernährung geht? An der Uni Bayreuth, da haben Forschende jetzt eine Weißwurst mit Mehl aus, Achtung, gemahlenen Insekten entwickelt. Das kennen wir schon von Burger Patties. Das verbraucht viel weniger Ressourcen als klassische Fleischprodukte und könnte in Zukunft auch durchaus eine größere Rolle beim Essen spielen. Die ersten Tester, die es probieren durften, waren übrigens echt begeistert und haben es richtig lecker gefunden. Angenehmer Nebeneffekt, man muss die Weißwurst jetzt nicht mehr zuzeln, die krabbelt von ganz alleine aus der Haut.

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7: Ich bin Angela Kress. Guten Morgen. Auch im vergangenen Jahr ist die Zahl der Sozialwohnungen gesunken. Unterm Strich stand laut Bundesregierung ein Minus von 20.000 Wohnungen. Es wurden Neubaumietwohnungen gefördert. Die Zahl der Wohnungen, die aus der Sozialbindung fielen, war aber deutlich höher. In einigen Bundesländern gab es dennoch ein Plus, zum Beispiel in Baden-Württemberg und Sachsen. Eine Pflegereform wird gerade viel diskutiert, es muss gespart werden. Der Präsident des Landkreistags Brötel sagte dazu der Rheinischen Post, dass er auch Schenkungen neu regeln würde. Die Sozialämter beobachteten immer häufiger, dass Eltern etwa Immobilien auf die Kinder übertragen würden. Wenn die Eltern später pflegebedürftig würden, könnten Sozialhilfeträger nicht mehr darauf zugreifen. Die Terrororganisation Hamas hat offenbar einen konkreten Anschlag in Europa geplant. Davon gehen Ermittler aus, wie Generalbundesanwalt Rommel am Abend in Karlsruhe sagte. Insgesamt seien seit Herbst 9 mutmaßliche Anhänger festgenommen worden. Bei einem wurde ein vorgefertigtes Bekennervideo sichergestellt. Darin sei ein Anschlag zum 2. Jahrestag des Hamas-Überfalls auf Israel angekündigt worden, also für Anfang Oktober 2025.
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8: Mit Christian Wahle. Die lange Nacht der Wissenschaften steht auf der Kippe, denn den bisherigen Veranstalter Kulturidee GmbH wird es ab Oktober so nicht mehr geben. Er wird verkauft oder liquidiert. Die Wissenschaftsnacht im Städtedreieck Nürnberg-Fürth-Erlangen ist für die Macher zu einem zu hohen finanziellen Risiko geworden. Nach eigenen Angaben müssten sie eine Vorfinanzierung im höheren sechsstelligen Bereich stemmen und das lange bevor die ersten Einnahmen fließen. Zudem wird es immer schwieriger, ausreichend Sponsoren zu finden. Die lange Nacht der Wissenschaften hat bisher 12 Mal stattgefunden. Ob das Format in einer anderen Form weitergeführt wird, ist derzeit unklar.
9: Danke dir, Chris.
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9: Da starten wir auf der A73 Nürnberg-Feucht. Bitte Vorsicht in Höhe Nürnberg-Hafen-Süd in beiden Richtungen. Da ist ein Hund unterwegs. Außerdem Stadtverkehr Nürnberg, die Regensburger Straße, Höhe Breslauer Straße. In beiden Familien eine Entenfamilie. Da ist heute Wandertag bei den Tierchen. Fahrt aufmerksam. Außerdem wird geblitzt Erlangen am Hans-Ort-Ring Richtung Herzogenaurach und Rittnitz-Hembach, die Verbindungsstraße nach Pfaffenhofen. Habt ihr noch mehr? Einfach kurz durchklingeln. 08000 97.1. Gute Fahrt euch. Das Wetter aktuell mit 16 Grad in Thon und in Katzwang. Spitzenwerte heute so um 19 Grad. Die Wolken werden langsam dichter und ab Mittag kann es auch immer wieder Regen geben. Die Nacht, da klart es immer mehr auf, geht runter bis auf 12 Grad und dann der Gong-Wettertrend für die nächsten Tage.

0: Morgen sind noch ein paar vereinzelte Schauer unterwegs. Trotzdem wird es schon mal bis 26 Grad warm. Sonnige 30 bekommen wir am Donnerstag. Und Freitag, Samstag, Sonntag müssen wir sogar mit bis zu 33 Grad leben. Ja, fürchterliche Vorstellung, es wird Sommer.
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0: Ja, und übrigens Tipp vom Küken, wenn ihr mal weiter weg seid, ihr könnt uns mitnehmen hier von Gong 97.1 im Web und in der App. Da habt ihr uns weltweit immer in der Tasche. Ja, und ich habe auch die passende Musik für alle, die jetzt vielleicht gerade im Fahrzeug sitzen und ein bisschen weiter wegfahren. Sniff on the Tears mit Driver's Seat. Ich wünsche euch einen schönen und vor allem entspannten Dienstagmorgen.

0: 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DJ Giles Band und Centerfold auf Gong 97.1, Frankens Classic Rock Center. Und wir haben eine Nachricht bekommen vom Holger.
1: Hey Leute, einfach mal danke, danke, danke für das geile Musikprogramm heute Morgen. Geiler Start in den Tag, macht weiter so. Euch alles Gute, Servus, Holger hier.
0: Mach mal immer, danke schön, Holger. Ja, da legen wir doch gleich nach. Gleich mit Third Eye Blind, mit Whitesnake und Black Sabbath habe ich auch noch dabei in dieser Stunde.

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Sammy Charmed Live, das ist ein Third Eye Blind um 10 vor 9 auf Gong 97.1. Schönen guten Morgen an diesem Dienstag, dem 16. Juni 2026. Heute vor 13 Jahren, da haben Black Sabbath nochmal Rockgeschichte geschrieben. Mit 13 sind Ozzy Osbourne, Tony Iommi und Geezer Butler erstmals seit Paranoid wieder auf Platz 1 der britischen Charts gelandet. Und das nach fast 43 Jahren. So lange hat noch keine andere Band zwischen zwei Nummer-1-Alben gewartet. Produzent Rick Rubin hat die Band damals ganz bewusst zurück zu ihrem düsteren, riffgetriebenen Sound der frühen 70er getrieben. Und genau das hört man zum Beispiel richtig gut beim Song Loner. 43 Jahre nach Paranoid haben Black Sabbath damit bewiesen, dass echte Heavy Metal überhaupt nicht alt geworden ist. Und hier sind sie mit Loner.

0: Dancing in the Dark, der Boss auf Gong 97.1. Mal so ehrlich, ganz unter uns, würdet ihr heute nochmal zur Schule gehen wollen? Also wenn ich mir die Gebäude heute so anschaue, ganz ehrlich, der Putz bröckelt, die Klos, oh mein Gott. Du kriegst ja schon mal die Motten, ne? Aber fast 50 Millionen Euro fließen jetzt in eine Nürnberger Schule und wo da fleißig umgebaut wird, gleich in den News bei Chris Wahle.
1: Es ist jetzt
0: 8.59 Uhr.
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7: Ich bin Angela Kress. Guten Morgen. Fast jedes Kind der Welt ist laut UNICEF mindestens einer Klimagefahr ausgesetzt, also zum Beispiel extremer Hitze oder Hitzewellen. Das geht aus dem Kinderklimarisikenbericht hervor. Fiona Reinhardt berichtet.
8: Kinder leiden laut UNICEF stärker unter den Folgen des Klimawandels als Erwachsene. In Deutschland sei die Grundversorgung zwar sehr gut, trotzdem seien auch hier rund 97% der Kinder von mindestens einer Klimaauswirkung betroffen. Hitzewellen und Dürren seien hier dominierend, heißt es von UNICEF.
7: Soziale Medien gewinnen als Nachrichtenquelle weiter an Bedeutung. Das geht aus einer Reuters-Studie hervor. Für gut 40% der 18- bis 24-Jährigen ist es demnach inzwischen sogar die wichtigste Nachrichtenquelle. Aber den etablierten deutschen Nachrichtenmedien werde nach wie vor zu großen Teilen vertraut, hieß es von den Studienautoren. Die sozialen Medien seien für viele als Ergänzung interessant, aber nicht als einzige Quelle. Staatlich gelenkte Cyberangriffe oder Versuche, die öffentliche Meinung vor Wahlen zu manipulieren, hybride Bedrohungen nehmen zu und Deutschland reagiert. In Berlin wird heute ein Zentrum zur Abwehr solcher Bedrohungen eröffnet. Polizeibehörden, die deutschen Nachrichtendienste und weitere Behörden werden dort vertreten sein. Das Ziel, sich schnell auszutauschen und gegebenenfalls schnell Abwehrmaßnahmen starten.
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9: Mit Christian Wahle. Die Ludwig-Uhland-Schule in Nürnberg wird für fast 50 Millionen Euro modernisiert und saniert. Jetzt haben die Arbeiten begonnen. Das Gebäude aus der Gründerzeit bekommt unter anderem neue Fenster und eine neue Lüftungsanlage. Die gesamten Heizungs-, Sanitär- und Elektroinstallationen werden erneuert. Auch die Außenanlage wird neu gestaltet. Außerdem bekommt das Gebäude einen neuen Anstrich und damit seine ursprüngliche helle Farbe zurück. Die Stadt will zum einen die historische Substanz dauerhaft sichern und gleichzeitig eine moderne, barrierefreie und energieeffiziente Lernumgebung schaffen. Mehr als 600 Schüler sollen nach der Generalsanierung in den Räumen unterkommen. Die Fertigstellung ist für den Herbst 2028 geplant.
0: Dankeschön, Chris.
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0: Starten wir auf der A6 Nürnberg Richtung Heilbronn. Zwischen Schwabach Süd und Schwabach West Reifenteile auf der Fahrbahn. Und A73 Nürnberg Feucht, Höhe Nürnberg Hafen Süd. Da ist ein Hund unterwegs. Fahrt aufmerksam. An dem Blitzer haben wir auch noch. Der steht in Erlangen am Hans-Ort-Ring, wenn ihr Richtung Herzogenaurach unterwegs seid. Und wenn ihr noch was für uns habt, sagt einfach Bescheid. Wir sagen es weiter. Die 08000 97.1. 97.1. Gute Fahrt wünsche ich. Das Wetter aktuell mit 17 Grad in Nürnberg am Marienberg und in Schweinau. 19 Grad bekommen wir heute. Die Wolken werden immer dichter und spätestens ab Mittag gibt es auch immer wieder Regen. Heute Nacht klart es dann immer mehr auf. Tiefstwerte um 12 Grad und Stärkung Wettertrend. Morgen vereinzelt Schauer, aber schon bis 26 Grad. Sonnige 30 sind es am Donnerstag und Freitag bis Sonntag sind sogar bis zu 33 Grad drin.
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0: Sondern kramen wir mal in der großen Musikkiste und da ziehen wir raus. Good Charlotte, Peter Gabriel und The Free. All right now.
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0: Just Wanna Live, das sind Good Charlotte um 21:15 hier auf Gong 97.1. Und das Leben ist doch so viel schöner, wenn es was gratis gibt, oder? Besonders zur Fußball-WM. Ich hoffe, ihr habt euch schon beworben unter www.gong97.1. Heute Morgen haben wir schon wieder gespielt, nämlich das hier.
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0: Alexander, du hast dich bei uns beworben für So schmeckt die WM.
2: Ja.
0: Mal vorneweg, wie findest du die Performance unserer deutschen Mannschaft so bisher?
2: Ja, war sehr vorzeigbar.
0: War sehr vorzeigbar, ne? Über das Ergebnis können wir auch nicht meckern. 7:1, so kann es weitergehen, ne?
2: Muss man auch erstmal schaffen, auch hier in den Fußballzwerg, ne?
0: Also, ja, das ist natürlich richtig, ne? Als nächstes gegen die Elfenbeinküste, was denkst du, wie geht's raus?
2: Ja, Elfenbeinküste tippe ich auch mal so auf 3:0.
0: Na, dann drücken wir mal die Daumen. Jetzt drücke ich erstmal dir die Daumen. Wenn du jetzt hier alles richtig machst, dann gibt's ein Verzehrpackage vom E-Center Schüller im Röthenbach Center. Du weißt, wie es abläuft. Ich lese dir ein Rezept vor und du sagst mir bitte, wenn du es denn erkennst, wie das Gericht heißt und aus welchem Land es ist.
2: Jawohl.
0: In den letzten Tagen war es offensichtlich ein bisschen zu einfach und dann habe ich jetzt mal einen draufgelegt. Also aufpassen, wir sprechen von scharf fermentiertem Gemüse, meist auf Basis von Kohl, das über längere Zeit eingelegt wird. Würzig, scharf, leicht säuerlich und in diesem asiatischen Land ein fester Bestandteil fast jeder Mahlzeit.
2: Ja, das müsste Kimchi sein aus Korea.
0: Du bist ja der Hammer.
2: Ja.
0: Also Kimchi ist richtig und Korea lasse ich mal durchgehen, Südkorea, ne? Aber
2: Südkorea, okay.
0: Natürlich, wir suchen natürlich die WM-Teilnehmerländer. Insofern lasse ich da nochmal 5 gerade sein. Und das bedeutet, du darfst dich bedienen beim E-Center Schüler im Röthenbach Center. Darfst da hingehen und mal ein bisschen einkaufen gehen und dir natürlich entsprechend alles holen, was du brauchst. Verzehrgutschein und Kostenbier obendrauf, glaube ich, dann ist alles gut, ne?
2: Ja, super. Da freue ich mich sehr.
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0: So, ich hätte noch ein paar Stromgitarren für euch im Angebot hier auf Gong 97.1 in der nächsten halben Stunde. Aerosmith sind mit dabei. Außerdem hätte ich Musik von Foreigner oder von Van Halen.
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0: Da schauen wir auf die A3 Würzburg Richtung Nürnberg. Zwischen Erlangen-Tennenlohe und Nürnberg-Nord an Reifen auf der Fahrbahn. Und A73 Nürnberg-Feucht, Höhe Nürnberg-Hafen-Süd, ist immer noch der Hund auf der Fahrbahn unterwegs. An einem Blitz

Da haben wir auch noch, steht in Erlangen am Hans-Ortring Richtung Herzogenaurach. Und wenn ihr noch was für uns habt, ran an die Telefone 08000 97 1 97 1. Ich wünsche euch eine gute und hoffentlich sichere Fahrt an euer Ziel. Sondern schauen wir mal aufs Wetter. Sieht aktuell nicht ganz optimal aus. Ziemlich viele Wolken unterwegs und speziell ab Mittag wird es auch immer wieder Regen geben. Höchsttemperaturen heute so um die 20 Grad. Da sind wir schon recht nah dran. In Schweinau und am Marienberg sind wir jeweils bei 18 Grad. Heute Nacht, da klart's dann immer mehr auf. Temperaturen gehen runter bis auf 12 Grad und dann kommt der Gong-Wettertrend für die nächsten Tage und der sieht richtig gut aus. Morgen gibt es noch ein paar vereinzelte Schauer, allerdings die Temperaturen schon hoch bis auf 26 Grad. Donnerstag sonnige 30 Grad und Freitag bis Sonntag, da empfehle ich euch, holt die Klamotten für die Sommerferien raus. Die Temperaturen steigen an bis auf sonnige 33 Grad. Wird's doch langsam Sommer. 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

0: Das ist so ein Klassiker. Oder 80er-Jahre-Song ohne Saxophon. Haben wir jetzt nicht so häufig. Men at Work, Who Can It Be Now? Hier ist Gong 97.1 Frankens Classic Rock Sender um 9:45. Und heute Morgen um 7:20, da gab's wieder das hier.
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0: Und auch da ging's um den 80er-Jahre-Song und das war gar nicht so schwierig.
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0: Der Wilfried konnte dann auch kurz und knackig lösen.
3: Wegen der edlen Sprache und so weiter. Ja, Jukebox Hero.

Und wenn ihr auch mitraten möchtet, die nächste Ausgabe von Rock in edler Sprache gibt's am Donnerstag um 20 nach 7. Und auch dann gilt natürlich wieder, erkennt ihr den Song, dann spiele ich ihn auch.

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0: Es ist jetzt
1: kurz vor 10.
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8: Ich bin Angela Kress. Die Bundesregierung verspricht Milliarden zum Bau günstigen Wohnraums. In der Realität wird das Angebot aber immer knapper, zeigen Zahlen des Bauministeriums. Demnach gab es 2025 unterm Strich 20.000 Sozialwohnungen weniger als noch ein Jahr zuvor. Tanja Wagner berichtet.
9: Bundesbauministerin Huberts will den Abwärtstrend stoppen und beim Bund bis 2029 rund 23,5 Milliarden Euro für den Bau neuer Sozialwohnungen locker machen. Vielerorts fallen aber deutlich mehr Wohnungen aus der Sozialbindung als neue entstehen. Vor allem in NRW, Berlin und Bayern ist die Lücke besonders groß.
8: Zum Jahresende 2025 haben 83,5 Millionen Menschen in Deutschland gelebt, etwas weniger als noch ein Jahr zuvor, wie das Statistische Bundesamt mitgeteilt hat. Demnach ist die Bevölkerung um 110.000 Personen gesunken. Die Nettozuwanderung konnte das Geburtendefizit nicht ausgleichen. Blickt man auf die Bundesländer, konnten nur die Stadtstaaten ein Plus verzeichnen. Immer wieder wurden in Deutschland zuletzt mutmaßliche Spione gefasst, die hier im Auftrag des russischen Geheimdienstes tätig gewesen sein sollen. Die Bundesanwaltschaft geht davon aus, dass Russland dabei vor allem auf nicht ausgebildete Hilfsagenten setze, sagte Generalbundesanwalt Rommel in Karlsruhe. Trotzdem bleiben hybride Bedrohungen aus unterschiedlichen Richtungen ein großes Problem. In Berlin gibt es deshalb ab heute ein gemeinsames Abwehrzentrum gegen hybride Bedrohungen.
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10: Mit Christian Walle. Die Main-Donau-Kanalbrücke bei Dexendorf ist in die Jahre gekommen. Und wie bei den Nürnberger Hafenbrücken ist eine Sanierung altersbedingt keine Option. Deshalb beginnt das Nürnberger Bauamt jetzt mit dem Ersatzneubau. Die alte Brücke bleibt unterdessen für Autos und den ÖPNV über 2 statt der ursprünglich 4 Fahrstreifen befahrbar. Der Schwerverkehr, also Fahrzeuge über 7,5 Tonnen, muss über den Kosbacher Damm ausweichen. Dort gilt zum Schutz der Anwohner auch in Zukunft Tempo 30. Auch Fußgänger und Radfahrer müssen eine Umleitung nutzen. Der Ersatzneubau der Main-Donau-Kanalbrücke soll 2029 fertig sein. Bis dahin überwachen Experten den Altbau rund um die Uhr mit einem akustischen Messverfahren. Danke dir, Chris.
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11: Servus euch auf die Straßen, machen wir es fix. Gemeldet ist nichts, aktuell wird auch nicht geblitzt. Wenn ihr unterwegs seid und sagt, da bist du falsch informiert, Kollege, ich habe einen Blitzer gesehen oder irgendwo eine Stelle, wo sich der Verkehr zwickt, dann lasst es mich wissen. 08000 97.1 97.1. Danke und kommt gut durch. Heute sind wir ein bisschen frischer unterwegs, aktuell 16 Grad gemessen in Zabow und der Gartenstadt. 17 sind es aktuell bei euch in Gebersdorf, da geht noch ein bisschen was. 24, 25 Grad stehen heute an der Spitze, aber es wird nicht sonnig. Wir haben viele Wolken über uns durch den Tag, immer wieder nass. Das Ganze zum Nachmittag hin kann sogar in Gewittern gipfeln. Morgen früh, da merken wir dann ein bisschen die Ausläufer, da kann es ebenfalls nass werden, aber morgen zum Mittag klart's auf, dann gibt's viel Sonne bei Werten um die 30 Grad.
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11: Um kurz nach 10, schönen Dienstag. Heute darf sich die Natur nochmal einen Schluck gönnen. Heute wird es nochmal ein bisschen nasser und für uns steht dann der Rest der Woche im Zeichen des Sonnenscheins. Und in diese Richtung gönnen wir uns passend einen Monster 80er Asia hier auf Gong 97.1. Heat of the Moment.

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0: Grüße raus und fantastischen Dienstag, Freunde. Ganz egal, wo ihr euch auf diesem Planeten befindet, mit der kostenlosen Gong 97.1 App empfangt ihr uns immer glasklar mit feinstem Classic Rock. So wie der Alfred, der hört uns aus Bratislava. Servusle, Alfred, wie ist es denn dazu gekommen?
1: Ich habe väterlicherseits deutsche Wurzeln, bin hier in Bratislava zur Welt gekommen. Dank verschiedener glücklicher Zusammenhänge habe ich die große Liebe zum 1. FC Nürnberg entdeckt. Und dank dieser Tatsache habe ich euch entdeckt und über diese Internetmöglichkeit höre ich euer Programm, was mir wirklich gefällt. Und schöne Grüße aus Pressburg, Bratislava. Servus, Freddy.
0: Ja, Wahnsinn, du Alfred. Grüße rüber nach Bratislava. Schön, dass du dabei bist. Und Freunde, wo hört denn ihr den Gong? Lasst mich gerne mal wissen. 08000 97 1 97 1. Und in der Zwischenzeit können wir uns einen 80er aus der Feder von Bruce Springsteen, Born in the U.

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0: Bis zu 8 Meter lang, messerscharfe Zähne und ein Maul, das problemlos einen ausgewachsenen Menschen verschlucken kann. Ja, so sieht der Wels nicht aus, aber so stellen ihn die Zeitungen immer dar. Wie gefährlich denn unsere Badeseen wirklich sind, das klären wir gleich mit dem Fischereiverband. Da klingeln wir einfach mal fröhlich durch und fragen nach, ob der Wels wirklich diese wild gewordene Bestie ist. Das Ganze machen wir um 10:45 und vorher gönnen wir uns die größten Klassiker aller Zeiten. Schönes Klampfenbrett von Mike Oldfield dabei, Shadow on the Wall aus dem Jahr 83 und Slade Far Far Away aus den 70s. Nur hier auf Gong 97.1.
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0: Das ganze Land hält erneut den Atem an. Der Killer Wels 2, ein Wels in wilder Brandung, ist zurück. Einen fantastischen Dienstag, Gong 97.1 hier. Ein Wels hat letzte Woche eine Frau beim Baden angeknabbert, aber so gefährlich, wie der Fisch in der Zeitung dargestellt wird, ist er eigentlich gar nicht. Ich habe durchgeklingelt bei André Macher vom Fischereiverband Mittelfranken. Servusle, hau doch mal raus, wie gefährlich sind denn jetzt quasi unsere Badeseen wirklich?
1: Angst sollte man nicht haben beim Baden gehen. Grundsätzlich sind die Tiere, die im Wasser leben, sehr scheu und meiden eigentlich den Menschen, außer eben zur gewissen Laichzeit. Dann betreiben die Tiere wie der Zander und der Wels Brutpflege und dementsprechend machen die auch auf sich aufmerksam, falls jemand zu nahe ans Gelege kommt.
0: Ja, was mache ich denn, wenn mich jetzt wirklich mal so ein Wels angeschnappt hat?
1: Ruhig aus dem Wasser herausgehen, sich die Stelle anschauen, ob es blutet, die Wunde ausspülen, versorgen lassen von der Wasserwacht, vom Rettungsdienst. Und im Falle eines Welses sind es oftmals nur oberflächliche Schürfungen, die man ganz normal eben behandelt, als wäre man mit dem Fahrrad gestürzt.
0: Danke, André vom Fischereiverband Mittelfranken. Freunde, damit steht auch einer geilen Badesaison überhaupt nichts im Weg. Wir brauchen keine Angst haben vor dem Wels. Und zur allergrößten Not hätten wir ja immer noch im Repertoire quasi auf Kurzwahltaste den Polizisten vom Brombachsee.

0: fantastischen Dienstag, 11:03 und Freunde, ich bin mir sicher, ihr habt alle Muskelkater. Beim Metropolmarathon am Wochenende waren 12.000 von euch fleißig am Marathonrennen. Wahnsinn, du! Und ich bin am Sonntag auch über meine Leistungsgrenze hinausgegangen. Ich war nämlich im Fürther Stadtpark Minigolf spielen. Ja, damit habe ich mir bestimmt auch verdient, gleich einfach mal zurückzulehnen und feinsten Classic Rock zu genießen, ohne einen Finger krumm zu machen. The Cure, Boys Don't Cry dabei. Außerdem Queen, Another One Bites the Dust. All das nur hier auf Gong 97.1.
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12: Ich bin Julia Wasilkow. Fast jedes Kind der Welt ist laut UNICEF mindestens einer Klimagefahr ausgesetzt. Also zum Beispiel extremer Hitze oder Hitzewellen. Das geht aus dem Kinderklimarisikenbericht hervor. Fiona Reinhardt berichtet.
13: Kinder leiden laut UNICEF stärker unter den Folgen des Klimawandels als Erwachsene. In Deutschland sei die Grundversorgung zwar sehr gut, trotzdem seien auch hier rund 97% der Kinder von mindestens einer Klimaauswirkung betroffen. Hitzewellen und Dürren seien hier dominierend, heißt es von UNICEF.
12: Deutschland schrumpft. Im letzten Jahr ist die Einwohnerzahl gesunken auf 83,5 Millionen Menschen. Das sind 110.000 weniger als ein Jahr vorher. Es sind deutlich mehr Menschen gestorben, als geboren wurden. Gleichzeitig ist die sogenannte Nettozuwanderung gesunken. Die zeigt, wie viele Menschen nach Deutschland kommen und wie viele das Land verlassen. Immer mehr Menschen lesen Nachrichten im Internet und in sozialen Medien. Das geht aus einer Reuters-Studie hervor. Für gut 40% der 18- bis 24-Jährigen ist das Internet inzwischen sogar die wichtigste Nachrichtenquelle. Aber den etablierten deutschen Nachrichtenmedien werde nach wie vor zu großen Teilen vertraut, hieß es von den Autoren der Studie. Die sozialen Medien seien für viele als Ergänzung interessant, aber nicht als einzige Quelle.
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14: Mit Christian Wahle. Hier war wohl ein Schutzengel am Werk. In Limbach bei Schwabach hat ein einjähriges Mädchen jetzt ganz viel Glück gehabt. Unbemerkt war es auf den Balkon einer Wohnung gelangt und dort auf ein Möbelstück geklettert. Plötzlich stürzte das Kleinkind 5 Meter in die Tiefe. Wie durch ein Wunder blieb das Mädchen dabei unverletzt. Die Einjährige wurde sicherheitshalber in die Kindernotfallaufnahme nach Erlangen gebracht. Die Experten bestätigten, dass das Kind keine schwerwiegenden Verletzungen erlitten hatte.
0: Da ist zum Glück nochmal alles gut gegangen. Danke dir, Chris.
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0: Servus euch auf die Straßen. Aktuell habt ihr freie Fahrt. Das Verkehrsradar ist grün, aber geblitzt wird. Und zwar Fürth, Nürnberger Straße auswärts. Burg Farnbach, hintere Straße Richtung Fürth. Und der Robert hat gerade durchgeklingelt. Auf der Verbindungsstraße Rednitz-Hembach, Pfaffenhofen wird ebenfalls geknipst. Hier sogar beidseitig. Habt ihr mehr gesehen? Dann klingelt ebenfalls gerne durch. 08000 97 1 97 1. Danke euch. Viele Wolken dabei und wir sind heute ein bisschen frischer unterwegs. 17 Grad gemessen bei euch in Leerstetten und Raubersried. 18 aktuell bei euch in Regelsbach. Ein bisschen was geht noch. 25 Grad stehen heute rein theoretisch an der Spitze. Aber da glaube ich, kommen wir nicht ganz hin. Dazu kommt heute immer wieder Wasser runter. Da darf die Natur heute nochmal durchatmen. Und wir dürfen dann ab morgen wieder ordentlich Sonne tanken. Denn morgen zwar ebenfalls noch ein paar Wolken dabei, klettern wir aber auch schon auf 30 Grad. Und ab Donnerstag gibt es Sonne pur.
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0: Um 4 nach 11 einen fantastischen Dienstag. Durch den Mittag Richtung Mittagspause. Jetzt mit einem absoluten Schepperbrett. AC/DC, TNT. Schön, dass ihr dabei seid.

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Ab kommendem Montag werden hier bei uns in der Metropolregion wieder die Weichen für die digitale Zukunft gestellt. Denn das Nürnberg Digital Festival wird angepfiffen und dabei gibt's über 200 Veranstaltungen in 10 Tagen und die bringen uns Tech-Fans in der Metropolregion zusammen zum Netzwerken, Entdecken, Erleben. Eines der Highlights ist der Programmpunkt Ressourcenoptimierung für KI-Anwendung in der Nürnberger Niederlassung des Unternehmens SVA im Südwestpark. Das Ganze ist einer der führenden IT-Dienstleister Deutschlands. Künstliche Intelligenz ist natürlich in vielen Unternehmen schon angekommen und wer KI-Anwendungen direkt im eigenen Haus betreiben möchte, der braucht natürlich bisschen Rechenleistung und Infrastruktur. Aber wie viel brauche ich eigentlich und geht das Ganze vielleicht auch effizient? So riesen Serverfarmen, soweit das Auge reicht, sind natürlich längst Geschichte. Aber wie genau baue ich meinem Unternehmen denn da diese Stütze auf? Antworten darauf gibt eben SVA beim Highlight-Event beim Nürnberg Digital Festival und da erfahren wir Besucher auch, welche Anforderungen verschiedene KI-Anwendungen in der Praxis denn überhaupt brauchen und wo es bei der Planung vielleicht drauf ankommt. Anhand konkreter Beispiele wird dann auch gezeigt, wie Unternehmen ihre vorhandenen Ressourcen optimal nutzen können und warum maßgeschneiderte Planung oft der Schlüssel zum Erfolg sind. Da lässt sich nämlich mit der richtigen Strategie ordentlich die Leistung nach oben schrauben und dabei die Kosten nach unten. Der Vortrag, den gibt es dann am 25. Juni um 11 Uhr bei SVA im Nürnberger Südwestpark. Weitere Infos dazu und generell zum Nürnberg Digital Festival kriegt ihr natürlich nochmal online in diesem Internet drin auf nürnberg.digital.

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0: Favoriten stolpern bei der Fußball-Weltmeisterschaft. Spanien gestern Abend 0-0 gegen Kap Verde. Saubere Arbeit, Jungs. Grüße raus nach Kap Verde. Ihr dürft jetzt erstmal durchatmen. Habt ihr euch verdient. Und wir machen mit, denn ich habe einen ganz gediegenen der Eagles. Direkt nach halb hier auf Gong 97.1, das Hotel California.
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0: Fantastischen Dienstag, werte Edelsleute. Auch heute Morgen war unser Rockbade zu Gast im Morgenrock bei Claudio, hat uns einen der größten Klassiker aller Zeiten fröhlich zum Miträtseln übersetzt in die altertümliche Sprache. Hat heute Morgen so geklungen.
1: Er stand da nieder im strömenden Regen, das Haupt in tiefem Gram gebeugt. Es war ihm nicht vergönnt, Einlass zu erlangen, denn das Schauspiel war bereits restlos ausverkauft. Er vernahm das gewaltige Brüllen der Menschenmenge und malte sich die Szenerie in den schillerndsten Farben aus.
0: Ich habe Fragezeichen über dem Kopf, aber ob ihr heute Morgen lösen konntet, das hören wir gleich nochmal um 10:50. Dann erfahren wir auch, welcher Song das ist. Und vorher gönnen wir uns ein paar andere wunderbare Songs. Foreigner, That Was Yesterday oder auch Status, Rocking All Over the World. All das nur hier auf Gong 97.1.
2: Es ist jetzt
0: genau 12:02.
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17: Ich bin Julia Wasilkow. Nach der Einigung zum Iran-Krieg sinken die Spritpreise. Sie nähern sich langsam wieder den Werten vor Kriegsbeginn an. Laut ADAC kostete ein Liter Diesel gestern im Durchschnitt rund 1,82 Euro. Das waren noch 7 Cent mehr als am letzten Tag vor Kriegsbeginn. Das liegt aber auch am Tankrabatt. Der gilt noch bis Ende des Monats und soll nicht verlängert werden. In Berlin nimmt heute das Zentrum zur Abwehr hybrider Bedrohungen die Arbeit auf. Damit sollen Kampagnen und Attacken von Staaten wie Russland frühzeitig erkannt werden. Bundesinnenminister Dobrindt.
18: Die Gefahr der hybriden Bedrohungen, sie wächst ständig, auch gegenüber Deutschland. Fremde Mächte, sie attackieren uns mit Spionage, Sabotage, Cyberangriffen, Desinformationskampagnen.
17: Es gehe um Früherkennung statt Folgenbewältigung, so Dobrindt weiter. Weniger als die Hälfte der Beschäftigten in der Privatwirtschaft bekommt diesen Sommer Urlaubsgeld. Das zeigt eine Auswertung für die Hans-Böckler-Stiftung. Demnach erhalten 44% der Arbeitnehmer eine Zahlung. In Betrieben mit Tarifvertrag sind es deutlich mehr, nämlich 73%.
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19: Mit Christian Wahle.
12: Sie sollen als Bande in Nürnberg geschmuggelte E-Zigaretten und mutmaßlich illegal hergestellten Wasserpfeifen-Tabak an Kinder und Jugendliche verkauft haben. Mehrere Männer haben deshalb jetzt Besuch von Zoll, Staatsanwaltschaft und Polizei bekommen. Die Ermittler filzten mehrere Wohnungen, Kioske und eine Garage und entdeckten so unter anderem 8000 Zigaretten, 300 Kilogramm Wasserpfeifen-Tabak und 70.000 Euro Bargeld. Die illegale Ware und das Bargeld wurden einkassiert. Die Zollfahndung schätzt den Steuerschaden auf knapp 72.000 Euro. Gegen die 12 Beschuldigten wird jetzt wegen des Verdachts auf Steuerhehlerei, Steuerhinterziehung und Verstößen gegen das Tabakerzeugnisgesetz ermittelt.
0: Dankeschön, Chris.
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0: Servus euch auf die Straßen. Wir schauen auf die A3 Nürnberg Richtung Würzburg zwischen Erlangen-Frauenaurach und Erlangen-West. Da liegen Plastikteile auf der Fahrbahn. Dann wird noch geblitzt. Herzogenaurach, Dambachstraße beidseitig. Danke, Jörg. Fürth, Nürnberger Straße auswärts. Burgfahrenbach, hintere Straße Richtung Fürth. Und Verbindungsstraße Rednitz-Hembach, Pfaffenhofen auch hier beidseitig. Danke, Robert. Habt ihr mehr gesehen? Dann lasst mich das gerne wissen. 08000 97 1 97 1. Danke euch. Heute viele Wolken dabei und wir sind aktuell ein bisschen milder unterwegs. Nur 19 Grad gemessen in Schwarzenbruck, genauso wie in Pürbaum und Burgthann. Theoretisch soll da heute noch ein bisschen was nach oben gehen auf dem Thermometer, auch wenn ich persönlich nicht dran glaube. Oben ist aber das Stichwort, denn von oben kommt heute im Verlauf unseres Tags immer wieder Wasser runter. Zum Nachmittag hin kann auch ein bisschen Gewitter dabei sein. Morgen starten wir dann tröpfelig in den Mittwoch, aber spätestens morgen zum Vormittag klart es dann auf und dann gibt's Sonne pur.
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0: Um kurz nach 12 einen fantastischen Dienstag. Freunde, aktuell stehen überall wieder große Schilder an den Landstraßen. Erdbeeren zum selber pflücken. Ich habe mal geguckt, der Kilopreis liegt aktuell zwischen 5 Euro und 6,50 Euro. Das wäre doch jetzt vielleicht eine Idee für die Mittagspause. Schön den Nachtisch selber pflücken oder vielleicht auch nach Feierabend einfach mit den Kids. So oder so bin ich jetzt bei euch und untermal euch den Auftakt in die Mittagspause mit feinstem Classic Rock, Van Halen und Jam.

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0: Rätselfreunde, aufgehorcht! Auch heute Morgen hat uns unser Rock-Barde einen der größten Klassiker aller Zeiten in die altertümliche Sprache übersetzt, damit wir fröhlich miträtseln können. Und ob ihr heute Morgen im Morgenrock bei Claudio lösen konntet, das hören wir genau jetzt.
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0: scharfe Zähne und ein Maul, das problemlos einen ausgewachsenen Menschen verschlucken kann. So sieht der Wels nicht aus, aber die Zeitungen stellen ihn leider immer wieder so dar. Wie gefährlich denn unsere Badeseen wirklich sind, das klären wir gleich, denn ich habe durchgeklingelt beim Fischereiverband Mittelfranken. Das Ganze machen wir um 3:45 und vorher gönnen wir uns die größten Klassiker aller Zeiten. Habe ich Monster 60er dabei, Led Zeppelin, Whole Lotta Love oder auch Genesis, Land of Confusion, gute Laune 80er, direkt nach halb, nur hier auf Gong 97.1.
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0: Das ganze Land hält erneut den Atem an. Der Killer Wels 2, ein Wels in wilder Brandung, ist zurück. Einen fantastischen Dienstag, Gong 97.1 hier. Ein Wels hat letzte Woche eine Frau beim Baden angeknabbert, aber so gefährlich, wie der Fisch in der Zeitung dargestellt wird, ist er eigentlich gar nicht. Ich habe durchgeklingelt bei André Macher vom Fischereiverband Mittelfranken. Servusle, hau doch mal raus, wie gefährlich sind denn jetzt quasi unsere Badeseen wirklich?
1: Angst sollte man nicht haben beim Baden gehen. Grundsätzlich sind die Tiere, die im Wasser leben, sehr scheu und meiden eigentlich den Menschen, außer eben zur gewissen Laichzeit. Dann betreiben die Tiere wie der Zander und der Wels Brutpflege und dementsprechend machen wir auch auf sich aufmerksam, falls jemand zu nahe ans Gelege kommt.
0: Ja, was mache ich denn, wenn mich jetzt wirklich mal so ein Wels angeschnappt hat?
1: Ruhig aus dem Wasser herausgehen, sich die Stelle anschauen, ob es blutet, die Wunde ausspülen, versorgen lassen von der Wasserwacht, vom Rettungsdienst. Und im Falle eines Welses sind es oftmals nur oberflächliche Schürfungen, die man ganz normal eben behandelt, als wäre man mit dem Fahrrad gestürzt.
0: Danke, André vom Fischereiverband Mittelfranken. Freunde, damit steht auch einer geilen Badesaison überhaupt nichts im Weg. Wir brauchen keine Angst haben vor dem Wels. Und zur allergrößten Not hätten wir ja immer noch im Repertoire quasi auf Kurzwahltaste den Polizisten vom Brombachsee.

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0: Fantastischen Dienstag, ein Minütchen vor eins haben wir gemessen und durch den Nachmittag gleich mit ganz viel Schwung und Power Rock. Ich habe die Gunners dabei, Welcome to the Jungle, AC/DC, Rock'n'Roll Train oder auch Alice Cooper, der Godfather of Shock Rock mit Schools Out. All das nur hier auf Gong 97.1.
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3: Ich bin Julia Wasilkow. Die sinkenden Ölpreise kommen nach und nach auch an den Zapfsäulen an. Diesel kostete gestern im Schnitt rund 1,82 Euro. 7 Cent mehr als am letzten Tag vor Beginn des Irankriegs. Laut einer Umfrage fühlt sich fast jeder zweite Haushalt durch die Spritpreise stark beansprucht. Wir werden weniger. Zum ersten Mal seit Jahren ist die Bevölkerungszahl in Deutschland gesunken. Ende 2025 lebten 38,5 Millionen Menschen in der Bundesrepublik. 110.000 weniger als ein Jahr vorher. Die Zahl der Sterbefälle lag deutlich über der der Geburten. Die Zuwanderung hat das Minus nicht ausgeglichen. Das Bundesdigitalministerium hat eine KI-Software für schnellere Behördenverfahren vorgestellt. Die Lösung heißt Spark Workflow und ist ab sofort verfügbar. Sie soll Anträge prüfen, wichtige Informationen herausfiltern und Behörden beim Erstellen von Beschlüssen unterstützen. Genehmigungszeiten bei großen Infrastrukturprojekten sollen sich damit halbieren.
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4: Mit Christian Wahle. Mit Radeln und mit Reden. Nürnbergs Oberbürgermeister Markus König schwingt sich heute wieder aufs Fahrrad, um die Stadt zu erkunden. Und alle Bürger sind eingeladen, dabei zu sein. Um 17 Uhr geht's los, diesmal unter dem Motto Diverse Stadt. Die Tour beginnt am Lorenzer Platz. Dort wird die Gruppe die Frauenberatung Nürnberg und das Jungenbüro besuchen. Dann geht's über die Straße der Menschenrechte zum Verein Fliederlich e.V. und weiter zum inklusiven Spielplatz am Jean-Paul-Platz. Gegen 20 Uhr endet die Ausfahrt dann im Hummelsteiner Park.
0: Danke dir, Chris. Also fürs gelbe Trikot reicht's nicht ganz, aber schöne Sache.
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0: Servus euch auf die Straßen. Wir schauen auf die A6 Amberg Richtung Nürnberg zwischen dem Kreuz Nürnberg-Ost und Nürnberg-Langwasser. Da aktuell Gefahr durch eine ungesicherte Unfallstelle. Dann A9 Nürnberg Richtung Berlin zwischen Schneidach und Hormersdorf. Hier liegen Spanngurte auf der Fahrbahn. Und B8 Neustadt an der Aisch Richtung Nürnberg zwischen Emskirchen und der Einfahrt Sixtmühle. Hier gab es einen Unfall, die Feuerwehr vor Ort und regelt den Verkehr. Außerdem schauen wir nach Altenfurt und zwar genauer gesagt auf die Löwenberger Straße Richtung Langwasser. Da ist ein Linienbus liegen geblieben. Auch hier kommt es zu Behinderungen. Geblitzt wird Erlangen-Niederndorfer Straße kurz nach der Autobahnausfahrt Richtung Herzogenaurach und Herzogenaurach selbst in der Dambachstraße beidseitig. Habt ihr mehr? Gerne her 08000 97 1 97 1. Dankeschön. Wetter ist heute ein bisschen schmuddeliger. Durch den Tag kommt immer wieder nass runter. Vor allem am Nachmittag können heute Gewitter auf uns warten. Das Ganze bei aktuell 21 Grad in Cadolzburg und Ammerndorf. Einen minimalen Schnuff gibt's auf dem Thermometer noch nach oben. Morgen und die Tage danach sieht's dafür schon wesentlich besser aus. Viel mehr Sonne dabei und da wieder um die 30 Grad.
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0: Um 4 nach 1 einen fantastischen Dienstag. Heute darf sich die Natur nochmal einen Schluck gönnen. Und morgen wartet dann wieder Sonnenschein auf uns. Und in diese Richtung gönnen wir uns die größten Klassiker aller Zeiten gleich einen epischen 80er. Whitesnake is this love. Und das ist der Godfather of Shock Rock, Alice Cooper, hier auf Gong 97.1 mit Schools Out.

0: Grüße raus und fantastischen Dienstag, Freunde. Ganz egal, wo ihr euch auf diesem Planeten befindet, mit der kostenlosen Gong 97.1 App empfangt ihr uns immer glasklar mit feinstem Classic Rock. So wie der Alfred, der hört uns aus Bratislava. Servusle, Alfred, wie ist es denn dazu gekommen?
1: Ich habe väterlicherseits deutsche Wurzeln, bin hier in Bratislava zur Welt gekommen. Dank verschiedener glücklicher Zusammenhänge habe ich die große Liebe zum 1. FC Nürnberg entdeckt. Und dank dieser Tatsache habe ich euch entdeckt und über diese Internetmöglichkeit höre ich euer Programm, was mir wirklich gefällt. Und schöne Grüße aus Pressburg, Bratislava. Servus, Freddy.
0: Ja, Wahnsinn, du. Grüße rüber nach Bratislava. Alfred, schön, dass du dabei bist. Und Freunde, wo hört denn ihr den Gong? Lasst mich gerne mal wissen, wo treibt ihr euch rum? 08000971971. Es würde mich interessieren. Und im Gegenzug spendiere ich feinsten Classic Rock. Jetzt ein absolutes Schepperbrett. Monster 80er der Gunners an diesem, ja, leider sehr tristen, als Groll, schmuddeligen Dienstag. Welcome to the G.

0: 97.1 Frankens Classic Rock Sender Number 1 am trist, nass, grauen, schmuddeligen Dienstag. Zapfig, kaltes Arnobing. Wahnsinn. Aber wir machen natürlich das Beste draus und sind super happy. Denn wenn wir nicht super happy wären, dann wäre das Wetter ja trotzdem trist, nass, grau, schmuddelig und zapfig. Außerdem habe ich feinsten Classic Rock zum Happy Sein dabei. Gleich das Sweet Love is Like Oxygen aus dem Jahr 78 und vorher In Excess Mystify. All das nur hier bei der weltbesten Rockstation.
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0: fantastischen Dienstag. Aktuell stehen bei uns in der Region überall wieder Riesenschilder an den Landstraßen. Erdbeeren zum selber pflücken. Habe ich für euch mal nachgeguckt. Der Kilopreis liegt meistens zwischen 5 Euro und 6,50 Euro. Das schreit doch danach, heute nach Feierabend da mal rauszufahren und sich quasi den Nachtisch selbst zu ernten. Und mein Telefonrabimmel, der Robert, Servusle.
1: Servusle, Marco, schöner Bub. Nicht nur Erdbeeren, gibt's Kirschen, gibt's auch. Oh. Musst du mal nach Großweingarten raus oder in die Region Spalt. Da kriegst du Kirschen und Kirschen und Kirschen. Jo, da musst du raus am Wochenende mit deinem Motorradl. Servusle.
0: Na, hilft ja quasi nichts. Dann muss ich vielleicht einmal einen Ausflug machen. Danke dir, Robert. Kirschen über Kirschen. Fast genug für Kirschkernkissen. In der Zwischenzeit gönnen wir uns einen Monster 90 hier auf Gong 97.1. Die bärtigen Burschen, ZZ Top, Viva Las Vegas.

0: Ganz da hinten am Horizont sehe ich unseren Feierabend schon drüber spitzeln und in diese Richtung, da pusht uns mein Kollege Nico gleich richtig, denn der hat heftige Schepperbretter dabei. Die Beastie Boys, Fight for Your Right to Feierabend oder auch die Dire Straits, Sultans of Swing, all das nur hier auf Gong 97.1. Ich bin Marc Pöperny, habt einen fulminant vogelwilden Dienstag.
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0: kurz vor zwei.
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9: Ich bin Julia Wasilkow. Immer mehr Menschen wollen ihre Organe nach dem Tod spenden. Im zentralen Organspenderegister gibt es aktuell fast 500.000 Eintragungen. Laut Bundesinstitut für Arzneimittel und Medienprodukte waren es vor einem halben Jahr noch 120.000 weniger. Das EU-Parlament hat für den umstrittenen Zolldeal mit US-Präsident Trump gestimmt. Damit werden europäische Zölle auf US-Industriewaren bis Ende 2029 abgeschafft. Das gilt vor allem für Autos und Maschinen. US-Präsident Trump versprach im Gegenzug, auf die meisten EU-Produkte maximal einen Zoll von 15% zu erheben. Von schwedischen Seen bis zum Mittelmeer. Wer im Sommer in Seen, Flüssen oder im Meer schwimmen geht, kann das in den meisten europäischen Gewässern bedenkenlos tun. Die Europäische Umweltagentur EEA hat im vergangenen Jahr mehr als 22.000 Badestellen getestet. 96% erfüllten mindestens den EU-Mindeststandard. In Deutschland hatten gut 90% der untersuchten Badestellen sogar exzellente Wasserqualität. Platz 7.
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10: Mit Tanja Scholl. Unbekannte haben im Umfeld der KZ-Dokustätte Hersbruck im Nürnberger Land mehrere Graffiti mit NS-Bezug gesprüht. Außerdem versuchten sie wohl Feuer zu legen. Ein Mitarbeiter der Stadt hatte an der Gebäudeaußenseite Rußspuren und entsprechende Gegenstände entdeckt, darunter eine rote Heliumflasche, so die Polizei. Jetzt ermittelt der Staatsschutz. Es geht um den Verdacht der versuchten vorsätzlichen Brandstiftung und um das Verwenden von Kennzeichen verfassungswidriger Organisationen. Die Polizei bittet mögliche Zeugen, sich zu melden. In Hersbruck befand sich während des Zweiten Weltkriegs ein Außenlager des Konzentrationslagers Flossenbürg. Häftlinge wurden unter anderem gezwungen, in einem Berg bei Harburg ein Stollensystem für eine unterirdische Flugzeugmotorenfabrik zu graben.
11: Danke, Tanja.
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11: Um 2:02, Servus auf die Straßen. Soweit alles fein bei euch. Blitzer Nürnberg, Erlanger Straße einwärts, Höhe Krafthofer Hauptstraße und Aibacher Schulstraße Richtung Bergfoldstraße. Wenn ihr noch was gesehen habt, gebt Bescheid. 08000 97 1 97 1. Danke, kommt gut durch. 20 Grad haben wir es gerade hier bei uns in Nürnberg und auch bei euch in Schwarzenbruck draußen. Dazu ziemlich wolkig, stellenweise nass. Vielleicht spitzt auch mal die Sonne raus. Morgen trockener Sonne-Wolkenmix bei 27 Grad maximal.
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11: Machen wir uns einen richtig schönen gediegenen Dienstagnachmittag mit einer wunderschönen Hardballade gleich. All I Wanna Do Is Make Love To You. Zum Genießen die Dire Straits, absolut fantastisch. Sultans of Swing. Und zum Reinkommen die Stones, Nico.

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0: Jetzt den Drive nicht verlieren, wir gehen gleich weiter, immer nach vorne mit Fetzen, 80er Bangern, Greg Springfield, Celebrate Youth und aus den 70ern die fetteste, gute Laune Rockhymne Don't Stop Me Now von Queen, gleich hier auf Gong 97.1.
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0: Um 14:30, Servus auf die Straßen, soweit alles fein bei euch. Blitzer, Nürnberg, Laufenholzstraße auswärts, danke Beppo fürs Melden. Erlanger Straße einwärts zur Krafthofer Hauptstraße und Aibacher Schulstraße Richtung Werkvollstraße. Und wenn ihr noch was gesehen habt, gebt Bescheid. 08097 1971. Danke, kommt gut durch. 19 Grad gerade bei euch in Kalkreuth und Kammerstein, dazu ziemlich wolkig, teils bisschen nass. Morgen dann trockener Sonne-Wolkenmix bei bis zu 26 Grad und danach kommt die Hitzewelle. Donnerstag ziemlich sonnig, 31 Grad max.
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Ich habe mal wieder einen fantastischen Tier-Fun-Fact für euch. Beziehungsweise einen höchst wissenschaftlichen Tier-Fakt. Hallo zusammen. Es geht hier schließlich um nichts Geringeres als einen Artikel in der Science. Eins der renommiertesten Wissenschaftsmagazine, wo gibt. Und da steht drin, Fruchtfliegenmännchen, denen der Sex verweigert wurde, neigen sehr viel mehr zu Alkoholkonsum. Im Schnitt haben ungepaarte Fruchtfliegenmännchen 4-mal mehr Alkohol konsumiert als Fruchtfliegenmännchen, die von Fruchtfliegenweibchen rangelassen wurden. Das ist witzig, weil relatable und wissenschaftlich sehr spannend, denn es ist das erste Mal, dass man in Fruchtfliegen nachweisen konnte, dass soziale Interaktion zukünftiges Verhalten beeinflusst. Haben wir wieder was gelernt. Grüße gehen an der Stelle mal raus an alle Fruchtfliegenmännchen. Lasst euch von Robert Palmer sagen, no pill is gonna cure my ill. I've got a bad case of loving you. Wenn ihr versteht, was ich meine, was Robert Palmer meint. Gute Musik hier auf Gong 97.1.

0: Das Wetter ist gar nicht mal so geil, aber ab morgen wird es schöner. Und wenn das Wetter so ist wie jetzt, dann ist es drinnen umso gemütlicher. Und wenn dann noch die Musik passt, perfekt. Ich habe eine absolut fantastische, legendäre Scorps-Ballade für euch aus den 80ern. Still Loving You. Gleich hier auf Gong 97.1.
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0: kurz vor 3.
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12: Ich bin Julia Wasilkow. Der Fachkräftemangel in Deutschland ist deutlich zurückgegangen. Allerdings nicht, weil es mehr Fachkräfte gibt. Wie die staatliche Förderbank KfW mitgeteilt hat, stellen Unternehmen einfach weniger ein, weil die Wirtschaft so schwächelt. Dadurch klagen aktuell 21% der Unternehmen über Fachkräftemangel. Auf dem Höhepunkt vor knapp 4 Jahren waren es noch fast 50%. An fast allen Badestellen in Deutschland ist die Wasserqualität ausgezeichnet. Das zeigt die neue Analyse der EU-Umweltagentur mit Sitz in Kopenhagen. Nur an 3 der knapp 2300 untersuchten Orte in Deutschland raten die Experten vom Baden ab. Im europäischen Vergleich liegt Deutschland auf Platz 7. In Berlin ist ein neues Abwehrzentrum gegen hybride Bedrohungen eröffnet worden. Innenminister Dobrindt will Deutschland damit besser vor Cyberattacken, Fake-News-Kampagnen und Sabotageakten schützen. In dem Zentrum sollen Polizei, Nachrichtendienste und weitere Behörden ihre Erkenntnisse zusammentragen, um im Ernstfall schneller reagieren zu können.
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13: Mit Tanja Scholl. Sie sollen in Nürnberg geschmuggelte E-Zigaretten und mutmaßlich illegal hergestellten Wasserpfeifentabak an Kinder und Jugendliche verkauft haben. Mehrere Männer haben deshalb jetzt Besuch von Zollstaatsanwaltschaft und Polizei bekommen. Die Ermittler filzten Wohnungen, Kioske und eine Garage und entdeckten so unter anderem 8000 Zigaretten, 300 Kilogramm Wasserpfeifentabak und 70.000 Euro Bargeld. Die illegale Ware und das Bargeld wurden einkassiert. Die Zollfahndung schätzt den Steuerschaden auf knapp 72.000 Euro. Gegen die 12 Beschuldigten wird weiter ermittelt.
0: Danke, Tanja.
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0: Um 3:03, Servus auf die Straßen. Wir schauen auf die A6 bzw. A73 zwischen Nürnberg-Langwasser und Nürnberg-Münchner Straße. In beiden Richtungen Vorsicht, Personen auf der Fahrbahn. Blitzer Nürnberg-Welser Straße Richtung Äußere Sulzbacher Straße. Danke Norbert fürs Melden. Fuggerstraße, Laufumholzstraße auswärts. Dann noch mehr Blitzer in Nürnberg. Erlanger Straße einwärts zur Kraftshofer Hauptstraße und Aibacher Schulstraße Richtung Werkvolkstraße. Wenn ihr noch was gesehen habt, gebt Bescheid. 08000 97 1 97 1. Danke, kommt gut durch. 20 Grad gerade bei euch in Fürth, 19 bei euch in Feucht, dazu wolkig und teils nass. Morgen trockener Sonne-Wolken-Mix bei 26 Grad maximal. Am Donnerstag kommen wir dann auf 32, dazu sonnig und trocken.
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0: Mit dem geilsten Rock der 70er für euren Dienstagnachmittag. Die Doobie Brothers gleich super schön geschmeidig groovig mit Listen to the Music und dieses Fetzenbrett von Thin Lizzy. The Boys are back in town. Nico, schönen Tag.

Das ist auch mal geil. Hallo zusammen. Donald Trump hat ja ein eigenes Handy rausgebracht für alle Patrioten. Schön in Gold mit einer USA-Flagge drauf, die übrigens nicht genug Streifen hat. Und es wurden große Töne gespuckt. Das US-amerikanische Handy, produziert in Amerika für Amerikaner. Ja, und jetzt wurde das Ding mal ordentlich unter die Lupe genommen, stellt sich raus, es ist ein goldlackiertes HTC U24 Pro. Aus.

0: Drück mal volle Möhre durch die letzten Meter Richtung Feierabend mit richtig fetten 80er-Brettern. Billy Idol, Moni Moni, Iggy Pop, Real Wild Child und AC/DC Back in Black. Gleich hier auf Gong 97.1.
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0: Um 3:30, Servus auf die Straßen, soweit alles fein bei euch. Blitzer Nürnberg-Welserstraße Richtung äußere Sulzbacher und Fuggerstraße, außerdem noch ein Blitzer Nürnberg-Laufamholzstraße auswärts und in Fürth wird geblitzt von Müllerstraße. Wenn ihr noch was gesehen habt, gebt Bescheid, 08000 97 1 97 1. Danke, kommt gut durch. 20 Grad gerade bei euch in Zirndorf und Bubenreuth, dazu wolkig und teils nass. Morgen trockener Sonne-Wolken-Mix bei bis zu 27 Grad, Donnerstag richtig sonnig bei 32 Grad max.
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0: Raus aus dem Job, rein in den Feierabend und richtig schön aufdrehen für richtig geile, gute Laune-Banger. Aus den 80s Starship, We Built the City und aus den 70ern Bob Segers Old-Time Rock'n'Roll. Gleich hier auf Gong 97.1.
1: Es ist jetzt
0: kurz vor vier.
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7: Ich bin Julia Wasilkow. Das EU-Parlament hat dem Zollabkommen mit den USA zugestimmt. Damit steht der Vereinbarung jetzt nichts mehr im Weg. Spätestens ab Anfang Juli werden dann wohl europäische Zölle auf verschiedene US-Produkte wie Autos und Maschinen zeitweise wegfallen. Für die meisten europäischen Waren, die in die USA kommen, sollen dagegen Zölle von 15% gelten. Das EU-Parlament will außerdem KI-Anwendungen verbieten, mit denen sich gefälschte Nacktbilder erstellen lassen. Die Abgeordneten haben dafür gestimmt, das europäische KI-Gesetz entsprechend zu ändern. Die neue Regel soll ab Dezember gelten. Bis dahin müssen Anbieter solcher KI-Systeme Sicherheitsvorkehrungen einbauen. Der Rat der Mitgliedstaaten muss noch zustimmen, das gilt aber als Formsache. Die sinkenden Ölpreise kommen nach und nach auch an den Zapfsäulen an. Diesel kostete gestern im Schnitt rund 1,82 Euro. 7 Cent mehr als am letzten Tag vor Beginn des Irankriegs. Laut einer Umfrage fühlt sich fast jeder zweite Haushalt durch die Spritpreise stark beansprucht.
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8: Mit Tanja Scholl. Hier ist wohl ein Schutzengel am Werk gewesen. Im Schwabacher Ortsteil Limbach hat ein einjähriges Mädchen jetzt ganz viel Glück gehabt. Es war unbemerkt auf den Balkon einer Wohnung gelaufen und dort auf ein Möbelstück geklettert. Von dort stürzte das Kleinkind 5 Meter in die Tiefe. Die alarmierten Rettungskräfte konnten es kaum glauben. Sie stellten keine äußeren Verletzungen an dem Mädchen fest. Sicherheitshalber brachten sie die Einjährige trotzdem in die Kindernotfallaufnahme nach Erlangen. Die Experten dort bestätigten, dass das Kind keine schwerwiegenden Verletzungen erlitten hatte.
0: Danke, Tanja.
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0: 2 nach 4, Servus auf die Straßen. Wir schauen nach Fürth-Seeackerstraße zwischen Erlanger Straße und A73, Anschlussstelle Rohnhof. Aktuell Verkehrsbehinderungen wegen Bergungsarbeiten. Blitzer Nürnberg-Welserstraße Richtung äußere Sulzbacher Straße und Fuggerstraße. In Fürth Blitzer Frohnmiller Straße und Facher Straße, beide Richtungen Höhe Golfplatz. Wenn ihr noch was gesehen habt, gebt Bescheid. 08000 97 1 97 1. Danke, kommt durch. 20 Grad gab bei euch in Erlangen, 19 bei euch in Burgthann draußen. Dazu ziemlich wolkig, teils bisschen nass. Morgen trockener Sonne-Wolkenmix bei bis zu 26 Grad. Donnerstag richtig sonnig bei 32 Grad max.
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0: Reingehauen. Feiert den Feierabend mit richtig fetten Brettern. Sisters of Mercy, Temple of Love und Def Leppard. Pour some sugar on me.

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0: Uns haben Grüße erreicht vom Toni. Der gönnt sich den Gong über die Gong 97.1 App, die sehr gut ist.
1: Servus, La Gongland, der Toni vom Goldstrand. Leider ist mein Urlaub schon vorbei, aber der nächste kommt bestimmt. Und jetzt geht's wieder nach Hause ins Gongland. Rock on, euer Toni. Ciao.
0: Grüße gehen raus und gute Heimreise an den Toni. Und der kann uns dann wieder über UKW hören. Oder er bleibt bei der Gong 97.1 App, die sehr gut ist. Und da gibt es fantastische Songs. Jethro Tull, Locomotive Breath, Bon Jovi, Keep the Faith und Queen, I Want It All. Gleich hier auf Frankens Classic Rock Sender Nummer 1.
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0: Um gleich 4:30, Servus auf die Straßen. Soweit alles fein bei euch. Blitzer, Nürnberg, Brettergartenstraße einwärts, Fürth, Frohnmüllerstraße und Facherstraße, beide Richtungen. Wenn ihr noch was gesehen habt, gebt Bescheid. 08000 97 1 97 1. Danke, kommt gut durch. 19 Grad gerade bei euch in Leimburg, 20 bei euch in Langenzenn. Dazu ziemlich wolkig, teils bisschen nass. Morgen trockener Sonne-Wolken-Mix bei bis zu 26 Grad und am Donnerstag sonnige 32 Grad max.
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0: rein in die Feierabendentspannung. Fantastische Songs zum Zurücklehnen, Durchschnaufen, Genießen. Soundgarden, Black Hole Sun, Steve Winwood, Back in the High Life Again und Bruce, the Boss Springsteen mit Hungry Heart. Gleich hier auf Gong 97.1.
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4: 2 vor 5.
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12: Ich bin Julia Wasilkow. Das EU-Parlament hat das Zollabkommen mit den USA gebilligt. Damit werden europäische Zölle auf US-Industriewaren bis Ende 2029 abgeschafft. Washington versprach im Gegenzug, auf die meisten EU-Produkte maximal einen Zoll von 15% zu erheben. Außerdem beschloss das EU-Parlament ein Verbot von KI-Anwendungen, die gefälschte Nacktbilder erstellen. Es soll ab Dezember gelten. An fast allen Badestellen in Deutschland ist die Wasserqualität ausgezeichnet. Das zeigt die neue Analyse der EU-Umweltagentur mit Sitz in Kopenhagen. Nur an 3 der knapp 2300 untersuchten Orte in Deutschland raten die Experten vom Baden ab. Im europäischen Vergleich liegt Deutschland auf Platz 7. Der Tankrabatt ist nach Ansicht der Monopolkommission nicht vollständig bei den Verbraucherinnen und Verbrauchern angekommen. Das unabhängige Beratergremium der Bundesregierung erklärte, von den 16,7 Cent Steuererleichterung pro Liter Kraftstoff seien zwischen 15 und 16 Cent weitergegeben worden. Damit kommen 100 bis 200 Millionen Euro der Steuersenkung nicht bei den Verbrauchern an.
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4: Mit Tanja Scholl. Ein Hakenkreuz auf der Straße und eine SS-Rune am Aufgang zur Therme. In Hersbruck haben Unbekannte im Umfeld der KZ-Dokumentationsstätte Graffiti mit NS-Bezug gesprüht. Außerdem hatten sie offenbar versucht, am vergangenen Wochenende Feuer zu legen. Ein Mitarbeiter der Stadt entdeckte an der Gebäudeaußenseite Rußspuren und entsprechende Gegenstände. Jetzt ermittelt der Staatsschutz, so Polizeisprecher Alexander Greil.
13: Zeugen, die im Tatzeitraum verdächtige Wahrnehmungen gemacht haben oder Hinweise zu Personen machen können, die sich im Umfeld der KZ-Gedenkstätte verdächtig verhalten haben, werden gebeten, sich mit der Polizei in Verbindung zu setzen.
4: Der Vorwurf an die Täter: Verdacht der versuchten vorsätzlichen Brandstiftung und Verwenden von Kennzeichen verfassungswidriger Organisationen.
0: Danke, Tanja.
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0: 305, Servus auf die Straßen. Soweit alles fein bei euch. Blitzer Nürnberg, Giebitzenhofstraße einwärts und Brettergartenstraße einwärts. Und in Fürth Blitzer Facherstraße in beiden Richtungen Höhe Golfplatz. Wenn ihr noch was gesehen habt, gebt Bescheid. 08000 97 1 97 1. Danke, kommt durch. 20 Grad gerade bei euch in Schwaig und Schwabach. Dazu wolkig und teils nass. Morgen trockener Sonne-Wolken-Mix bei bis zu 26 Grad. Und am Donnerstag kommen wir auf 32 Grad maximal, dazu sonnig und trocken.
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0: GEMA's schön gediehen an mit richtig schön entspannten 70er Grooves. Eric Clapton gleich mit I Shot the Sheriff. Und das ist JJ Cale's Cookie.

habe mal wieder einen fantastischen Tier-Fun-Fact für euch. Beziehungsweise einen höchst wissenschaftlichen Tierfakt. Hallo zusammen. Es geht hier schließlich um nichts Geringeres als einen Artikel in der Science. Eins der renommiertesten Wissenschaftsmagazine, wo gibt. Und da steht drin, Fruchtfliegenmännchen, denen der Sex verweigert wurde, neigen sehr viel mehr zu Alkoholkonsum. Im Schnitt haben ungepaarte Fruchtfliegenmännchen 4-mal mehr Alkohol konsumiert als Fruchtfliegenmännchen, die von Fruchtfliegenweibchen rangelassen wurden. Das ist witzig, weil relatable und wissenschaftlich sehr spannend, denn es ist das erste Mal, dass man in Fruchtfliegen nachweisen konnte, dass soziale Interaktion zukünftiges Verhalten beeinflusst. Haben wir wieder was gelernt.

0: Stressfrei durch den Dienstagnachmittag mit den entspanntesten und schönsten Rocksongs. Genesis mit dabei, That's All, Eddie Money, Take Me Home Tonight, Boston und Uriah Heep, Lady in Black. Gleich hier auf Gong 97.1.
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7: Kurz vor 5:30, Servus auf die Straßen. Vorsicht auf der A6 Nürnberg Richtung Amberg. Zwischen Kreuz Nürnberg Ost und Kreuz Altdorf liegen Reifenteile auf der Fahrbahn. Blitzer Nürnberg-Giebitzen-Hofstraße einwärts und Brettergasestraße einwärts. Und wenn ihr noch was gesehen habt, gebt Bescheid. 08000 97 1 97 1. Danke, kommt gut durch. 20 Grad gerade bei euch in Rot, 19 bei euch in Röthenbach an der Pegnitz. Dazu ziemlich wolkig, teils nass. Morgen trockener Sonne-Wolken-Mix bei 27 Grad max. Donnerstag sonnig und trocken bei bis zu 32 Grad.
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Das ist auch mal geil. Hallo zusammen. Donald Trump hat ja ein eigenes Handy rausgebracht für alle Patrioten. Schön in Gold mit einer USA-Flagge drauf, die übrigens nicht genug Streifen hat. Und es wurden große Töne gespuckt. Das US-amerikanische Handy, produziert in Amerika für Amerikaner. Ja, und jetzt wurde das Ding mal ordentlich unter die Lupe genommen, stellt sich raus, es ist ein goldlackiertes HTC U24 Pro aus

0: Einen den Dienstagabend mit wunderschönen Balladen, Oasis, Wonderwall und die Gunners mit Patience. Gleich hier auf Gong 97.1.
1: Es ist jetzt
0: kurz vor sechs.
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9: Ich bin Julia Wasilkow. Die G7-Staaten wollen den Druck auf Russland erhöhen, um Friedensgespräche für die Ukraine zu erzwingen. Das ist das Ergebnis des Treffens im französischen Evian. US-Präsident Trump hat Russland dabei aufgefordert, ein Friedensabkommen mit der Ukraine zu schließen. Außerdem hat er sich bereit erklärt, die wegen des Iran-Kriegs ausgesetzten Ölsanktionen gegen Russland wieder in Kraft zu setzen. Auch der ukrainische Präsident Zelensky ist heute als Gast beim G7-Treffen dabei. Auf vegetarischen Produkten dürfen in der EU künftig nicht mehr Begriffe wie Hühnchen oder Rindfleisch stehen. Die Abgeordneten im Europaparlament haben für einen entsprechenden Gesetzesvorschlag gestimmt. Auch zum Beispiel Steak, Speck, Leber oder Rippchen werden bei Veggie-Produkten verboten. Kritik kommt aus Deutschland. Ernährungsminister Reiner hält die Neuregelung für unnötigen Mehraufwand. Die Verbraucher seien schlau und mündig genug. Immer mehr Menschen wollen ihre Organe nach dem Tod spenden. Im zentralen Organspenderegister gibt es aktuell fast 500.000 Eintragungen. Laut Bundesinstitut für Arzneimittel und Medienprodukte waren es vor einem halben Jahr noch 120.000 weniger.
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10: Mit Tanja Scholl. Die Main-Donau-Kanalbrücke bei Erlangen-Dexendorf ist in die Jahre gekommen. Und wie bei den Nürnberger Hafenbrücken ist eine Sanierung altersbedingt keine Option. Deshalb hat das Nürnberger Bauamt jetzt mit dem Ersatzneubau begonnen. Die alte Brücke bleibt währenddessen befahrbar. Allerdings rollen Autos und der öffentliche Nahverkehr weiter nur über 2 der ursprünglich 4 Fahrstreifen. Der Schwerverkehr, also Fahrzeuge über 7,5 Tonnen, muss über den Kosbacher Damm ausweichen. Auf einem Teil der Strecke gilt zum Schutz der Anwohner auch in Zukunft Tempo 30. Der Ersatzneubau der Main-Donau-Kanalbrücke soll 2029 fertig sein. Bis dahin überwachen Experten den Altbau rund um die Uhr mit einem akustischen Messverfahren.
0: Danke, Tanja.
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0: 3 nach 6, guten Abend auf die Straßen. Wir schauen auf die A6 Nürnberg-Amberg zwischen Kreuz Altdorf und Altdorf-Leinburg. In beiden Richtungen Vorsicht, hier ist eine Person auf der Fahrbahn. Blitzer Nürnberg-Giebitzenhofstraße einwärts. Und Thomas, servus, du hast auch noch was für uns.
11: Auf der Südwesttangente zwischen Oberfürbach und der gesperrten Ausfahrt Zondorf bauen sie gerade unter der Brücke einen Blitzerhänger auf. Da sollten alle ein Obacht geben beim Neufahren.
0: Also, Obacht geben beim Neufahren. Vielen Dank, Thomas. Und wenn ihr noch was gesehen habt, dann gebt Bescheid. 08000 97 1 97 1. Danke. 21 Grad gerade bei euch in Stein, 19 bei euch in Lauf. Dazu recht wolkig, bisschen Sonne noch hier und da, bisschen Regen. Morgen trockener Sonne-Wolken-Mix, 26 Grad max. Donnerstag sonnig und trocken bei bis zu 32 Grad.
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0: Wir haben es REM so schön gesagt, it's the end.

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7: 3:30, guten Abend auf die Straßen. Soweit alles fein bei euch. Blitzer Nürnberg-Giebitzen-Hofstraße einwärts und Südwesttangente Neustadt Richtung Fürth zwischen Oberfürberg und Dambach. Wenn ihr noch was gesehen habt, gebt Bescheid. 08000 97 1 97 1. Danke, kommt gut durch. 20 Grad gerade bei euch in Ammerndorf, 19 bei euch in Mörndorf. Dazu recht wolkig, vielleicht noch ein bisschen blauer Himmel hier und da, vielleicht noch ein bisschen Regen hier und da. Morgen trockener Sonne-Wolken-Mix, 26 Grad max. Donnerstag sonnig und trocken bei bis zu 32 Grad.
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3: kurz vor 7.
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3: Ich bin Helen Martin. Planungs- und Genehmigungsverfahren verlangen oft jede Menge Geduld ab. Mit Unterstützung von künstlicher Intelligenz soll sich das ändern. Dafür hat das Bundesdigitalministerium eine KI-Software freigeschaltet, die beispielsweise wichtige Informationen aus den Antragsunterlagen herausfiltert oder Unterlagen auf Vollständigkeit prüft. Fachliche Entscheidungen treffen aber weiter die Menschen in den Behörden. Veggie-Burger dürfen auch künftig weiterhin Veggie-Burger heißen. Das Europaparlament hat aber dafür gestimmt, dass auf vegetarischen Produkten keine Fleischbegriffe mehr stehen dürfen, also kein Hühnchen, kein Steak, kein Rippchen. Betroffen sind alle Bezeichnungen, die sich auf Fleischarten oder einzelne Teilstücke beziehen. Kritik kommt aus Deutschland. Ernährungsminister Rainer hält die Neuregelung für unnötigen Mehraufwand. Die Verbraucher seien schlau und mündig genug. 8 Monate nach der Messerattacke auf die SPD-Politikerin Iris Stalze aus NRW hat die Staatsanwaltschaft Anklage erhoben. Beschuldigt ist die 17-jährige Tochter der Politikerin. Ihr wird gefährliche Körperverletzung vorgeworfen. Claudia Wächter berichtet.
4: Mehrmals habe die Jugendliche auf ihre Mutter mit Messern eingestochen, sagt die Anklage. Warum? Dazu schweigt die junge Frau. Viele haben aber noch die Bilder von damals im Kopf. Die Rettungshubschrauber vor dem Haus, die vielen Einsatzkräfte. Gerüchte gab es über Gewalt in der Familie. Die Kommunalpolitikerin selbst hat sich körperlich schnell erholt und ihren Job als Bürgermeisterin angetreten.
3: Bayerische Polizisten haben an der Grenze zu Tschechien fast 1 Million Euro Bargeld in einem Auto sichergestellt. Der Fahrer hat nach dem Fund angegeben, es seien nur etwa 700.000 Euro. Gefunden wurden aber rund 850.000 Euro. Weil er die Herkunft des Geldes nicht erklären konnte, haben die Polizisten es einbehalten. Jetzt wird wegen Geldwäsche ermittelt. Außerdem saß der 33-Jährige ohne gültigen Führerschein am Steuer. Bei der Fußball-WM bestreitet heute Top-Favorit Frankreich seine Auftaktpartie. Die Franzosen treffen auf den Senegal. Anstoß in New Jersey ist um 21 Uhr. In der Nacht spielt dann der Irak gegen Norwegen und Titelverteidiger Argentinien gegen Algerien. Morgen früh um 6 Uhr heißt es dann noch Österreich gegen Jordanien.
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5: Mit Tanja Scholl. Sie sollen in Nürnberg geschmuggelte E-Zigaretten und mutmaßlich illegal hergestellten Wasserpfeifentabak an Kinder und Jugendliche verkauft haben. Mehrere Männer haben deshalb jetzt Besuch von Zollstaatsanwaltschaft und Polizei bekommen. Die Ermittler filzten Wohnungen, Kioske und eine Garage und entdeckten so unter anderem 8.000 Zigaretten, 300 Kilogramm Wasserpfeifentabak und 70.000 Euro Bargeld. Die illegale Ware und das Bargeld wurden einkassiert. Die Zollfahndung schätzt den Steuerschaden auf knapp 72.000 Euro. Gegen die 12 Beschuldigten wird weiter ermittelt.
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6: Die Nacht teils bewölkt und vielleicht noch ein bisschen nass hier und da bei 13 bis 15 Grad. Der Mittwoch trockener Sonne-Wolken-Mix bei bis zu 26 Grad. Am Donnerstag sonnig und trocken bei 32 Grad max.
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1: Ich bin Helen Martin. Planungs- und Genehmigungsverfahren verlangen oft jede Menge Geduld ab. Mit Unterstützung von künstlicher Intelligenz soll sich das ändern. Dafür hat das Bundesdigitalministerium eine KI-Software freigeschaltet, die beispielsweise wichtige Informationen aus den Antragsunterlagen herausfiltert oder Unterlagen auf Vollständigkeit prüft. Fachliche Entscheidungen treffen aber weiter die Menschen in den Behörden. Veggie-Burger dürfen auch künftig weiterhin Veggie-Burger heißen. Das Europaparlament hat aber dafür gestimmt, dass auf vegetarischen Produkten keine Fleischbegriffe mehr stehen dürfen, also kein Hühnchen, kein Steak, kein Rippchen. Betroffen sind alle Bezeichnungen, die sich auf Fleischarten oder einzelne Teilstücke beziehen. Kritik kommt aus Deutschland. Ernährungsminister Rainer hält die Neuregelung für unnötigen Mehraufwand. Die Verbraucher seien schlau und mündig genug. 8 Monate nach der Messerattacke auf die SPD-Politikerin Iris Stalze aus NRW hat die Staatsanwaltschaft Anklage erhoben. Beschuldigt ist die 17-jährige Tochter der Politikerin. Ihr wird gefährliche Körperverletzung vorgeworfen. Claudia Wächter berichtet.
2: Mehrmals habe die Jugendliche auf ihre Mutter mit Messern eingestochen, sagt die Anklage. Warum? Dazu schweigt die junge Frau. Viele haben aber noch die Bilder von damals im Kopf, die Rettungshubschrauber vor dem Haus, die vielen Einsatzkräfte. Gerüchte gab es über Gewalt in der Familie. Die Kommunalpolitikerin selbst hat sich körperlich schnell erholt und ihren Job als Bürgermeisterin angetreten.
1: Bayerische Polizisten haben an der Grenze zu Tschechien fast 1 Million Euro Bargeld in einem Auto sichergestellt. Der Fahrer hat nach dem Fund angegeben, es seien nur etwa 700.000 Euro. Gefunden wurden aber rund 850.000 Euro. Weil er die Herkunft des Geldes nicht erklären konnte, haben die Polizisten es einbehalten. Jetzt wird wegen Geldwäsche ermittelt. Außerdem saß der 33-Jährige ohne gültigen Führerschein am Steuer. Bei der Fußball-WM bestreitet heute Top-Favorit Frankreich seine Auftaktpartie. Die Franzosen treffen auf den Senegal. Anstoß in New Jersey ist um 21 Uhr. In der Nacht spielt dann der Irak gegen Norwegen und Titelverteidiger Argentinien gegen Algerien. Morgen früh um 6 Uhr heißt es dann noch Österreich gegen Jordanien.
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3: Mit Tanja Scholl. Sie sollen in Nürnberg geschmuggelte E-Zigaretten und mutmaßlich illegal hergestellten Wasserpfeifentabak an Kinder und Jugendliche verkauft haben. Mehrere Männer haben deshalb jetzt Besuch von Zollstaatsanwaltschaft und Polizei bekommen. Die Ermittler filzten Wohnungen, Kioske und eine Garage und entdeckten so unter anderem 8.000 Zigaretten, 300 Kilogramm Wasserpfeifentabak und 70.000 Euro Bargeld. Die illegale Ware und das Bargeld wurden einkassiert. Die Zollfahndung schätzt den Steuerschaden auf knapp 72.000 Euro. Gegen die 12 Beschuldigten wird weiter ermittelt.
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7: Ich bin Helen Martin. Veggie-Burger dürfen ihren Namen behalten. Andere Bezeichnungen für vegetarische Produkte könnten in der EU aber bald tabu sein. Das Europaparlament hat sich dafür ausgesprochen, Begriffe wie Speck oder Hühnchen nur noch für Fleischprodukte zu erlauben. Zoe Tassovali berichtet.
8: Für Verbraucher bleibt vieles erstmal beim Alten. Veggie-Burger, Tofu-Wurst oder Sojaschnitzel dürfen weiter so heißen. Die EU will aber bei einigen Begriffen eine Grenze ziehen. Namen wie Veggie-Hühnchen oder pflanzlicher Speck könnten künftig von den Verpackungen und Speisekarten verschwinden. Bevor die neuen Regeln gelten, müssen aber noch die EU-Staaten zustimmen.
7: Endloses Scrollen auf TikTok und Co. kann unsere Angst- und Stresswerte erhöhen. Das geht aus einer Analyse der Universität Bayreuth hervor. Wer mehr als 4 Stunden am Tag mit Kurzvideos verbringt, wird unaufmerksamer und impulsiver. Auch Angst, Depression und Stress können durch endloses Scrollen auf Plattformen wie TikTok steigen. Der Fachkräftemangel in Deutschland ist deutlich zurückgegangen, allerdings nicht, weil es mehr Fachkräfte gibt. Wie die staatliche Förderbank KfW mitgeteilt hat, stellen Unternehmen einfach weniger ein, weil die Wirtschaft so schwächelt. Dadurch klagen aktuell 21% der Unternehmen über Fachkräftemangel. Auf dem Höhepunkt vor knapp 4 Jahren waren es noch fast 50%. Unbekannte haben in der Nähe der KZ-Dokumentationsstätte Hersbruck ein Graffiti mit NS-Bezug gesprüht. Außerdem versuchten sie wohl, ein Feuer an der Gedenkstätte zu legen. Ein Mitarbeiter der Stadt hat laut Polizei Rußspuren und entsprechende Gegenstände gefunden. Jetzt ermittelt der Staatsschutz. In Hersbruck befand sich während des Zweiten Weltkriegs ein Außenlager des Konzentrationslagers Flossenbürg. Mit Frankreich startet ab 21 Uhr der Top-Favorit der diesjährigen Fußball-WM ins Turnier. Zum Auftakt geht es gegen den Senegal. Für Argentinien beginnt dann in der Nacht die Mission Titelverteidigung. Der amtierende Weltmeister spielt ab 3 Uhr gegen Algerien. Und vorher treffen ab 0 Uhr der Irak und Norwegen aufeinander.
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9: Mit Tanja Scholl. Hier ist wohl ein Schutzengel am Werk gewesen. Im Schwabacher Ortsteil Limbach hat ein 1-jähriges Mädchen jetzt ganz viel Glück gehabt. Es war unbemerkt auf den Balkon einer Wohnung gelaufen und dort auf ein Möbelstück geklettert. Von dort stürzte das Kleinkind 5 Meter in die Tiefe. Die alarmierten Rettungskräfte konnten es kaum glauben. Sie stellten keine äußeren Verletzungen an dem Mädchen fest. Sicherheitshalber brachten sie die 1-jährige trotzdem in die Kindernotfallaufnahme nach Erlangen. Die Experten dort bestätigten, dass das Kind keine schwerwiegenden Verletzungen erlitten hatte.
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10: Die Nacht teils bewölkt und vielleicht noch ein bisschen nass hier und da bei 13 bis 15 Grad. Der Mittwoch trockener Sonne-Wolken-Mix bei bis zu 26 Grad. Am Donnerstag sonnig und trocken bei 32 Grad max.
6: Ja.

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2: Ich bin Helen Martin. Veggie-Burger dürfen ihren Namen behalten. Andere Bezeichnungen für vegetarische Produkte könnten in der EU aber bald tabu sein. Das Europaparlament hat sich dafür ausgesprochen, Begriffe wie Speck oder Hühnchen nur noch für Fleischprodukte zu erlauben. Zoe Tassovali berichtet.
3: Für Verbraucher bleibt vieles erstmal beim Alten. Veggie-Burger, Tofu-Wurst oder Sojaschnitzel dürfen weiter so heißen. Die EU will aber bei einigen Begriffen eine Grenze ziehen. Namen wie Veggie, Hühnchen oder pflanzlicher Speck könnten künftig von den Verpackungen und Speisekarten verschwinden. Bevor die neuen Regeln gelten, müssen aber noch die EU-Staaten zustimmen.
2: Endloses Scrollen auf TikTok und Co. kann unsere Angst- und Stresswerte erhöhen. Das geht aus einer Analyse der Universität Bayreuth hervor. Wer mehr als 4 Stunden am Tag mit Kurzvideos verbringt, wird unaufmerksamer und impulsiver. Auch Angst, Depression und Stress können durch endloses Scrollen auf Plattformen wie TikTok steigen. Der Fachkräftemangel in Deutschland ist deutlich zurückgegangen, allerdings nicht, weil es mehr Fachkräfte gibt. Wie die staatliche Förderbank KfW mitgeteilt hat, stellen Unternehmen einfach weniger ein, weil die Wirtschaft so schwächelt. Dadurch klagen aktuell 21% der Unternehmen über Fachkräftemangel. Auf dem Höhepunkt vor knapp 4 Jahren waren es noch fast 50%. Unbekannte haben in der Nähe der KZ-Dokumentationsstätte Hersbruck ein Graffiti mit NS-Bezug gesprüht. Außerdem versuchten sie wohl, ein Feuer an der Gedenkstätte zu legen. Ein Mitarbeiter der Stadt hat laut Polizei Rußspuren und entsprechende Gegenstände gefunden. Jetzt ermittelt der Staatsschutz. In Hersbruck befand sich während des Zweiten Weltkriegs ein Außenlager des Konzentrationslagers Flossenbürg. Mit Frankreich startet ab 21 Uhr der Top-Favorit der diesjährigen Fußball-WM ins Turnier. Zum Auftakt geht es gegen den Senegal. Für Argentinien beginnt dann in der Nacht die Mission Titelverteidigung. Der amtierende Weltmeister spielt ab 3 Uhr gegen Algerien. Und vorher treffen ab 0 Uhr der Irak und Norwegen aufeinander.
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4: Mit Tanja Scholl. Ein Hakenkreuz auf der Straße und eine SS-Rune am Aufgang zur Therme. In Hersbruck haben Unbekannte im Umfeld der KZ-Dokumentationsstätte Graffiti mit NS-Bezug gesprüht. Außerdem hatten sie offenbar versucht, am vergangenen Wochenende Feuer zu legen. Ein Mitarbeiter der Stadt entdeckte an der Gebäudeaußenseite Rußspuren und entsprechende Gegenstände. Jetzt ermittelt der Staatsschutz, so Polizeisprecher Alexander Greil.
5: Zeugen, die im Tatzeitraum verdächtige Wahrnehmungen gemacht haben oder Hinweise zu Personen machen können, die sich im Umfeld der KZ-Gedenkstätte verdächtig verhalten haben, werden gebeten, sich mit der Polizei in Verbindung zu setzen.
4: Der Vorwurf an die Täter: Verdacht der versuchten vorsätzlichen Brandstiftung und Verwenden von Kennzeichen verfassungswidriger Organisationen.
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1: Ich bin Helen Martin. Das EU-Parlament will KI-Anwendungen verbieten, mit denen sich gefälschte Nacktbilder erstellen lassen. Die Abgeordneten haben dafür gestimmt, das europäische KI-Gesetz entsprechend zu ändern. Die neue Regel soll ab Dezember gelten. Bis dahin müssen Anbieter solcher KI-Systeme Sicherheitsvorkehrungen einbauen. Der Rat der Mitgliedstaaten muss noch zustimmen, das gilt aber als Formsache. Beim G7-Gipfel im französischen Evian haben sich die Staats- und Regierungschefs darauf geeinigt, die Ukraine wieder stärker unterstützen zu wollen. Bundeskanzler Merz sagte am Abend, alle seien sich einig gewesen, dass Russland diesen Krieg militärisch nicht gewinnen kann. Das war auch Thema im Gespräch mit US-Präsident Trump. Außerdem sollen neue Sanktionen gegen den russischen Öl- und Gassektor kommen. Es piept, man bezahlt und verschwindet. In vielen Supermärkten können wir mittlerweile unseren Einkauf selbst scannen. Doch die meisten stellen sich nach wie vor am liebsten an der klassischen Kasse mit Personal an. Claudia Wächter, wieso ist das so?
2: Naja, vor allem sind wir erstmal Gewohnheitstiere und so manche fragen sich schon, Himmel, wie muss ich nun die Nudeltüte halten, damit es piept? Und viele, ja, die zahlen eben lieber bar und das funktioniert eben an vielen Scankassen nicht und man kann mit den Menschen an der Kasse quatschen. Kleiner Smalltalk oder vielleicht sogar flirten.
1: Das bayerische Kabinett stärkt queeren Menschen den Rücken. Gut 3 Jahre nach der ersten Ankündigung gab es pünktlich zum Pride Month im Juni grünes Licht für einen Aktionsplan. Der soll die Rechte für die queere Community stärken. Sozialministerin Schafer wies darauf, dass queere Menschen immer öfter Opfer von Hasskriminalität werden. Bundesweit gab es letztes Jahr rund 2400 Fälle, fast 13% mehr als 2024. Kritik kommt unter anderem von den Grünen. Statt echter Maßnahmen würden nur bestehende Förderungen umdeklariert. Der Ausrüster der deutschen Fußballnationalmannschaft, Adidas, hat ein Problem beim Bedrucken der DFB-Trikots. Der Buchstabe V ist ausgegangen. Fans können deshalb gerade keine Original-Shirts mit den Namen Havertz, Pavlovic und Undav bestellen. Adidas hat angekündigt, dass die Trikots bald wieder bestellbar sein sollen. Ein Exemplar kostet, je nach Qualität, zwischen 100 und 150 Euro.
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3: Mit Tanja Scholl. Ein Hakenkreuz auf der Straße und eine SS-Rune am Aufgang zur Therme. In Hersbruck haben Unbekannte im Umfeld der KZ-Dokumentationsstätte Graffiti mit NS-Bezug gesprüht. Außerdem hatten sie offenbar versucht, am vergangenen Wochenende Feuer zu legen. Ein Mitarbeiter der Stadt entdeckte an der Gebäudeaußenseite Rußspuren und entsprechende Gegenstände. Jetzt ermittelt der Staatsschutz, so Polizeisprecher Alexander Greil.
4: Zeugen, die im Tatzeitraum verdächtige Wahrnehmungen gemacht haben oder Hinweise zu Personen machen können, die sich im Umfeld der KZ-Gedenkstätte verdächtig verhalten haben, werden gebeten, sich mit der Polizei in Verbindung zu setzen.
3: Der Vorwurf an die Täter, Verdacht der versuchten vorsätzlichen Brandstiftung und Verwenden von Kennzeichen verfassungswidriger Organisationen.
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5: Die Nacht teils bewölkt und vielleicht noch ein bisschen nass hier und da bei 13 bis 15 Grad. Der Mittwoch trockener Sonne-Wolken-Mix bei bis zu 26 Grad. Am Donnerstag sonnig und trocken bei 32 Grad max.
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0: a name.
1: Ja, wo sind wir denn?
2: Aufsessplatz, Nürnberg.
3: Der Aufsessplatz liegt im Stadtteil Galgenhof, mitten in der Südstadt. Benannt wurde der Platz nach dem Gründer des Germanischen Nationalmuseums, Hans Freiherr von und zu Aufseß. Er entstammt dem alten fränkischen Adelsgeschlecht der Familie von Aufseß mit einem Schloss in der gleichnamigen oberfränkischen Gemeinde. Er gründete das Museum im Jahr 1852. Zusätzlich war er dort auch die ersten 10 Jahre, also bis 1862, Direktor. Mittlerweile ist das Germanische das größte kulturgeschichtliche Museum des deutschsprachigen Raums. Es beherbergt rund 1,3 Millionen Objekte, von denen allerdings nur 25.000 ausgestellt sind.

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1: Disclosure Day will be science fiction for some people, and Disclosure Day will be science reality for others.
2: Meisterregisseur Steven Spielberg sagt, dass sein neuer Film für einige Science Fiction und für andere wissenschaftliche Realität sein wird. Denn Disclosure Day, der Tag der Wahrheit, handelt von außerirdischem Leben auf unserer Erde.
3: Die Menschen stellen Fragen, stoßen auf Unbekanntes. Sie verlangen nach der Wahrheit.
4: Diese 79-jährige Vertuschung muss aufhören.
2: Denn offenbar ist schon lange bekannt, dass Außerirdische bei uns sind. Der Aktivist Daniel und seine Freundin Jane wollen das Geheimnis aufklären.
5: Wenn sie rausfinden würden, dass wir nicht allein sind, wenn es ihnen jemand zeigen, es beweisen würde, würde ihnen das Angst machen?
6: Die Menschen haben ein Recht auf die Wahrheit. Sie gehört allen Milliarden Menschen. Du würdest mir nicht glauben, wenn ich es dir sage. Deshalb zeige ich es dir.
5: Was wirst du tun?
6: Ich enthülle es vor der ganzen Welt. Und zwar alles. Die Menschen haben ein Recht auf die Wahrheit. Sie gehört allen Milliarden Menschen.
2: Ja, aber werden die Menschen auch glauben, dass Außerirdische unter ihnen sind? Mit dieser Frage beschäftigt sich Steven Spielberg ganz besonders. Er sagt, dass wenn die Wahrheit herauskommt, es viel Desinformation geben wird, sodass die eine Hälfte der Menschen glaubt, dass sie hier sind und die andere nicht.
1: Even if the truth came out, there would be a lot of disinformation about that and you would still have a divided populace, half who believe they're here and the other half will believe no, they're not. And even with a verifiable truth, the question will remain, but is it the truth?
2: Diese Gedanken sind es, die Disclosure Day, der Tag der Wahrheit, zu einem besonderen Science-Fiction-Film machen. Und weil er von Steven Spielberg ist, gibt es dazu noch Spannung und tolle Bilder. Einfach großes Kino. Stefan Grundler, Redaktion Gong 97.1.

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2: Ich bin Helen Martin. Das EU-Parlament will KI-Anwendungen verbieten, mit denen sich gefälschte Nacktbilder erstellen lassen. Die Abgeordneten haben dafür gestimmt, das europäische KI-Gesetz entsprechend zu ändern. Die neue Regel soll ab Dezember gelten. Bis dahin müssen Anbieter solcher KI-Systeme Sicherheitsvorkehrungen einbauen. Der Rat der Mitgliedstaaten muss noch zustimmen, das gilt aber als Formsache. Beim G7-Gipfel im französischen Evian haben sich die Staats- und Regierungschefs darauf geeinigt, die Ukraine wieder stärker unterstützen zu wollen. Bundeskanzler Merz sagte am Abend, alle seien sich einig gewesen, dass Russland diesen Krieg militärisch nicht gewinnen kann. Das war auch Thema im Gespräch mit US-Präsident Trump. Außerdem sollen neue Sanktionen gegen den russischen Öl- und Gassektor kommen. Es piept, man bezahlt und verschwindet. In vielen Supermärkten können wir mittlerweile unseren Einkauf selbst scannen. Doch die meisten stellen sich nach wie vor am liebsten an der klassischen Kasse mit Personal an. Claudia Wächter, wieso ist das so?
3: Naja, vor allem sind wir erstmal Gewohnheitstiere und so manche fragen sich schon, Himmel, wie muss ich nun die Nudeltüte halten, damit es piept? Und viele, ja, die zahlen eben lieber bar und das funktioniert eben an vielen Scan-Kassen nicht und man kann mit den Menschen an der Kasse quatschen, kleiner Smalltalk oder vielleicht sogar flirten.
2: Das bayerische Kabinett stärkt queeren Menschen den Rücken. Gut 3 Jahre nach der ersten Ankündigung gab es pünktlich zum Pride Month im Juni grünes Licht für einen Aktionsplan. Der soll die Rechte für die queere Community stärken. Sozialministerin Schaar verwies darauf, dass queere Menschen immer öfter Opfer von Hasskriminalität werden. Bundesweit gab es letztes Jahr rund 2400 Fälle, fast 13% mehr als 2024. Kritik kommt unter anderem von den Grünen. Statt echter Maßnahmen würden nur bestehende Förderungen umdeklariert. Der Ausrüster der deutschen Fußballnationalmannschaft, Adidas, hat ein Problem beim Bedrucken der DFB-Trikots. Der Buchstabe V ist ausgegangen. Fans können deshalb gerade keine Originalshirts mit den Namen Havertz, Pavlovic und Undav bestellen. Adidas hat angekündigt, dass die Trikots bald wieder bestellbar sein sollen. Ein Exemplar kostet, je nach Qualität, zwischen 100 und 150 Euro.
1: Und jetzt unsere Franken-Reporter mit dem Wichtigsten aus der Metropolregion.
4: Mit Tanja Scholl. Hier ist wohl ein Schutzengel am Werk gewesen. Im Schwabacher Ortsteil Limbach hat ein 1-jähriges Mädchen jetzt ganz viel Glück gehabt. Es war unbemerkt auf den Balkon einer Wohnung gelaufen und dort auf ein Möbelstück geklettert. Von dort stürzte das Kleinkind 5 Meter in die Tiefe. Die alarmierten Rettungskräfte konnten es kaum glauben. Sie stellten keine äußeren Verletzungen an dem Mädchen fest. Sicherheitshalber brachten sie die 1-Jährige trotzdem in die Kindernotfallaufnahme nach Erlangen. Die Experten dort bestätigten, dass das Kind keine schwerwiegenden Verletzungen erlitten hatte.
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2: Ich bin Moritz Einzel. Mehr Sicherheit, mehr Sauberkeit und schnellere Reparaturen. Die Deutsche Bahn schickt bundesweit 44 mobile Handwerksteams an ihre Bahnhöfe. Rund 200 zusätzliche Beschäftigte sollen Schäden künftig direkt vor Ort beheben. Zoe Tassovali berichtet.
3: Kaputte Scheiben, beschmierte Wände oder defekte Sitzbänke sollen künftig nicht mehr wochenlang auf ihre Reparatur warten. Die neuen Teams kümmern sich um genau solche Schäden und sind bundesweit unterwegs. Die Handwerker sind Teil eines größeren Programms, das seit Januar läuft. Dazu gehören auch zusätzliche Sicherheitskräfte und mehr Reinigungsaktionen an vielen Bahnhöfen.
2: Deutschland hat 32 Afghanen per Charterflug in ihr Heimatland abgeschoben. Nach Angaben des Bundesinnenministeriums handelt es sich um Straftäter, die unter anderem wegen Vergewaltigung, Tötungsdelikten und Kindesmissbrauchs verurteilt worden waren. Die Abschiebungen sind wegen der prekären Menschenrechtslage in Afghanistan umstritten. Planungs- und Genehmigungsverfahren verlangen oft jede Menge Geduld ab. Mit Unterstützung von künstlicher Intelligenz soll sich das ändern. Dafür hat das Bundesdigitalministerium eine KI-Software freigeschaltet, die beispielsweise wichtige Informationen aus den Antragsunterlagen herausfiltert oder Unterlagen auf Vollständigkeit prüft. Fachliche Entscheidungen treffen aber weiter die Menschen in den Behörden. Bayerns Badeseen haben fast alle gute oder ausgezeichnete Wasserqualität. Das zeigt eine aktuelle Analyse der Europäischen Umweltagentur. Nur der Riemer See in München hat ein mangelhaftes Urteil bekommen, allerdings nur am Nordufer. Drei weitere Seen wurden als ausreichend bewertet, darunter der Meerhofsee in Alzenau. Große Seen wie der Starnberger See oder der Brombachsee haben die Prüfung mit Bravour bestanden. Elon Musks Raumfahrtfirma SpaceX hat an der Börse Amazon überholt. Heute lag der Börsenwert von SpaceX bei rund 2,75 Billionen Dollar. Amazon kommt auf 2,67 Billionen. Seit dem Börsenstart vor 3 Tagen ist SpaceX damit um rund 1 Billion Dollar gestiegen. Musks Vermögen liegt inzwischen bei knapp 1,3 Billionen Dollar.
0: Und jetzt unsere Frankenreporter mit dem Wichtigsten aus der Metropolregion.
4: Mit Tanja Scholl. Sie sollen in Nürnberg geschmuggelte E-Zigaretten und mutmaßlich illegal hergestellten Wasserpfeifentabak an Kinder und Jugendliche verkauft haben. Mehrere Männer haben deshalb jetzt Besuch von Zollstaatsanwaltschaft und Polizei bekommen. Die Ermittler filzten Wohnungen, Kioske und eine Garage und entdeckten so unter anderem 8000 Zigaretten, 300 Kilogramm Wasserpfeifentabak und 70.000 Euro Bargeld. Die illegale Ware und das Bargeld wurden einkassiert. Die Zollfahndung schätzt den Steuerschaden auf knapp 72.000 Euro. Gegen die 12 Beschuldigten wird weiter ermittelt.
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5: Die Nacht teils bewölkt und vielleicht noch ein bisschen nass hier und da bei 13 bis 15 Grad. Der Mittwoch trockener Sonne-Wolken-Mix bei bis zu 26 Grad. Am Donnerstag sonnig und trocken bei 32 Grad max.
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0: Anger, Scheiterhaufen. All das ist dem Kriminalmuseum in Rothenburg ob der Tauber zum Greifen nahe. Das malerische Städtchen kurz hinter Ansbach bietet neben seinen berühmten Schneeballen, engen Gässchen und Fachwerkhäusern handfesten Grusel aus dem finsteren Mittelalter. Museumsdirektor ist Markus Hirte.
1: Wir verschönigen nichts, wir verdunkeln nichts und versuchen ein Verständnis für das Leben und Strafen unserer Vorfahren im Mittelalter und der frühen Neuzeit zu wecken.
0: Damals gab es schreckliche Leibesstrafen und grausamste Folterpraktiken. Die wurden aber eher selten angewendet. Es ging nicht um Sadismus oder Freude am Quälen. Es war reine Hilflosigkeit.
1: Man wusste nicht, wie man der Massenkriminalität in einer Zeit, wo es noch keine Fingerabdrücke gab, wo es noch keine Polizei gab, wie sollte man dieser Massenkriminalität Herr werden? Man versuchte es letztlich mit Abschreckung und zum Überführen war man auf die Folter angewiesen, um jemand verurteilen zu können.
0: Folterinstrumente wie Daumen- und Beinschrauben bis hin zur Streckbank. Sie alle sind im Museum zu sehen. Und dann ist da noch die Eiserne Jungfrau, ein legendäres Gerät, nachdem sich die Band Iron Maiden benannte und in dem Michael Jackson gerne auftrat. Dracula-Autor Bram Stoker widmete der Eisernen Jungfrau eine Gruselgeschichte. Tatsächlich war sie nur ein hölzerner Schandmantel, in dem Menschen meist wegen Sittendelikten eingesperrt wurden.
1: Die metallenen Dornen, die im 19. Jahrhundert jedoch dazukamen, die auf der Innenseite der Tür angebracht war, sind erst nachträglich im 19. Jahrhundert implementiert worden, und zwar von einem Museumsleiter damals in Nürnberg, der eine Folterausstellung eröffnen wollte und noch ein sehenswürdiges Exponat braucht für zahlungskräftiges Publikum.
0: Allein diese Exponate zu sehen, jagt dem Besucher schon einen Schauer über den Rücken. Wenn ihr euch also mal wieder ordentlich gruseln wollt, ab ins Kriminalmuseum nach Rothenburg.

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1: In zwei neuen Filmen in unseren fränkischen Kinos geht es um einen geheimen Geheimbund und eine gruselige Gruselpuppe. Vorhang auf für Manipulation und Dolly. Chase und seine Freundin Macy wandern zu Beginn von Dolly in einem Wald. Dabei entdecken sie plötzlich eine Sammlung von Puppen an und neben den Bäumen.
2: Na, Kunstprojekt?
3: Ein Kunstprojekt? So weit draußen?
2: Können wir jetzt weiter?
3: Die sind süß, ich will sie einpacken.
2: Ich hätte gern, dass du sie nicht einpackst und wieder zurücklegst.
3: Willst du sie nicht küssen?
2: Ich will das nicht anfassen.
3: Na toll.
1: Und dann kommt da ein als Puppe verkleideter Mensch um die Ecke. Chase wird zerhackt und Macy in das Haus der grausamen Puppe verschleppt. Aber sie kann fliehen und trifft auf einen Park Ranger.
4: Hat ein Bär dich angegriffen?
3: Eine Frau!
4: Eine, bitte was?
3: Mit einer Porzellan. Puppenmaske.
4: Oh, shit.
3: Sie kommen gleich, wir müssen weg sein, bevor sie hier
4: ist. Okay, steig ins Auto und ich, der Erste-Hilfe-Kasten ist hinten drin. Hol den und ich komm gleich.
3: Okay.
4: Ich regle das hier.
1: Für Fans blutiger Slasher-Filme ist Dolly genau das Richtige und deshalb auch erst ab 18 Jahren freigegeben. Seit er ein Kind ist, gehört Matteo in Manipulation einer mächtigen Geheimgesellschaft an. Jetzt, da er älter ist, wird er befördert und soll den Pater Vitus von seinem Geheimbund überzeugen.
5: In unseren Reihen haben wir sehr einflussreiche Persönlichkeiten, die die Macht und die Ressourcen haben, eure Interessen zu schützen.
6: Wissen Sie, Matteo, für mich persönlich sind Werte nicht durch Geld zu ersetzen oder durch Macht.
5: Aber es ist doch leichter, seine Ziele von einer mächtigeren Position durchzusetzen, oder?
1: Den widerspenstigen Pater spielt Heino Ferch. Manipulation ist der erste große Spielfilm des erst 26-jährigen Regisseurs David Balda. Die Idee dazu kam ihm durch Recherchen über Kirchen und Geheimorganisationen während der Corona-Pandemie. Stefan Grundler, Redaktion Gong 97.1.

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1: Ich bin Moritz Einzel. Mehr Sicherheit, mehr Sauberkeit und schnellere Reparaturen. Die Deutsche Bahn schickt bundesweit 44 mobile Handwerksteams an ihre Bahnhöfe. Rund 200 zusätzliche Beschäftigte sollen Schäden künftig direkt vor Ort beheben. Zoe Tassovali berichtet.
2: Kaputte Scheiben, beschmierte Wände oder defekte Sitzbänke sollen künftig nicht mehr wochenlang auf ihre Reparatur warten. Die neuen Teams kümmern sich um genau solche Schäden und sind bundesweit unterwegs. Die Handwerker sind Teil eines größeren Programms, das seit Januar läuft. Dazu gehören auch zusätzliche Sicherheitskräfte und mehr Reinigungsaktionen an vielen Bahnhöfen.
1: Deutschland hat 32 Afghanen per Charterflug in ihr Heimatland abgeschoben. Nach Angaben des Bundesinnenministeriums handelt es sich um Straftäter, die unter anderem wegen Vergewaltigung, Tötungsdelikten und Kindesmissbrauchs verurteilt worden waren. Die Abschiebungen sind wegen der prekären Menschenrechtslage in Afghanistan umstritten. Planungs- und Genehmigungsverfahren verlangen oft jede Menge Geduld ab. Mit Unterstützung von künstlicher Intelligenz soll sich das ändern. Dafür hat das Bundesdigitalministerium eine KI-Software freigeschaltet, die beispielsweise wichtige Informationen aus den Antragsunterlagen herausfiltert oder Unterlagen auf Vollständigkeit prüft. Fachliche Entscheidungen treffen aber weiter die Menschen in den Behörden. Bayerns Badeseen haben fast alle gute oder ausgezeichnete Wasserqualität. Das zeigt eine aktuelle Analyse der Europäischen Umweltagentur. Nur der Riemer See in München hat ein mangelhaftes Urteil bekommen, allerdings nur am Nordufer. Drei weitere Seen wurden als ausreichend bewertet, darunter der Meerhofsee in Alzenau. Große Seen wie der Starnberger See oder der Brombachsee haben die Prüfung mit Bravour bestanden. Elon Musks Raumfahrtfirma SpaceX hat an der Börse Amazon überholt. Heute lag der Börsenwert von SpaceX bei rund 2,75 Billionen Dollar. Amazon kommt auf 2,67 Billionen. Seit dem Börsenstart vor 3 Tagen ist SpaceX damit um rund 1 Billion Dollar gestiegen. Musks Vermögen liegt inzwischen bei knapp 1,3 Billionen Dollar.
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3: Mit Tanja Scholl. Sie sollen in Nürnberg geschmuggelte E-Zigaretten und mutmaßlich illegal hergestellten Wasserpfeifentabak an Kinder und Jugendliche verkauft haben. Mehrere Männer haben deshalb jetzt Besuch von Zoll, Staatsanwaltschaft und Polizei bekommen. Die Ermittler filzten Wohnungen, Kioske und eine Garage und entdeckten so unter anderem 8.000 Zigaretten, 300 Kilogramm Wasserpfeifentabak und 70.000 Euro Bargeld. Die illegale Ware und das Bargeld wurden einkassiert. Die Zollfahndung schätzt den Steuerschaden auf knapp 72.000 Euro. Gegen die 12 Beschuldigten wird weiter ermittelt.
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1: Ich habe was Neues für alle, die schon längst mal wieder ein bisschen was für die Fitness tun wollten. Es gibt nämlich einen neuen Fitness-Trend und der klingt so. Ja, Molly Day, die Ex-Cheerleaderin der New York Knicks, hat jetzt nach ihrer Karriere ein Online-Format gestartet, mit dem sie Home-Workouts zum Mitmachen anbietet. Eins davon wird aktuell richtig gefeiert, und zwar Metal Moving with Molly. Workouts für jeden, ohne großen Aufwand, aber mit einem Twist, denn im Hintergrund läuft unter anderem diese Musik. Ja, ist jetzt nichts für jedermann, aber die Metalheads feiern. Ja, und warum nach Metal-Yoga nicht auch einfach mal Metal-Workout?
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1: Ich bin Moritz Einzel. Bundeskanzler Merz ist nach den heutigen Beratungen beim G7-Gipfel in Frankreich zufrieden. Sein Eindruck ist, dass Europäer und Amerikaner stärker an einem Strang ziehen.
2: Sowohl für die Ukraine als auch für die Golfregion war das also heute ein Tag der Hoffnung hier in Evian. Es war auch ein Tag, in dem wir als G7 gezeigt haben, wir sind in den großen Fragen handlungsfähig, wir sind uns einig.
1: Merz unterstrich, die Ukraine habe sich gegen Russland eine neue Position der Stärke erkämpft. Er habe US-Präsident Trump vor diesem Hintergrund sehr kooperativ gesehen und er habe ihn auch sehr aufmerksam zuhören sehen. Großes Thema aktuell natürlich auch das Rahmenabkommen zwischen den USA und dem Iran. Jetzt ist auch klar, wann und wo das Papier unterzeichnet werden soll. Und zwar am Freitag auf dem Bürgenstock am Vierwaldstätter See in der Schweiz. In dem dortigen Luxushotel fand 2024 eine Ukraine-Konferenz statt. In Berlin ist ein neues Abwehrzentrum gegen hybride Bedrohungen in Betrieb gegangen. Innenminister Dobrindt will Deutschland damit besser vor Cyberattacken, Fake-News-Kampagnen und Sabotage schützen.
3: Hybride Bedrohungen sind der Schattenkrieg des 21. Jahrhunderts. Kein heißer Krieg, aber eine dunkle Bedrohung, die versucht, sich manipulativ über unser Land zu legen.
1: In dem Zentrum sollen Polizei, Nachrichtendienste und weitere Behörden ihre Erkenntnisse zusammentragen. Endloses Scrollen auf TikTok und Co. kann unsere Angst- und Stresswerte erhöhen. Das geht aus einer Analyse der Universität Bayreuth hervor. Wer mehr als 4 Stunden am Tag mit Kurzvideos verbringt, wird unaufmerksamer und impulsiver. Auch Angst, Depression und Stress können durch endloses Scrollen auf Plattformen wie TikTok steigen. Für Fußballfans lohnt es sich, die Nacht durchzumachen. Bei der WM in den USA, Mexiko und Kanada geben sich die Topstars die Klinke in die Hand. Nach dem Spiel der Franzosen gegen den Senegal steigt Norwegen mit Stürmer Erling Haaland ins Turnier ein. Gegner ab Mitternacht ist der Irak. Ab 3 Uhr spielt Weltmeister Argentinien um Lionel Messi gegen Algerien und ab 6 Uhr früh spielt noch Österreich gegen Jordanien.
0: Und jetzt unsere Frankenreporter mit dem Wichtigsten aus der Metropolregion.
4: Mit Tanja Scholl. Hier ist wohl ein Schutzengel am Werk gewesen. Im Schwabacher Ortsteil Limbach hat ein 1-jähriges Mädchen jetzt ganz viel Glück gehabt. Es war unbemerkt auf den Balkon einer Wohnung gelaufen und dort auf ein Möbelstück geklettert. Von dort stürzte das Kleinkind 5 Meter in die Tiefe. Die alarmierten Rettungskräfte konnten es kaum glauben. Sie stellten keine äußeren Verletzungen an dem Mädchen fest. Sicherheitshalber brachten sie die 1-Jährige trotzdem in die Kindernotfallaufnahme nach Erlangen. Die Experten dort bestätigten, dass das Kind keine schwerwiegenden Verletzungen erlitten hatte.
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1: Herzlich willkommen zu einer neuen Ausgabe. Heute nicht im Rathaus, denn wir sind am Beginn der Allersberger Straße, gleich hinterm Bahnhof, sage ich mal. Und hier sitzt das Wasserwirtschaftsamt Nürnberg und sein Chef, Michael Müller. Herzlich willkommen.
2: Ja, herzlich willkommen, Herr Grundler. Freut mich, dass Sie mich hier in der Allersberger Straße 17 in unserem Amtsgebäude besuchen und ich das Gespräch mit Ihnen führen kann, ein bisschen die Aufgaben auch des Wasserwirtschaftsamts darstellen kann. Das ist, merke ich immer wieder, wenn ich auf Veranstaltungen bin und dann im Gästekreis mich unterhalte, oft eine Frage, Mensch, Wasserwirtschaftsamt, kenne ich gar nicht, was macht ihr überhaupt?
1: Genau, also es geht schon damit los, ich habe mich das ja auch gefragt, das Wasserwirtschaftsamt Nürnberg klingt wie Stadt Nürnberg irgendwie, dass es dazugehören würde, tut es aber nicht, sondern?
2: Nein, wir sind eine Behörde des Freistaats Bayern. Unser übergeordnetes Ministerium ist das Bayerische Umweltministerium und wir sind eins von 17 Wasserwirtschaftsämtern in Bayern, in Mittelfranken. Mittelfranken teilt sich auf in einen westlichen und einen östlichen Bereich. Im westlichen Bereich ist das Wasserwirtschaftsamt Ansbach zuständig und wir sind für den östlichen Bereich zuständig. Das heißt konkret, wir haben die sogenannte Städteachse, das ist Nürnberg, Erlangen, Fürth und die Stadt Schwabach. Wir haben aber auch 4 Landkreise. Das ist Erlangen-Höchstadt im Norden, Nürnberger Land im Osten, Roth im Süden und der Landkreis Fürth im Westen. Also 4 Landkreise und 4 große Städte, die wir betreuen. In der Summe sind es tatsächlich 1,4 Millionen Bürgerinnen und Bürger, die wir bei ihren wasserwirtschaftlichen Fragen, Themen dann entsprechend beraten und betreuen.
1: Das ist eben der Punkt. Also jetzt mal, was macht denn das Wasserwirtschaftsamt so den ganzen Tag?
2: Ja, was macht das Wasserwirtschaftsamt den ganzen Tag? Also Wasserwirtschaft an sich befasst sich ja damit oder verfolgt das Ziel, dass wir Wasser, das Grundwasser wie auch die oberirdischen Gewässer, als wesentlichen Bestandteil des Naturhaushalts schützen, als Lebensraum für Pflanzen und Tiere erhalten und fördern, dass wir aber auch Wasser, Lebensmittel Nummer 1 für die Versorgung der Bevölkerung sichern, ausreichendes Dargebot sicherstellen, dass wir auf einen verantwortungsvollen Nutzen der Bürgerinnen und Bürger mit dem Wasser hinwirken und auch das sicherstellen in unseren Stellungnahmen und Gutachten in den Verfahren zur Gewässernutzung und dass wir die Menschen letztendlich auch vor den Gefahren des Wassers, Hochwassergefahren, Sturzflutereignisse entsprechend schützen. Im Verbund dann immer wieder auch mit den Städten und Kommunen.
1: Habe ich dann als normaler Bürger, also ich hatte es noch nie und ich bin jetzt über 50 Jahre alt, mal Kontakt eigentlich mit dem Wasserwirtschaftsamt? Eigentlich nicht, oder? So, man kriegt ihre Arbeit mit, das Endergebnis, aber sie selbst sieht man nicht.
2: Das ist in der Regel tatsächlich so. Nach außen tritt in Erscheinung die Rechtsbehörde. Das sind in den Landkreisen die Landratsämter, die Kreisverwaltungsbehörden oder in den Städten dann beispielsweise. Dort sind es die Umweltämter, die das Thema Wasser rechtlich betreuen und auch letztendlich abwickeln. Wir erstellen zu Gewässernutzungen, sei es jetzt ein Brunnen, der errichtet wird, dass jemand Grundwasser entnehmen möchte, dass jemand ein Gewässer aufstauen möchte, beispielsweise um dort eine Wasserkraftanlage zu betreiben, dass jemand, eine Kommune, einen Hochwasserschutz an einem Gewässer errichten möchte. In diesen Phasen werden wir dann hinzugezogen als sogenannter amtlicher Sachverständiger. Wir erstellen ein Fachgutachten zu dieser beabsichtigten Gewässernutzung oder beispielsweise einem Gewässerausbau, beim Beispiel technischer Hochwasserschutz. Und dieses Gutachten fließt dann ein in den Bescheid, den Rechtsbescheid, den dann die Kreisverwaltungsbehörde ausreicht an den Bürger. Es gibt aber auch Situationen, wo wir selber für den Freistaat Bayern tätig sind und es ist an den staatlichen Gewässern. Also wir haben in unserem Amtsbereich immerhin 580 Kilometer Gewässer erster und zweiter Ordnung. Das sind diejenigen Gewässer, für die der Freistaat Bayern die Unterhaltungslast trägt. Und diese Gewässer unterhalten wir mit dem Personal unserer Flussmeisterstelle. Das heißt, wir kümmern uns darum, dass die Ufer gesichert sind, dass die Gewässersohle nicht sich eintieft. Wir kümmern uns um die Gehölzpflege, beseitigen Abflusshindernisse und vieles mehr. Und wir sind in diesem Bereich auch für den Ausbau verantwortlich. Also beispielsweise, wenn wir den Wasserspiegel halten müssen, eine Stauanlage errichten oder auch einen technischen Hochwasserschutz errichten.
1: Und was ich gesehen habe beim Rheinlaufen, ein Schild, Labor.
2: Ja, Labor ist auch wichtig für viele Tätigkeiten. Wir führen natürlich auch ein Monitoring durch. Wir müssen einen Überblick haben über den Zustand Zustand unserer Gewässer, sowohl des Grundwassers als auch der oberirdischen Gewässer. Dort gibt es entsprechende Messstellen. Und von diesen Messstellen, da gewinnen wir Daten über den chemischen Zustand des Gewässers, aber auch über den biologischen Zustand unserer Gewässer. Dort werden also dann auch kleine Insekten untersucht, die für den jeweiligen Gewässerzustand als Indikatoren dienen. Gibt es dann entsprechende Schulnoten. Und anhand dieser Schulnoten leiten wir wiederum Handlungsbedarf ab, müssen Maßnahmen ergreifen, um den Zustand zu verbessern. Denn wir sind natürlich aufgrund der europäischen Wasserrahmenrichtlinie verpflichtet, den guten ökologischen Zustand unserer Gewässer zu erreichen. Die Richtlinie gibt es seit 2000 und die Mitgliedstaaten, also auch Deutschland, haben sich verpflichtet, diese Ziele zu erreichen. Wir sind mittlerweile im dritten sogenannten Bewirtschaftungszeitraum. Das sind 6-Jahres-Zeiträume, die wir uns vorgeben, um mit entsprechenden Maßnahmen den Zustand unserer Gewässer, Grundwasser wie auch oberirdische Gewässer zu verbessern.
1: Wie ist er denn, der aktuelle? Wie geht's unseren Gewässern, die Sie beaufsichtigen?
2: Also der Zustand unserer Gewässer im Amtsgebiet hat überwiegend eine Schulnote 3, das heißt mäßiger Zustand. Eine Stufe höher wäre dann schon der gute Zustand. Und wir sind bemüht, im Verbund wieder mit den Kommunen, mit den Städten und Gemeinden, durch Maßnahmen an den Gewässern die Struktur zu verbessern, das Lebensraumpotenzial zu verbessern, damit die Arten, die dort ja heimisch sind, dort auch entsprechend vorkommen und Lebensraumsituationen vorfinden, die dafür passen. Auf der anderen Seite sind wir an den stofflichen Einträgen dran, dass wir bei den Punktquellen, also bei den Kläranlagen oder Mischwassereinleitungen, dass dort Nährstoffeinträge reduziert werden. Und in diesem Kontext haben wir es jetzt geschafft, im letzten Bewirtschaftungszeitraum tatsächlich die Pegnitz im Bereich Ablauf oberhalb bis zur Grenze des Regierungsbezirks Mittelfranken tatsächlich in den guten Zustand zu bekommen. Die ist jetzt, wenn man sich die Karten anschaut, grün dargestellt. Das ist ein erster kleiner Erfolg. Wir arbeiten an den anderen Gewässern weiter. Das sind sogenannte, in der Umsetzung, sogenannte Flusswasserkörper. Das sind also Gewässerstrecken, die relativ gleichartig sind von der Morphologie. Die sind dann zusammengefasst. Und da haben wir 35 dieser Flusswasserkörper im Amtsgebiet. Und einen, wie gesagt, haben wir jetzt im guten Zustand. Das heißt für uns, es ist noch viel zu tun. Wir monitoren, wollen die Verbesserungen erkennen. Dort, wo keine Verbesserungen sind, müssen wir mit Maßnahmen nachschärfen. Das ist ein kontinuierlicher Prozess. Aber Beispiel Pegnitz zeigt uns, wir sind auf einem guten Weg.
1: Das heißt also, Laie, ne? Pegnitz Zustand gut, könnte ich dann, wenn ich reinfall, auch mal Wasser daraus trinken, verschlucken, ohne dass mir gleich schlecht wird oder ich Durchfall kriege, in der Theorie.
2: Also sie hat natürlich keinen Trinkwassercharakter. Der gute Zustand heißt, dass sie für die Lebensraumansprüche der Fische, der Insekten, die dort entsprechend leben, dass sie da diese Anforderungen erfüllt. Man kann natürlich, wenn man da mal Wasser schluckt, ist das alles unbedenklich. Soweit ist es schon. Aber für den regelmäßigen Konsum rate ich dann doch, auf die öffentliche Trinkwasserversorgung zurückzugreifen.
1: Würde ich auch keiner machen wahrscheinlich. Bleiben wir mal bei Gewässer und wahrscheinlich auch bei der Pegnitz. Ich kann es mir fast vorstellen, aus Ihrer Erfahrung, Ihrer Meinung nach, was ist das Gewässer hier bei uns, wo der Mensch am meisten eingegriffen hat oder rumgebaut hat? Welches Gewässer?
2: Ja, da fällt mir ganz spontan natürlich die Pegnitz ein, die Pegnitz im Stadtgebiet Nürnberg. Dort haben wir natürlich einen Verbau, die Sohle ist befestigt, die Ufer sind mit Ufermauern befestigt, der Querschnitt ist künstlich festgelegt, die Wasserführung der Pegnitz wird reguliert über Wehre, die wir im Stadtgebiet haben, die den Abfluss und auch die Stauhöhe einstellen. Das ist tatsächlich ein Abschnitt, der doch stark verbaut ist. Aber, muss ich sagen, ist die Pegnitz im Stadtgebiet doch ein großer Gewinn für die Stadt Nürnberg. Die Erholungsfunktion, die wir haben, ist doch außergewöhnlich. Ich denke da an die Insel Schütt, ich denke aber auch in weitere Abschnitte am Kettensteg, am Nägeleinswehr. Da sind überall Zugangsmöglichkeiten zum Gewässer geschaffen. Es gibt so kleine Terrassen, es gibt Treppen, sodass ich im Sommer, wenn die Hitze groß ist, auch ans Gewässer mal hin kann, dort auch mal vielleicht die Schuhe ausziehen und die Füße ins Gewässer halten kann. Also der Zugang zum Gewässer ist schon da, trotz allem Verbau. Und die Wehre, die ich angesprochen habe, die leisten ja auch einen wichtigen Beitrag zum Hochwasserschutz.
1: Machen Sie die Wehre als Wasserwirtschaftsamt oder weil es ja dann im Stadtgebiet ist, macht es die Stadt?
2: Das ist jetzt eine gute Frage. Gerade bei den Pegnitz-Wehren ist es so, dass wir uns das aufteilen mit dem Servicebetrieb Öffentlicher Raum mit SÖR und uns. Wir sind bei den Wehren für den Unterhalt der baulichen Substanz verantwortlich. Also dass das Wehr dasteht, dass die Wehrklappen einen einwandfreien Zustand sind. Und SÖR übernimmt letztendlich die kleineren Reparaturen im laufenden Betrieb. So haben wir uns da vereinbart und uns diese Aufgabe aufgeteilt. Vielleicht noch ganz spannend, diese Wehre, die sind ja in den 50er Jahren entstanden, sind also vergleichsweise alt. Man hat sich damals nach dem Zweiten Weltkrieg bewusst darauf verständigt, die vorher festen Wehre, die es gab, die im Krieg dann zerstört wurden, nicht wieder als feste Wehre zu errichten, sondern als selbstregulierende Dachwehre. Ein Dachwehr besteht letztendlich aus zwei Wehrklappen, die ineinander greifen. Und diese Wehre werden wasserstandsabhängig über eine Schwimmersteuerung selbstständig reguliert. Das heißt, im Hochwasserfall bei erhöhter Wasserführung senken die sich eigenständig ab und geben den größeren Abflussquerschnitt dann frei. Das heißt, diese Wehre sind ein wesentlicher Beitrag für den Hochwasserschutz der Stadt Nürnberg. Deshalb haben wir ein Auge drauf, aber SÖR auch ein Auge drauf. Und sie sind auch aus meiner Sicht technisch prima Hingucker in der Innenstadt.
1: Weil wir Hochwasser sind, es heißt ja immer nach dem Umbau, nach dem Jahrhunderthochwasser vor über 100 Jahren, dass Nürnberg jetzt quasi sicher ist in Sachen Hochwasser durch den Durchfluss der Pegnitz. Sehen Sie das auch so? Oder gibt es irgendeinen unwahrscheinlichen Fall, wo doch mal Hochwasser sein könnte?
2: Also vor Hochwasser ist man nie zu 100% sicher. Wir haben für uns, für den technischen Hochwasserschutz an den staatlichen Gewässern und die Kommunen verfolgen auch dieses Ziel, den Anspruch für ein 100-jährliches Hochwasserereignis ausreichend technische Vorkehrungen zu treffen. 100-jähriges Ereignis, das ist abgeleitet aus den Abflussaufzeichnungen vieler Jahrzehnte über unsere Pegel, die wir betreiben an den Gewässern und dann letztendlich ein statistischer Wert, statistisch auch extrapoliert auf einen Zeitraum 100 Jahre. Das ist nicht so, dass man sagt, ja, jetzt hatte man ein 100-jährliches Hochwasser, jetzt hat man 100 Jahre Ruhe. So ist es nicht. Das kann also durchaus in einem Jahr auch mehrfach auftreten. Aber für uns ist es dann doch eine seltene, schwierige Hochwasserlage, auf die technische Vorkehrungen dann ausgelegt werden.
1: Und dann würden quasi die Wehre aufgemacht, damit das Wasser halt so schnell wie möglich durch kann. Oder wie kann ich es mir vorstellen?
2: Ganz genau. Für diesen Fall werden sich die Wehre legen. Und für diesen Fall ist auch der Nachweis geführt, dass das Stadtgebiet nicht vom Hochwasser beeinträchtigt wäre. Aber es gibt natürlich über dieses 100-jährige Ereignis auch noch seltenere, extremere Ereignisse, bei denen es möglich ist, dass auch die technischen Vorkehrungen an die Grenzen ihrer Leistungsfähigkeit kommen, dass die Querschnitte, die wir da für den Abfluss vorhalten, möglicherweise nicht ausreichen, sodass man, wie ich eingangs gesagt habe, nie zu 100% vom Hochwasser sicher ist.
1: Wer weiß das schon? Gehen wir mal von der menschgemachten Pegnitz zum anderen. Was ist Ihrer Ansicht nach der natürlichste Fluss, wo der Mensch noch am wenigsten rumgefummelt hat, den wir hier in der Region haben?
2: Also da haben wir in der Region verschiedene Gewässerstrecken. Wir sind ja auch für die Aisch, die Zenn, die Farnbach zuständig. Ich würde jetzt aber vielleicht bei dem Beispiel Pegnitz bleiben. Wenn wir die Stadt Richtung Osten verlassen, dann kommen wir in einen relativ naturnahen Zustand des Fließgewässers Pegnitz. Dort ist ja auch das Naturschutz Gebiet Pegnitztal Ost, eine sehr hochwertige Landschaft und auch ein hochwertiger Gewässerlauf. Der hat also wirklich auch einen hohen ökologischen Anspruch. Und deshalb war es für uns auch wichtig, den innerstädtischen Bereich mit diesem ökologisch hochwertigen Bereich zu vernetzen. Deshalb bauen wir auch aktuell eine Fischaufstiegsanlage am Wehr an der Flussstraße, also an der Erhardbrücke, und investieren dort auch als Freistaat Bayern 3,8 Millionen haben wir diese Maßnahme veranschlagt. Wir sind mitten im Bau, kommen entsprechend gut voran. Da wird letztendlich ein Wehrfeld geöffnet und in dieses Wehrfeld eine Fischaufstiegsanlage als ein Spundwandkasten, der mit Natursteinen in verschiedene Becken aufgeteilt wird, errichtet. Und in diesen Becken herrschen dann Fließgeschwindigkeiten, unterschiedliche Wasserhöhen, die es dann den Fischen aus dem Wörthersee ermöglichen, aufzusteigen in diesen höherwertigen Bereich der Pegnitz. Also dass da wieder ein Austausch ist vom aquatischen System Wörthersee zur Pegnitz im Bereich Pegnitz-Ost.
1: Fische, ein gutes Stichwort. Was haben Sie mit Fischen zu tun als Wasserwirtschaftsamt?
2: Letztendlich ist der Fisch auch ein Indikator für uns, der den Gewässerzustand anzeigt. Also wir betreiben ja dieses biologische Monitoring und anhand der Fischarten, die wir vor Ort feststellen, können wir den Zustand der Gewässer beurteilen, bewerten. Da ist der Fisch ein wichtiger Zeiger für uns. Dann passiert es natürlich auch immer wieder, dass wir hinzugerufen werden, wenn Fischsterben beobachtet werden. Wenn also mehrere Fische tot im Wasser treiben, dann ist natürlich der Verdacht da, dass ein schädlicher Stoff ins Gewässer eingeleitet wurde, eine Gewässerverunreinigung. Und dann sind wir vor Ort und untersuchen, nehmen Proben, versuchen die Ursache zu ermitteln, unterstützen die Einsatzkräfte, nehmen dann auch diese Fische, geben die ins Labor, dort unterstützt uns dann das Landesamt für Umwelt. So gesehen ist auch der Fisch jetzt im ungünstigsten Fall ein Zeiger für eine mögliche Gewässerverunreinigung.
1: Mit Ihren ganzen Daten und alles, was Sie erheben, ich habe das Gefühl und viele anderen auch, es wird immer trockener bei uns. Was sagen Ihre Zahlen?
2: Ja, dieser Eindruck entsteht natürlich, wenn ich im Sommer über drei, manchmal vier Wochen wirklich kaum Niederschlag habe. Wir spüren das auch, dass wir dann immer wieder ein erhöhtes Aufkommen an Nachfragen der Bürger haben. Wie schaut's denn aus? Wie entwickelt sich die Situation? Man kann feststellen, dass sich nach unterschiedlichen Bewertungen, wir beziehen uns da überwiegend auf unsere Fachleute beim Landesamt für Umwelt oder auch auf die Gruppe KLIWA. KLIWA steht für Klima, Wandel und Wasserwirtschaft. Da schließen sich die Bundesländer Bayern, Hessen, Baden-Württemberg, Rheinland-Pfalz und der DWD zusammen und bewerten miteinander die Situation, dass wir sagen können, auch in der Langfristprognose werden sich wohl die Jahresniederschläge in unserer Region kaum bis gar nicht verändern. Das sind also die Prognosen in so einem statistischen Hintergrundrauschen, die wirklich davon ausgehen lassen, dass wir bei den Werten, die sind bei uns im Amtsbereich zwischen 600 und 700 Millimeter im Jahr, je nachdem in welche Ecke wir schauen, dass wir uns in diesem Bereich weiter bewegen werden. Aber die Aufzeichnungen, die langjährigen Aufzeichnungen zeigen belastbar, dass wir eine Verschiebung dieser Niederschläge haben, dass die Sommer zunehmend trockener werden und die Winter zunehmend nasser. Also dort wird mehr Niederschlag fallen, dieser Niederschlag dann in Zukunft weniger als Schnee, sondern mehr als Regen. Und wenn es regnet, dann zunehmend auch in Form von Starkniederschlägen mit hoher Intensität, also viel Niederschlag in kurzer Zeit, der dann abflusswirksam wird, der dann weniger aktuell den Weg ins Grundwasser findet, sondern eher oberirdisch abfließt. Und da sprechen Sie jetzt einen wichtigen Punkt an, da müssen wir entgegenwirken. Wir müssen versuchen, dass wir den Niederschlag vor Ort halten, dass er dort, wo er fällt, möglichst versickert, dass er in den Boden und über den Boden in die gesättigte Zone, also in den Grundwasser, den Aquifer, dann kommt, um den zu stabilisieren, um den zu stützen. Das ist zunehmend eine wichtige Aufgabe und da sind wir zusammen mit unterschiedlichsten Organisationen, sei es mit dem Landschaftspflegeverband, mit der verbandlichen Landwirtschaft, mit der Landwirtschaftsverwaltung, mit dem Amt für ländliche Entwicklung, mit vielen Akteuren unterwegs draußen und werben, dass man dort Maßnahmen durchführt, um Niederschlag in der Fläche zu halten. Das können kleine Mulden sein, Senken, die man errichtet, in denen sich dann der Niederschlag sammelt und nicht mehr den Weg ins Gewässer findet, sondern dort zurückgehalten wird und dann zeitversetzt versickern kann. Das können aber auch naturnahe Umgestaltungen in den Gewässern sein, dass ich Laufverlängerungen habe, wo das Wasser auch mehr Möglichkeit hat, dann auch in den Untergrund zu versickern, sich mit dem Grundwasserkörper auszutauschen, dass ich Ufer abflache, dass ich diese mit der Aue, diese Verzahnung Gewässer-Aue verbessere, frühzeitiges Ausufern in Flächen, die dafür vorgesehen sind, die sollen natürlich keine Schäden dann erzeugen und vieles mehr. Also das ist wichtig, diesen Niederschlag vor Ort zu halten, um unsere Grundwasserleiter zu stabilisieren.
1: Haben Sie das Gefühl, dass das die Menschen verstehen, mit denen Sie reden? Oder sagen selbst, oh ja, stimmt, es regnet seltener, aber heftiger, dass da auch Ihre Maßnahmen, Ihre Ideen auch ankommen bei den Leuten?
2: Ich habe schon den Eindruck, dass diese Situation bei den Leuten ankommt. Aber es ist dann immer ein gewisser Weg vom Verstehen der Notwendigkeit einer Maßnahme zum tatsächlichen Umsetzen, Bereitstellen der Flächen. Alle Maßnahmen haben in der Regel einen Flächenbedarf und entsprechende Maßnahmen kosten natürlich auch Geld. Also da muss man dann im Rahmen der Beratung auch schauen, welche Fördertöpfe, beispielsweise wenn ich jetzt in der Fläche bleibe, über die Landwirtschaftsverwaltung, welche Cool-Up-Mittel sind da möglich, was kann das Amt für ländliche Entwicklung beispielsweise über sogenannte Bodenständig-Projekte zur Verfügung stellen oder was können wir unmittelbar an den Gewässern mit unserer Förderrichtlinie der RZ-WAS, das steht für Richtlinie für Zuwendungen zu wasserwirtschaftlichen Maßnahmen, was können wir dort vor Ort gegenüber den Kommunen und Maßnahmenträgern dann an finanzieller Unterstützung bereitstellen. Aber diese Aufgabe besteht natürlich nicht nur in der Peripherie, in den eher ländlich geprägten Landkreisen, sondern eben auch im Städtischen. Da gibt's ja mittlerweile den Begriff der Schwammstadt, ja. der da eine Runde macht und man sagt, ja, Niederschlag vor Ort wie ein Schwamm auffangen, aufsaugen und dann letztendlich zeitverzögert entweder in den Grundwasserleiter abzuführen oder eben auch zu nutzen, dieses Niederschlagswasser, um Stadtgrün zu bewässern, um Baumrigolen anzulegen, um zu kühlen in der Innenstadt. Das wird zunehmend wichtiger und deshalb den Punkt muss ich jetzt noch machen, habe ich mich richtig gefreut und bin da, glaube ich, auch mit dem OB König ganz eng beieinander, dass wir 2030 die urbane Landesgartenschau in Nürnberg haben. Und wie das Konzept dieser Landesgartenschau vorgesehen ist, dass man sagt, man legt den Wert auf den urbanen Charakter, dass man sagt, man will hier entsiegeln, man will Grünflächen in der Innenstadt voranbringen, genau unter dem Gesichtspunkt Versickerung fördern, Verdunstung ermöglichen, Verdunstung kühlt in der Innenstadt, ganz wichtig in der Zukunft, auch Sie haben den Klimawandel angesprochen, da entgegenzuwirken. Und dafür braucht es entsprechende Flächen, dafür braucht es ansprechende Ideen. Das erhöht auch die Lebensqualität und die Erholungsfunktion im städtischen Raum, wenn ich da unterwegs bin. Ich denke, das ist eine ganz gute Möglichkeit, dort sich weiterzuentwickeln. Neben den Flächen, die wir schon haben, wir haben über die Pegnitz gesprochen, da denke ich auch dann wiederum Wörthersee, ganz klar ein Eldorado für die Freizeit und Erholung für die städtische Bevölkerung, aber in der Folge dann auch die Wörtherwiese mit dem Erfahrungsfeld, das sind ganz tolle Erholungsräume in der Innenstadt mit dem Gewässer in der Nähe. Also ich sag's nochmal, die Pegnitz in der Innenstadt, ein Juwel für Nürnberg.
1: Das sehe ich auch so. Dankeschön. Passen Sie weiter gut auf die Pegnitz auf. Michael Müller vom Wasserwirtschaftsamt Nürnberg.
2: Ja, ich bedanke mich auch. Freue mich auf das nächste Gespräch.
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1: Ich bin Moritz Einzel. Bundeskanzler Merz ist nach den heutigen Beratungen beim G7-Gipfel in Frankreich zufrieden. Sein Eindruck ist, dass Europäer und Amerikaner stärker an einem Strang ziehen.
2: Sowohl für die Ukraine als auch für die Golfregion war das also heute ein Tag der Hoffnung hier in Evian. Es war auch ein Tag, in dem wir als G7 gezeigt haben, wir sind in den großen Fragen handlungsfähig, wir sind uns einig.
1: Merz unterstrich, die Ukraine habe sich gegen Russland eine neue Position der Stärke erkämpft. Er habe US-Präsident Trump vor diesem Hintergrund sehr kooperativ gesehen und er habe ihn auch sehr aufmerksam zuhören sehen. Großes Thema aktuell natürlich auch das Rahmenabkommen zwischen den USA und dem Iran. Jetzt ist auch klar, wann und wo das Papier unterzeichnet werden soll. Und zwar am Freitag auf dem Bürgenstock am Vierwaldstätter See in der Schweiz. In dem dortigen Luxushotel fand 2024 eine Ukraine-Konferenz statt. In Berlin ist ein neues Abwehrzentrum gegen hybride Bedrohungen in Betrieb gegangen. Innenminister Dobrindt will Deutschland damit besser vor Cyberattacken, Fake-News-Kampagnen und Sabotage schützen.
3: Hybride Bedrohungen sind der Schattenkrieg des 21. Jahrhunderts. Kein heißer Krieg, aber eine dunkle Bedrohung, die versucht, sich manipulativ über unser Land zu legen.
1: In dem Zentrum sollen Polizei, Nachrichtendienste und weitere Behörden ihre Erkenntnisse zusammentragen. Endloses Scrollen auf TikTok und Co. kann unsere Angst- und Stresswerte erhöhen. Das geht aus einer Analyse der Universität Bayreuth hervor. Wer mehr als 4 Stunden am Tag mit Kurzvideos verbringt, wird unaufmerksamer und impulsiver. Auch Angst, Depression und Stress können durch endloses Scrollen auf Plattformen wie TikTok steigen. Für Fußballfans lohnt es sich, die Nacht durchzumachen. Bei der WM in den USA, Mexiko und Kanada geben sich die Topstars die Klinke in die Hand. Nach dem Spiel der Franzosen gegen den Senegal steigt Norwegen mit Stürmer Erling Haaland ins Turnier ein. Gegner ab Mitternacht ist der Irak. Ab 3 Uhr spielt Weltmeister Argentinien um Lionel Messi gegen Algerien und ab 6 Uhr früh spielt noch Österreich gegen Jordanien.
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4: Mit Tanja Scholl. Ein Hakenkreuz auf der Straße und eine SS-Rune am Aufgang zur Therme. In Hersbruck haben Unbekannte im Umfeld der KZ-Dokumentationsstätte Graffiti mit NS-Bezug gesprüht. Außerdem hatten sie offenbar versucht, am vergangenen Wochenende Feuer zu legen. Ein Mitarbeiter der Stadt entdeckte an der Gebäudeaußenseite Rußspuren und entsprechende Gegenstände. Jetzt ermittelt der Staatsschutz, so Polizeisprecher Alexander Greil.
5: Zeugen, die im Tatzeitraum verdächtige Wahrnehmungen gemacht haben oder Hinweise zu Personen machen können, die sich im Umfeld der KZ-Gedenkstätte verdächtig verhalten haben, werden gebeten, sich mit der Polizei in Verbindung zu setzen.
4: Der Vorwurf an die Täter: Verdacht der versuchten vorsätzlichen Brandstiftung und Verwenden von Kennzeichen verfassungswidriger Organisationen.
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1: Ich bin Moritz Einzel. Frankreich ist mit einem Sieg in die Fußball-WM gestartet. Der Top-Favorit setzte sich gegen den Senegal mit 3:1 durch. Zweifacher Torschütze war Superstar Kylian Mbappé. In diesen Minuten beginnt die Partie Irak gegen Norwegen. Da gibt mit Erling Haaland der nächste Top-Stürmer seine Visitenkarte ab bei diesem Turnier. Ab 3 Uhr spielt Weltmeister Argentinien gegen Algerien und um 6 Uhr früh ist Anstoß bei Österreich gegen Jordanien. Bundeskanzler Merz hat sich zuversichtlich gezeigt, dass Europäer und Amerikaner an einem Strang ziehen, um den Ukraine-Krieg zu beenden. Merz sagte, die G7-Staaten seien sich einig, den Druck zu erhöhen, um Russland an den Verhandlungstisch zu bringen, sagte Merz im französischen Evian.
2: Was für uns alle Grund zur Zuversicht gibt, ist die Formulierung von Präsident Trump: Russland muss diesen Krieg beenden. Und ich finde, das ist eine klare Botschaft. Russland muss diesen Krieg beenden.
1: Trump habe sich sehr kooperativ gezeigt und aufmerksam zugehört, so Merz. Das EU-Parlament will KI-Anwendungen verbieten, mit denen sich gefälschte Nacktbilder erstellen lassen. Die Abgeordneten haben dafür gestimmt, das europäische KI-Gesetz entsprechend zu ändern. Die neue Regel soll ab Dezember gelten. Bis dahin müssen Anbieter solcher KI-Systeme Sicherheitsvorkehrungen einbauen. Der Rat der Mitgliedstaaten muss noch zustimmen, das gilt aber als Formsache. Der Fachkräftemangel in Deutschland ist deutlich zurückgegangen, allerdings nicht, weil es mehr Fachkräfte gibt. Wie die staatliche Förderbank KfW mitgeteilt hat, stellen Unternehmen einfach weniger ein, weil die Wirtschaft so schwächelt. Dadurch klagen aktuell 21% der Unternehmen über Fachkräftemangel. Auf dem Höhepunkt vor knapp 4 Jahren waren es noch fast 50%. Unbekannte haben in der Nähe der KZ-Dokumentationsstätte Hersbruck ein Graffiti mit NS-Bezug gesprüht. Außerdem versuchten sie wohl ein Feuer an der Gedenkstätte zu legen. Ein Mitarbeiter der Stadt hat laut Polizei Rußspuren und entsprechende Gegenstände gefunden. Jetzt ermittelt der Staatsschutz. In Hersbruck befand sich während des Zweiten Weltkriegs ein Außenlager des Konzentrationslagers Flossenbürg.
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3: Mit Tanja Scholl. Sie sollen in Nürnberg geschmuggelte E-Zigaretten und mutmaßlich illegal hergestellten Wasserpfeifen-Tabak an Kinder und Jugendliche verkauft haben. Mehrere Männer haben deshalb jetzt Besuch von Zollstaatsanwaltschaft und Polizei bekommen. Die Ermittler filzten Wohnungen, Kioske und eine Garage und entdeckten so unter anderem 8.000 Zigaretten, 300 Kilogramm Wasserpfeifen-Tabak und 70.000 Euro Bargeld. Die illegale Ware und das Bargeld wurden einkassiert. Die Zollfahndung schätzt den Steuerschaden auf knapp 72.000 Euro. Gegen die 12 Beschuldigten wird weiter ermittelt.
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0: Geheimes Gangland.
1: Bei Weißenburg denken viele als allererstes an die Römer. Die Stadt ist reich an Funden und Hinterlassenschaften aus der Römerzeit. Dazu gehören beispielsweise die großen Thermen, das Castel Biriziana und natürlich der Limes, also der römische Grenzwall. Er ist 550 Kilometer lang, das größte Bodendenkmal Europas und UNESCO-Welterbe. Gästeführerin Edith Heckel beschreibt seine Funktion.
2: An seiner Strecke sind ungefähr 200 Wachtürme. Die hatten immer Blickkontakt, das war so eine Art Meldelinie. Und es gab um die 38 Kastelle. Die Kastelle waren immer für eine bestimmte Anzahl von Türmen zuständig und waren mit denen auch in Kontakt und haben diese Kastelle gefüllt mit Soldaten.
1: Der Limes trennte das römische Imperium vom Land der Barbaren. Die Römer setzten auf Abschreckung. Trotzdem gab es Übergänge, wo eifrig Handel mit den Germanen getrieben wurde. Irgendwann wurde der Limes aufgegeben, die Mauern verfielen und sahen sehr mystisch aus. Idealer Nährboden für viele Legenden, wie zum Beispiel die von der Teufelsmauer.
2: Der Teufel hatte es satt, dass er immer unterwegs sein musste und keinen festen Wohnsitz hat. Und dann hat er den lieben Gott gebeten, ich hätte auch gern ein Gebiet, das nur mir alleine gehört. Der liebe Gott hat sich gedacht, na, die Idee ist gar nicht so schlecht. Wenn ich dem Teufel eins Land gebe, dann ist er Ruhe.
1: Also versprach er dem Teufel das Land unter der Voraussetzung, dass es komplett von einer Mauer umgeben war. Bei Einbruch der Dunkelheit durfte er anfangen zu bauen und beim ersten Hahnenschrei musste er fertig sein.
2: Der Teufel sagt, ha, das wird ein Riesengebiet, denn ich hole meine ganzen Helfershelfer. Und dann haben die gemauert, was bloß gegangen ist. Und dann kam es, wie es kommen musste. Die Mauer war noch offen, als der Hahn krähte. Und der liebe Gott sagt, Teufel, jetzt hast Pech gehabt. Und dann ist der Teufel mit wildem Geschrei von dannen gezogen und hat bis heute kein Land.
1: Man sagt, in Gundelsheim würde ein Haus direkt auf der Teufelsmauer stehen. Und in den Rauhnächten machen die Leute die Ofentür auf, damit der Teufel mit seinem Gefolge durchziehen kann.

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5: Ich bin Moritz Einzel. Frankreich ist mit einem Sieg in die Fußball-WM gestartet. Der Top-Favorit setzte sich gegen den Senegal mit 3:1 durch. Zweifacher Torschütze war Superstar Kylian Mbappé. In diesen Minuten beginnt die Partie Irak gegen Norwegen. Da gibt mit Erling Haaland, der nächste Top-Stürmer, seine Visitenkarte ab bei diesem Turnier. Ab 3 Uhr spielt Weltmeister Argentinien gegen Algerien und um 6 Uhr früh ist Anstoß bei Österreich gegen Jordanien. Bundeskanzler Merz hat sich zuversichtlich gezeigt, dass Europäer und Amerikaner an einem Strang ziehen, um den Ukraine-Krieg zu beenden. Merz sagte, die G7-Staaten seien sich einig, den Druck zu erhöhen, um Russland an den Verhandlungstisch zu bringen, sagte Merz im französischen Evian.
6: Was für uns alle Grund zur Zuversicht gibt, ist die Formulierung von Präsident Trump, Russland muss diesen Krieg beenden. Und ich finde, das ist eine klare Botschaft. Russland muss diesen Krieg beenden.
5: Trump habe sich sehr kooperativ gezeigt und aufmerksam zugehört, so Merz. Das EU-Parlament will KI-Anwendungen verbieten, mit denen sich gefälschte Nacktbilder erstellen lassen. Die Abgeordneten haben dafür gestimmt, das europäische KI-Gesetz entsprechend zu ändern. Die neue Regel soll ab Dezember gelten. Bis dahin müssen Anbieter solcher KI-Systeme Sicherheitsvorkehrungen einbauen. Der Rat der Mitgliedstaaten muss noch zustimmen, das gilt aber als Formsache. Der Fachkräftemangel in Deutschland ist deutlich zurückgegangen, allerdings nicht, weil es mehr Fachkräfte gibt. Wie die staatliche Förderbank KfW mitgeteilt hat, stellen Unternehmen einfach weniger ein, weil die Wirtschaft so schwächelt. Dadurch klagen aktuell 21% der Unternehmen über Fachkräftemangel. Auf dem Höhepunkt vor knapp 4 Jahren waren es noch fast 50%. Unbekannte haben in der Nähe der KZ-Dokumentationsstätte Hersbruck ein Graffiti mit NS-Bezug gesprüht. Außerdem versuchten sie wohl ein Feuer an der Gedenkstätte zu legen. Ein Mitarbeiter der Stadt hat laut Polizei Rußspuren und entsprechende Gegenstände gefunden. Jetzt ermittelt der Staatsschutz. In Hersbruck befand sich während des Zweiten Weltkriegs ein Außenlager des Konzentrationslagers Flossenbürg.
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7: Mit Tanja Scholl. Hier ist wohl ein Schutzengel am Werk gewesen. Im Schwabacher Ortsteil Limbach hat ein einjähriges Mädchen jetzt ganz viel Glück gehabt. Es war unbemerkt auf den Balkon einer Wohnung gelaufen und dort auf ein Möbelstück geklettert. Von dort stürzte das Kleinkind 5 Meter in die Tiefe. Die alarmierten Rettungskräfte konnten es kaum glauben. Sie stellten keine äußeren Verletzungen an dem Mädchen fest. Sicherheitshalber brachten sie die Einjährige trotzdem in die Kindernotfallaufnahme nach Erlangen. Die Experten dort bestätigten, dass das Kind keine schwerwiegenden Verletzungen erlitten hatte.
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1: Zwei bekannte Filmnamen gibt es seit letzter Woche in unseren fränkischen Kinos. Masters of the Universe und der sechste Scary Movie Spaß.
2: Wir sind wieder da.
1: Nach 13 Jahren kann jetzt in Scary Movie 6 wieder über Horror und Grusel gelacht werden. Blutrünstige Mörder, Monster und übernatürliche Kreaturen machen erneut Jagd auf Cindy und Brenda, was aber keinen so recht interessiert.
3: Ich brauche hier Hilfe! Hilfe!
4: Bitch, wir machen gerade Pause!
5: Ich esse meine Falafel und meine Schweineschwarten.
4: Bitch!
1: Die drei Wayans-Brüder ziehen in Scary Movie 6 die großen Horrorhits der letzten Jahre durch den Kakao. Darunter Scream, Get Out oder auch Nope. Vor 15 Jahren musste Prince Adam in Masters of the Universe von seinem Heimatplaneten fliehen. Er landete auf der Erde und arbeitet seitdem in einer Personalabteilung. Aber Adam hat seinen Heimatplaneten immer noch im Kopf.
6: Sprechende Tiger, Raumschiffe und magische Schwerter, die einen Menschen so mächtig machen können wie ein Gott. Da, wo ich herkomme, sind diese Dinge real.
7: Diese Neigung zu Nerdzeug und schwertartigen Dingen kommt bei der Personalabteilung gar nicht gut an.
1: Doch er findet einen Weg zurück zu seinem Heimatplaneten und landet dort als spärlich bekleideter Held, um seine Welt wieder zurückzuerobern.
8: Wie fühlt sich so an, der mächtige Krieger zu sein?
9: Ganz ehrlich, also ich fühle mich echt gut. Allerdings frage ich mich, wo mein Hemd geblieben ist. Oder meine Hose. Sind die nachher wieder da oder muss ich die jedes Mal neu kaufen?
1: Fast 40 Jahre nach dem ersten Kinofilm ist die Neuauflage von Masters of the Universe fetziger und auch witziger geworden. Und für die Ohren gibt es starke Musik von Queen-Gitarrist Brian May. Stefan Grundler, Redaktion Gong 97.1.

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2: Ich bin Moritz Einzel. Bei der Fußball-WM hat Titelmitfavorit Frankreich sein erstes Gruppenspiel gewonnen. Die Franzosen setzten sich gegen den Senegal mit 3:1 durch. Zwei Treffer erzielte Superstar Kylian Mbappé. Nach dem Spiel Irak gegen Norwegen trifft um 3 Uhr Weltmeister Argentinien auf Algerien. Ab 6 Uhr feiern die Österreicher ihr Weltmeisterschafts-Comeback nach 28 Jahren mit dem Spiel gegen Jordanien. Von einem Tag der Hoffnung für die Ukraine hat Kanzler Merz gesprochen nach den Beratungen beim G7-Gipfel im französischen Evian. Nach einem Gespräch mit US-Präsident Trump sagte Merz:
3: Und ich habe ihn sehr kooperativ gesehen. Und ich habe ihn auch sehr aufmerksam zuhören sehen.
2: Dies stimme ihn optimistisch, dass Europäer und Amerikaner gemeinsam vorgehen, um Russlands Angriffskrieg zu einem Ende zu bringen, so Merz. In Berlin ist ein Zentrum zur Abwehr hybrider Bedrohungen eröffnet worden. Da geht es zum Beispiel um Cyberangriffe oder Desinformationskampagnen. Innenminister Dobrindt:
4: Unser Land befindet sich hier im Fadenkreuz fremder Mächte. Und nahezu täglich wird unsere Freiheit, wird die Demokratie, wird unser Wohlstand attackiert.
2: Das Zentrum ist dafür da, dass Polizei, Nachrichtendienste und weitere Behörden hybride Bedrohungen besser erkennen und sich austauschen können. Das Oberlandesgericht München hat dem ZDF mehrere Aussagen über den Ex-Chef des Bundesamtes für Sicherheit in der Informationstechnik Schönbohm untersagt. Einen Anspruch auf eine Entschädigung in Form von Geld habe Schönbohm aber nicht. In der Sendung ZDF-Magazin Royal von Jan Böhmermann waren Schönbohm angebliche Russland-Kontakte vorgeworfen worden, die es in dieser Form aber nicht gab. Er wurde daraufhin als BSI-Chef abberufen. Bayerns Badeseen haben fast alle gute oder ausgezeichnete Wasserqualität. Das zeigt eine aktuelle Analyse der Europäischen Umweltagentur. Nur der Riemer See in München hat ein mangelhaftes Urteil bekommen, allerdings nur am Nordufer. Große Seen wie der Starnberger See oder der Brombachsee haben die Prüfung mit Bravour bestanden.
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5: Mit Tanja Scholl. Ein Hakenkreuz auf der Straße und eine SS-Rune am Aufgang zur Therme. In Hersbruck haben Unbekannte im Umfeld der KZ-Dokumentationsstätte Graffiti mit NS-Bezug gesprüht. Außerdem hatten sie offenbar versucht, am vergangenen Wochenende Feuer zu legen. Ein Mitarbeiter der Stadt entdeckte an der Gebäudeaußenseite Rußspuren und entsprechende Gegenstände. Jetzt ermittelt der Staatsschutz, so Polizeisprecher Alexander Greil.
6: Zeugen, die im Tatzeitraum verdächtige Wahrnehmungen gemacht haben oder Hinweise zu Personen machen können, die sich im Umfeld der KZ-Gedenkstätte verdächtig verhalten haben, werden gebeten, sich mit der Polizei in Verbindung zu setzen.
5: Der Vorwurf an die Täter: Verdacht der versuchten vorsätzlichen Brandstiftung und Verwenden von Kennzeichen verfassungswidriger Organisationen.
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0: a name.
1: Ja, wo sind wir denn?
2: S-Bahnstraße.
3: Die S-Bahn-Straße liegt im gleichnamigen Siedlungsgebiet in der Stadt Fürth. Das Wort S-Bahn setzt sich aus den Worten Ewa, das so viel bedeutet wie Gemeinde, und dem Wort Spannen zusammen. Das Wort Spannen bezieht sich hier auf eine Methode, die damals bei Rindern und Pferden angewendet wurde. Die Füße wurden dabei zusammengebunden oder die Tiere wurden an Stöcken befestigt. Heute geht man davon aus, dass der S-Bahn früher eine Viehweide war. Der S-Bahn hatte in den letzten Jahrhunderten bereits viele Namen. Bekannt war er 1653 unter dem Namen Enspan. In den 1670er Jahren hieß er Auf den Espen sowie Mein S-Bahn.

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7: Ich bin Moritz Einzel. Bei der Fußball-WM hat Titelmitfavorit Frankreich sein erstes Gruppenspiel gewonnen. Die Franzosen setzten sich gegen den Senegal mit 3:1 durch. Zwei Treffer erzielte Superstar Kylian Mbappé. Nach dem Spiel Irak gegen Norwegen trifft um 3 Uhr Weltmeister Argentinien auf Algerien. Ab 6 Uhr feiern die Österreicher ihr Weltmeisterschafts-Comeback nach 28 Jahren mit dem Spiel gegen Jordanien. Von einem Tag der Hoffnung für die Ukraine hat Kanzler Merz gesprochen nach den Beratungen beim G7-Gipfel im französischen Evian. Nach einem Gespräch mit US-Präsident Trump sagte Merz:
8: Und ich habe ihn sehr kooperativ gesehen. Und ich habe ihn auch sehr aufmerksam zuhören sehen.
7: Dies stimme ihn optimistisch, dass Europäer und Amerikaner gemeinsam vorgehen, um Russlands Angriffskrieg zu einem Ende zu bringen, so Merz. In Berlin ist ein Zentrum zur Abwehr hybrider Bedrohungen eröffnet worden. Da geht es zum Beispiel um Cyberangriffe oder Desinformationskampagnen. Innenminister Dobrindt:
9: Unser Land befindet sich hier im Fadenkreuz fremder Mächte. Und nahezu täglich wird unsere Freiheit, wird die Demokratie, wird unser Wohlstand attackiert.
7: Das Zentrum ist dafür da, dass Polizei, Nachrichtendienste und weitere Behörden hybride Bedrohungen besser erkennen und sich austauschen können. Das Oberlandesgericht München hat dem ZDF mehrere Aussagen über den Ex-Chef des Bundesamtes für Sicherheit in der Informationstechnik Schönbohm untersagt. Einen Anspruch auf eine Entschädigung in Form von Geld habe Schönbohm aber nicht. In der Sendung ZDF-Magazin Royal von Jan Böhmermann waren Schönbohm angebliche Russland-Kontakte vorgeworfen worden, die es in dieser Form aber nicht gab. Er wurde daraufhin als BSI-Chef abberufen. Bayerns Badeseen haben fast alle gute oder ausgezeichnete Wasserqualität. Das zeigt eine aktuelle Analyse der Europäischen Umweltagentur. Nur der Riemer See in München hat ein mangelhaftes Urteil bekommen, allerdings nur am Nordufer. Große Seen wie der Starnberger See oder der Brombachsee haben die Prüfung mit Bravour bestanden.
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10: Mit Tanja Scholl. Sie sollen in Nürnberg geschmuggelte E-Zigaretten und mutmaßlich illegal hergestellten Wasserpfeifentabak an Kinder und Jugendliche verkauft haben. Mehrere Männer haben deshalb jetzt Besuch von Zollstaatsanwaltschaft und Polizei bekommen. Die Ermittler filzten Wohnungen, Kioske und eine Garage und entdeckten so unter anderem 8.000 Zigaretten, 300 Kilogramm Wasserpfeifentabak und 70.000 Euro Bargeld. Die illegale Ware und das Bargeld wurden einkassiert. Die Zollfahndung schätzt den Steuerschaden auf knapp 72.000 Euro. Gegen die 12 Beschuldigten wird weiter ermittelt.
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1: Disclosure Day will be science fiction for some people, and Disclosure Day will be science reality for others.
2: Meisterregisseur Steven Spielberg sagt, dass sein neuer Film für einige Science Fiction und für andere wissenschaftliche Realität sein wird. Denn Disclosure Day, der Tag der Wahrheit, handelt von außerirdischem Leben auf unserer Erde.
3: Die Menschen stellen Fragen, stoßen auf Unbekanntes. Sie verlangen nach der Wahrheit. Diese 79-jährige Vertuschung muss aufhören.
2: Denn offenbar ist schon lange bekannt, dass Außerirdische bei uns sind. Der Aktivist Daniel und seine Freundin Jane wollen das Geheimnis aufklären.
4: Wenn sie rausfinden würden, dass wir nicht allein sind, wenn es ihnen jemand zeigen, es beweisen würde, würde ihnen das Angst machen?
5: Die Menschen haben ein Recht auf die Wahrheit. Sie gehört allen Milliarden Menschen. Du würdest mir nicht glauben, wenn ich es dir sage. Deshalb zeige ich es dir.
4: Was wirst du tun?
5: Ich enthülle es vor der ganzen Welt. Und zwar alles. Die Menschen haben ein Recht auf die Wahrheit. Sie gehört allen Milliarden Menschen.
2: Ja, aber werden die Menschen auch glauben, dass aus

Diese Gedanken sind es, die Disclosure Day, der Tag der Wahrheit, zu einem besonderen Science-Fiction-Film machen. Und weil er von Steven Spielberg ist, gibt es dazu noch Spannung und tolle Bilder. Einfach großes Kino. Stefan Grundler, Redaktion Gong 97.1.

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1: Ich bin Moritz Einzel. Bei der Fußball-WM in den USA, Mexiko und Kanada hat Titelmitfavorit Frankreich seine Visitenkarte abgegeben. Die Franzosen gewannen ihr erstes Gruppenspiel gegen den Senegal mit 3:1. Zwei Treffer erzielte Superstar Kylian Mbappé. Nach der Partie Irak gegen Norwegen steigt um 3 Uhr der Titelverteidiger ins Turnier ein. Argentinien trifft auf Algerien. Und ab 6 Uhr spielt noch Österreich gegen Jordanien. Die Ukraine ist im Abwehrkampf gegen Russland derzeit ziemlich erfolgreich. Die G7-Staaten wollen daher ihre Unterstützung verstärken, auch mit einem neuen Schulterschluss zwischen Europa und den USA. Die Sanktionen gegen Russland sollen verschärft werden, auch im Öl- und Gassektor, heißt es in einer gemeinsamen Erklärung vom G7-Gipfel in Frankreich. Schon am Abend hatte sich Kanzler Merz nach einem Gespräch mit US-Präsident Trump zuversichtlich geäußert. Trump habe sich sehr kooperativ gezeigt.
2: Es gibt mir einen gewissen Grad des Optimismus, dass wir hier als Europäer und als Amerikaner zusammen jetzt alles unternehmen, gemeinsam, um den Krieg zu beenden. Aber er ist noch nicht zu Ende und bevor er nicht zu Ende ist, gibt es keinen Grund, zufrieden zu sein.
1: Auch die Lieferung weitreichender Waffen und Kapazitäten zur Luftverteidigung an die Ukraine soll ausgeweitet werden. Im Fall eines Polizisten, der in Göttingen angeschossen wurde, hat sich der Tatverdächtige bei der Polizei gemeldet. Der 16-Jährige habe sich am frühen Abend in Begleitung eines Rechtsanwalts gestellt, teilte die Polizei mit. Ein Polizeibeamter war durch die Schüsse bei einer Auseinandersetzung schwer verletzt worden. Nach dem Jugendlichen wurde europaweit gefahndet. Bundesinnenminister Dobrindt hat Kritik an der neuerlichen Abschiebung von Afghanen in ihr Heimatland zurückgewiesen. Es gehe hier um Menschen, die schwere Straftaten begangen hätten, so der CSU-Politiker. In der Nacht zum Dienstag waren 32 Afghanen per Charterflug in ihr Heimatland abgeschoben worden. Papst Leo XIV. Hat sich unterdessen gegen sogenannte Remigration von Zuwanderern ausgesprochen. Dies sei keine christliche Antwort, sagte er vor Journalisten in Castel Gandolfo. Rechtspopulistische Parteien fordern immer wieder, Migranten einfach massenhaft in ihre Heimatländer abzuschieben.
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3: Mit Tanja Scholl. Hier ist wohl ein Schutzengel am Werk gewesen. Im Schwabacher Ortsteil Limbach hat ein einjähriges Mädchen jetzt ganz viel Glück gehabt. Es war unbemerkt auf den Balkon einer Wohnung gelaufen und dort auf ein Möbelstück geklettert. Von dort stürzte das Kleinkind 5 Meter in die Tiefe. Die alarmierten Rettungskräfte konnten es kaum glauben. Sie stellten keine äußeren Verletzungen an dem Mädchen fest. Sicherheitshalber brachten sie die Einjährige trotzdem in die Kindernotfallaufnahme nach Erlangen. Die Experten dort bestätigten, dass das Kind keine schwerwiegenden Verletzungen erlitten hatte.
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